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0: 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Das war Englisch, so wie es in den Vereinigten Staaten von Amerika gesprochen wird.
1: Hallo ihr Lieben, hier ist Marie. Bei euch in der Kita, der Schule oder auch zu Hause klingt das bestimmt auch so. Überall wird genießt und die Nase schnieft. Und auch der kleine Elefant sah gestern hundeelend aus und jetzt ist er auch immer noch nicht da. Also ich hoffe wirklich, der ist jetzt nicht richtig krank geworden. Diese Mausfans, die haben uns von ihrem Kranksein erzählt. Denen ging es nämlich auch mal richtig, richtig schlecht.
2: Also schon mal eine Mandelentzündung und das fand ich nicht schön. Ich konnte überhaupt nichts essen, weil ich konnte überhaupt nicht den Mund aufmachen, weil meine Mandeln so eitrig hinten waren. Dann lag ich nur im Bett.
3: Ich hatte eine Bronchitis. Ich lag da im Bett, mir war schlecht und irgendwie auch ein bisschen schwindelig damit. Ich habe Medizin gekriegt und dann ging es schon besser.
4: Ich war schon mal einmal ganz lange krank. 9 Tage hatte ich Fieber und Magen-Darm, da musste ich ins Krankenhaus. Und dann war ich 2 Tage noch im Bett zu Hause und dann ging es mir wieder gut.
5: Ich war auch schon mal krank und das war immer blöd. Oft hatte ich auch Bauchschmerzen und Halsschmerzen. Die Eltern kümmern sich sehr um einen. Aber dafür beobachten sie ihn halt die ganze Zeit, man kann keinen Quatsch machen.
6: Ich hatte schon mal Scharlach, da hatte ich so Pünktchen auf dem Bauch, da hatte ich Halsschmerzen und dann sind wir zum Arzt gefahren und dann musste ich dann 2 Tage zu Hause bleiben und dann war alles wieder gut.
1: Super, so soll es doch sein. Und wenn man gepflegt wird und sich alle um einen kümmern, ist das ja auch ganz schön. Der Teesong von Mami und den Papala Papis hilft vielleicht auch, wenn es irgendwem gerade nicht so gut geht.

Ich glaube, ich sollte Pause machen. 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Ich glaube, ich werde krank. Der Doktor meint, oh je, trinken Sie zur Abwechslung etwas Kräutertee. Ja, ich trinke

0: Du hast ja eine richtige Rotznase. Ich meine natürlich einen richtigen Rotzrüssel. Oh Mann, dich hat's echt erwischt. Ja, erstmal eine große Packung Taschentücher für dich. Und einen Tee besorgen wir auch gleich noch. Und vielleicht eine leckere Suppe. Gibt da ja so eine, die oft gefuttert wird, wenn jemand richtig krank ist. Aber warum eigentlich? Also warum eigentlich diese Suppe? Maushörerin Sophie hat uns das hier gefragt.
1: Hallo liebe Maus, ich heiße Sophie und ich bin 8 Jahre alt. Ich wohne in Nettetal-Leut. Meine Mama kocht mir immer Hühnersuppe, wenn ich krank bin. Darum meine Frage, warum ist Hühnersuppe gut, wenn man krank ist? Was steckt Besonderes da drin? Ist die besser als Rindfleischsuppe? Vielen Dank und viele Grüße.
0: Danke dir, eine sehr gute Frage. Auch ob es da wirklich auf die Inhaltsstoffe ankommt oder ob jetzt Suppe allgemein einfach hilft.
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0: Mausreporter Nico ist zwar gerade nicht krank, trotzdem findet er es super, dass er die Frage beantworten darf und hat direkt mal drauf losgefuttert.
3: Mmh, lecker. Hühnerbrühe. Meine Oma hat früher immer gesagt, wenn ich krank war, Junge, mit meiner Hühnerbrühe bist du morgen wieder auf den Beinen. Und das hat auch manchmal geklappt. Genauso lecker und kräftig und würzig wie meine Oma krieg ich die Brühe zwar nicht hin, aber fast. Also mir schmeckt die Hühnersuppe auch, wenn ich nicht krank bin. Aber was ist dran an den Weisheiten meiner und noch vieler anderer Omas, dass Hühnerbrühe bei Erkältung, Fieber, Schnupfen, Husten und Schlappheit hilft? Fest steht, bei einer Erkältung verbraucht unser Körper Energie. Und die Zutaten, die in der guten Hühnerbrühe drin sind, geben dem Körper Energie zurück. Das ist schon mal nicht schlecht, wenn man schlapp ist. Im Fleisch sind Eiweiß, Vitamin B und Mineralstoffe drin, zum Beispiel Zink. Das stärkt die Abwehrkräfte und fördert die Verdauung. Gemüse natürlich. Karotten, Lauch, Sellerie und Zwiebeln zum Beispiel. Außerdem Petersilie, Lorbeerblätter, Wacholderbeeren und Kräuter. Damit landen weitere Mineralstoffe, Vitamine und Ballaststoffe in der Brühe. Super gesund und gut für unser Immunsystem. Manchmal sind auch noch ein paar Nudeln in der Suppe drin. Die enthalten sogenannte Kohlenhydrate und geben dem Körper schnelle Power. Ganz wichtig, man sollte die Brühe nicht fertig im Supermarkt kaufen, sondern sie mit möglichst frischen Zutaten selber kochen. Und man sollte sich auch genügend Zeit dafür nehmen. Die Zutaten kommen ins kalte Wasser und sollten dann so zwischen 1,5 und 2 Stunden köcheln. Nur dann kommen auch die Eiweiße, Vitamine und Mineralstoffe vernünftig aus den Zutaten raus und landen in der Flüssigkeit. Man kann dann Fleisch und Gemüse rausholen und einfach nur die Brühe trinken oder man lässt alles drin und isst es als Suppe. Ob eine Hühnerbrühe tatsächlich bei Erkältungen hilft, ist nicht sicher bewiesen. Tatsächlich konnten Wissenschaftler aber feststellen, dass Hühnerbrühe Atembeschwerden lindern und Entzündungen hemmen kann. Allerdings haben die Wissenschaftler das im Labor festgestellt und nicht im wirklichen Leben. Dazu müssten noch mehr Untersuchungen gemacht werden. Vielleicht ist es auch einfach nur die heiße Flüssigkeit, die der Patient angenehm und beruhigend findet. Trotzdem, ob bei Erkältung oder einfach nur so Schaden, tut einem eine selbstgemachte Hühnerbrühe nicht. Also mir schmeckt sie jedenfalls. In diesem Sinne, guten Appetit.
0: Elefant. Ich weiß leider nicht, wie man so eine Suppe kocht, aber vielleicht müssen wir dafür mal Nikos Oma ans Telefon bekommen. Wurde er doch gerade gesagt, die Suppe von seiner Oma, die wäre so klasse. Okay, bis dahin mache ich dir hier mal so einen Teebeutel auf, ab damit in die Tasse und dann einfach heißes Wasser drüber. Ich bin mir sicher, Elefant, das hilft für den Anfang auf jeden Fall auch schon.
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0: Unsere beiden Detektive Elena und ihr Freund Juri sind immer noch auf der Suche. Nee, Ente. Nee, das ist nichts, was die hier im Mausstudio verloren haben. Du brauchst gar nicht anfangen zu suchen. Die Lachmaschine ist verschwunden und die beiden glauben, das hat nichts Gutes zu bedeuten. Den Anfang der Geschichte habt ihr ja schon in den vergangenen Tagen hier bei uns gehört und jetzt geht's so weiter.
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2: Die neue Erfindung unserer Nachbarin Isolde war verschwunden. Die Lachmaschine. Juri und ich, wir hatten auch schon einen Verdacht. Frau Schmeck, die Putzfrau bei uns im Haus, die so wenig zu lachen hatte im Leben, wie sie meinte. Also schlichen wir zum Fenster ihrer Wohnung. Und siehe da.
3: Wenn das kein Beweis ist.
4: Aber das Beweisstück fehlt noch, Elena. Die Lachmaschine.
2: Vielleicht kann man was durchs Fenster erkennen.
4: Das ist ganz schön hoch.
2: Ich mach mal Räuberleiter.
4: Räuberleiter?
2: Wird schon gehen. Hier.
4: Ja, aber lass mich nicht fallen.
2: Mach schon.
4: Ja.
2: Oh mein Gott. Oh. Und?
4: Ich sehe sie.
2: Die Lachmaschine?
4: Psst. Nein, Frau Schmeck, aber da ist noch jemand in der Wohnung, glaube ich zumindest.
2: Ein Komplize, meinst du?
4: Kann gut sein.
2: Ich kann nicht mehr.
4: Dann lass mich runter.
2: Irgendwo da drin muss sie sein, die Lachmaschine.
4: Na, solange Frau Schmeck sie ordnungsgemäß bedient, ist das ja kein Problem.
2: Denn das war eben das Geheimnis der Lachmaschine. Drehte man die Kurbel falsch herum, schlug einem ein eisiger Wind entgegen und brachte einen sofort zum Niesen. Dann wurde aus der Lachmaschine sozusagen eine Schnupfmaschine. Plötzlich aber...
5: Habe ich doch richtig gehört? Stimmen von meinem Fenster.
6: Guten Tag, Frau Schmeck.
5: Wir haben Besuch, Egon.
7: Wer ist es denn?
2: Wir wollten eigentlich gerade gehen.
5: Nur mal nicht so eilig, ihr beiden.
6: Aber es gibt bald Abendessen.
5: Na, wenn ihr schon mal hier seid. Ja, nicht da drinnen.
7: Was ist denn nun?
5: Gleich, Egon. Was meint ihr, Kinder? Ob es richtig ist?
2: Na, ich weiß ja nicht.
5: Ah, man will ja nichts Falsches machen.
6: Eben.
5: Aber schließlich hat man nicht jeden Tag die Gelegenheit.
2: Trotzdem.
5: Und ihr seid hier Zeugen sozusagen.
6: Wir verraten nichts.
5: Zwar keine Trauzeugen, aber immerhin. Egon, der Hausmeister hat mir eben einen Heiratsantrag gemacht.
6: Ach,
5: ich werde ihn wohl annehmen. Also, wenn das kein Grund ist, fröhlich zu sein.
2: Ja, dann.
6: Herzlichen Glückwunsch, Frau Schmeck.
2: Also, wir gehen dann wirklich besser mal.
5: Ja, ja. Auf Wiedersehen, Kinder.
2: Na, das war wohl nichts.
6: Wer kann denn auch sowas ahnen?
2: Die Putzfrau also brauchte keine Lachmaschine, um wieder fröhlich zu sein. Am nächsten Nachmittag erzählten wir Isolde davon.
8: Die Sache bleibt also rätselhaft. Apropos rätselhaft. Diese Nachricht erschien gerade auf meinem Handy.
2: Was steht da? Zeig mal her. Rätselhafte Niesattacken. Epidemie in Ottenrode.
6: Das ist doch irgendwo am Stadtrand.
8: Hoffentlich hat es unseren Vermieter nicht auch erwischt.
6: Zastenholz?
8: Meines Wissens hat er dort eine Schmuckefabrik.
2: Hier steht noch etwas. Seit gestern Nachmittag häufen sich in dem Viertel Fälle von Schnupfen und heftigem Niesen, das durch alle Straßen hallt. Das Gesundheitsamt der Stadt steht vor einem Rätsel.
8: Na klar, mitten im Sommer.
6: Was ist, Elena?
2: Sag mal, Isolde, wusste Zastenholz eigentlich von den Nebenwirkungen der Lachmaschine?
8: Du meinst die Sache mit der Kurbel?
2: Ja.
8: Eigentlich wollte ich ihm nichts davon sagen, weil er mich doch für eine ziemlich erfolglose Erfinderin hält. Aber dann...
6: Was ist?
8: Um ein wenig anzugeben, habe ich ihm erzählt, dass die Maschine sogar noch eine Art Zusatzfunktion hat.
6: Verstehe. Lachen und Schnupfen.
2: Da muss es eine Verbindung geben.
8: Wie meinst du das?
2: Erinnerst du dich, was Zastenholz neulich gesagt hat, bei dir an deiner Wohnungstür?
8: Ja, genau.
9: Wenn ich ein Erfinder wäre, ich meine ein richtiger Erfinder, Gnädigste, wenn ich das wäre, ja, dann würde ich die tollsten Dinge erfinden in meiner Fabrik. Würde ich wirklich.
6: Es passt wirklich alles zusammen. Tastenholz hat einen Schlüssel zu deiner Wohnung.
2: Und er hat eine Fabrik in Ottenrode.
6: Und genau dort bricht gerade in dem Moment eine Schnupfenepidemie aus, als die Lachmaschine verschwindet.
8: Das ist in der Tat merkwürdig.
2: Was hat es eigentlich auf sich mit dieser Fabrik?
8: Naja, man munkelt in der Stadt, dass sie zurzeit nicht besonders gut läuft. Genauer gesagt, sie macht ordentlich Verluste.
6: Vielleicht ja deswegen die Mieterhöhung, die er dir aufdrücken will. Zu uns kommt er bestimmt auch noch.
2: Was wird denn in der Fabrik hergestellt?
8: Das ist ja eigentlich ganz witzig. Gerade jetzt, wo alles um die Fabrik herum niest und schnupft.
2: Wieso das denn?
8: Na, die Fabrik von Zastenholz stellt doch Papiertaschentücher her.
2: Papiertaschentücher?
8: Ja, überlegt mal, was für Geschäfte er damit momentan machen kann.
2: Oh. Genau das ist es. Also wenn das kein Motiv ist.
6: So will er seine Fabrik retten.
8: Ihr habt recht.
2: Ich glaube, wir schauen uns die Fabrik von Zastenholz mal etwas genauer an, Juri.
6: Wir können die Räder nehmen.
8: Ich will auch mit, Kinder.
2: Ob das so eine gute Idee ist?
8: Aber wenn sich dieser ungeheuerliche Verdacht wirklich bestätigen sollte, dann wär's.
2: Wenn Juri und ich allein gehen, ist es bestimmt unauffälliger.
6: Genau, wer achtet denn schon auf zwei Kinder?
8: Meint ihr wirklich? Es ist doch schon ziemlich spät am Abend.
6: Und hast du schon einen Plan, wie wir reinkommen in die Fabrik?
2: Ich war ja auch noch nicht da. Aber es wird schon irgendwelche Fabriktore geben.
6: Stimmt, mit fiesen Aufpassern. Hast du gehört, Juri? Die Fabrik kann nicht mehr weit sein. Hoffentlich stecken wir uns nicht auch noch an.
2: Schau mal, da vorne.
6: Das müsste sie sein. Ganz schön groß.
2: Und hohe Mauern drumherum.
6: Da vorne können wir die Räder abstellen.
2: Als wir unsere Fahrräder an einem Laternenmast anschlossen, klingelte mein Handy. Es ist Isolde.
6: Nun geh schon ran.
2: Na schön. Was gibt's, Isolde?
10: Kinder, ich bin so aufgeregt. Gibt es schon etwas Neues?
2: Sind gerade erst angekommen. Besser, du rufst erstmal nicht mehr an, okay? Wir melden uns.
10: Aber passt auf euch auf.
2: Machen wir.
10: Also, bis dann.
6: Sie macht sich eben Sorgen.
2: Trotzdem, sowas können wir jetzt nicht gebrauchen. Was wir jetzt brauchten, war jede Menge Mut. Denn wie es aussah, wurde die Fabrik bewacht. Wie konnten wir denn noch unbemerkt hineingelangen? Und was, wenn wir Zastenholz tatsächlich mit der Lachmaschine erwischen würden?
0: Ganz schön viele Fragen. Und die Antworten darauf bekommen wir dann hoffentlich morgen in der letzten Folge vom Geheimnis der Lachmaschine.
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0: Ja, sehr gut, Elefant. Ja, viel trinken ist wichtig, wenn du krank bist. Und bei dem Berg Taschentücher, den du mit deinem Schnupfrüssel hier schon fabriziert hast. Oh wow, also wirklich, so ein richtig kleiner Berg ist das schon. Jetzt müssen wir nur darauf achten, dass die ab in den Mülleimer kommen. Denn manchmal entwischen Taschentücher und landen ja irgendwo ganz woanders. Das ist auch diesen drei Geschwistern aufgefallen. Die haben uns das hier auf den Maus-Anrufbeantworter gesprochen.
1: Liebes Maus-Team, wir sind drei Geschwister
2: und haben eine Frage an die Maus.
1: Warum zerfleddern manche Taschentücher in der Waschmaschine nicht? Und verrotten die schlechter als normale Taschentücher, wenn Leute sie in die Natur wegschmeißen?
2: Ist da vielleicht sogar Plastik drin?
1: Danke und viele Grüße. Annika,
2: Caroline
1: und Thomas.
0: Dankeschön, ihr habt euch auch richtig gut abgesprochen hier. Also wir sind begeistert und vor allem sind wir gespannt, wie Mausreporterin Jana da jetzt eine Antwort findet.
3: Wenn viel aus der Nase kommt, ist es gut, wenn das Taschentuch hält. Besonders, wenn man mehrmals reintrompetet. Wer gerade keinen Mülleimer in der Nähe hat, steckt das vollgerotzte Taschentuch ja schon mal ganz gerne in die Hosentasche und vergisst es da. Früher kam dann irgendwann aus Richtung Waschmaschine wütendes Gebrüll.
4: Boah, alles voller Fusseln. Wer hat wieder das Taschentuch in der Hose vergessen? So eine Sauerei.
3: Das passiert heute immer seltener. Nicht, weil die Menschen weniger vergesslich sind, sondern weil Taschentücher immer besser halten.
5: Frage 1. Warum zerfleddern manche Taschentücher nicht in der Waschmaschine?
3: Taschentücher bestehen wie anderes Papier auch aus getrocknetem Zellstoffbrei. Zellstoffbrei wird aus Holz gemacht. Dazu werden Holzschnitzel aus Laub und Nadelbäumen in Wasser gelegt. Und für die Weichheit kommen noch Eukalyptusbäume dazu. Und das wird alles zu Zellstoffbrei zerkleinert. Über Sieben wird der Brei getrocknet. Und früher wäre das Papiertaschentuch dann fast schon fertig. Unter dem Mikroskop kann man sehen, dass die feinen Zellstofffasern kreuz und quer übereinander liegen. Das könnt ihr erahnen, wenn ihr die verschiedenen Lagen eines Taschentuchs vorsichtig auseinanderzupft und eine der dünnen Lagen vor eine Lampe haltet. Da, wo die Zellstofffasern sich berühren, halten oder kleben sie aneinander fest. Das klappt aber nur, solange sie nicht wieder nass werden. Sonst löst sich alles auf und es entstehen kleine pappige Krümel aus zerfallenem Papiertaschentuch. Deswegen wird dem Faserbrei bei der Herstellung ein besonderes Mittel zugefügt. Nassfestmittel heißt das, weil es auch nass noch festhält. Es verklebt die übereinander liegenden Faserstellen so fest miteinander, dass es vermutlich mindestens 3 Waschmaschinenwäschen brauchen würde, um Papiertaschentücher wieder aufzulösen.
5: Frage 2. Verrotten diese Taschentücher schlechter als normale?
3: Wenn Taschentüchern dieses spezielle Nassfestmittel beigemischt wurde, brauchen sie länger, um zu zerfallen. Wenn man sie in die Natur schmeißt, liegen sie da länger rum. Die besonders festen Taschentücher gelten zwar trotzdem als kompostierbar, sie gehören aber in die Restmülltonne.
5: Frage 3. Ist da vielleicht sogar Plastik drin?
3: Plastik ist nicht drin. Das Nassfestmittel im Taschentuch gilt nicht als Kunststoff oder Plastik. Es wird allerdings aus dem gleichen Stoff hergestellt wie Plastik, aus Erdöl. Und davon bleibt auch etwas in der Erde übrig, wenn das Taschentuch in der Natur langsam zerfällt. Wenn auch nicht viel. In Versuchen war der Rest eines einzelnen Taschentuchs zwar nicht schädlich für die Pflanzen, die in der Erde wachsen, aber gut war es auch nicht. Übrigens, ins Klo gehören Papiertaschentücher auch nicht. In Klopapier ist nämlich bewusst kein Nassfestmittel drin, damit sich die Blättchen auflösen, bevor sie in der Kläranlage ankommen. Papiertaschentücher können Abflüsse und Leitungen verstopfen, weil sie auch nass immer noch fest zusammenhalten.
0: Okay, also am besten die Hosentaschen nochmal kontrollieren. Praktisch, Elefant, dass du keine Hosen trägst, dann kannst du ja in deinen Hosentaschen auch kein Taschentuch vergessen. Musik von Taylor Swift habe ich für euch jetzt. Die ist auch krank. Ja, also die hat ganz schlimmen Liebeskummer. Also hatte sie zumindest, als sie diesen Song geschrieben hat. I can do it with a broken heart. Also ich schaffe es auch mit einem gebrochenen Herzen.

damals hatte Taylor Swift Liebeskummer. Mittlerweile ist sie aber ja frisch verliebt. Aber den Song hat sie für alle geschrieben, die auch schon mal Liebeskummer hatten. So, Elefant, was können wir denn jetzt noch für dich tun? Du hast schon einen Tee, Suppe organisieren wir ja noch, vielleicht kommt die nachher noch. Willst du vielleicht eine Decke haben? Eine große Tafel Schokolade würde helfen. Wie macht denn die dich wieder gesund? Na gut, okay, also wir haben ja, glaube ich, irgendwo noch in der Schublade eine Tafel Schokolade rumfliegen. Und ich bin mir sicher, irgendwo im Internet gibt es eine Studie, wo steht, Schokolade hilft, um gesund zu werden. Bestimmt.

0: Gerade haben wir noch unsere leckere Wert-wieder-gesund-Elefant-Schokolade gefuttert. Da lese ich das hier. Es gibt eine neue Frage auf dem Maus-Anrufbeantworter über Schleim. Was ist das denn? Ach so, Maus, du hast sie auch noch gar nicht gehört. Okay, Moment, ich spiele sie mal ganz kurz ab. Hier kommt die Frage von Maushörerin Ida.
1: Hallo, hier ist Ida. Ich bin 8 Jahre alt und ich habe die Frage, wie entsteht der Schleim beim Schnupfen?
0: Oh, Ida, Mensch, du klingst aber auch noch gut verschnupft. Ja, Ida kann sich zusammen mit dem Elefanten tun für eine kleine Schleimparty. Und Mausreporterin Lisa, die ist auch noch ein bisschen krank, aber trotzdem wird sie eine Antwort auf Idas Frage finden.
2: Na, kennt ihr das? Richtig viel Schleim in der Nase. Boah, ganz schön eklig.
3: Moment, Moment. Was sagst du denn da?
2: Entschuldigung, wer ist denn das?
3: Ich bin es, dein Nasen. Schleim. Rotz, Schnodder, Nasensekret. Nenn mich, wie du willst.
2: Okay, und was willst du jetzt von mir?
3: Ich bin nicht nervig. Ich bin nützlich. Sag das gefälligst den Kindern.
2: Ja gut, aber wieso?
3: Also, erstmal bin ich immer da. Nicht nur, wenn du erkältet bist. In der Nase haben alle Menschen eine Schleimhaut. Und ich liege auf der Schleimhaut drauf und halte sie schön feucht. Das ist wichtig, denn so erwärme ich die Luft, die du einatmest. Und die ist manchmal ganz schön eisig. Gleichzeitig schütze ich die Nase vor Dreck und Staub, aber auch vor Viren und Bakterien. All diese Störenfriede, die in der Nase nicht zu suchen haben.
2: Und wie machst du das?
3: Ich umschleime sie. Ich umfließe sie, ich klebe sie fest und dann passiert Folgendes. In der Nase gibt es winzig kleine Härchen, Flimmerhärchen nennt man die. Die transportieren mich zusammen mit dem Staub, dem Dreck, den Viren weg, wie auf einem Förderband. Hoch in den Rachen und dann ab in den Magen, zack, weg. Nase sauber. Ich bin sowas wie die Müllabfuhr der Nase.
2: Ah, das ist ja echt toll. Aber wie ist das, wenn ich einen Schnupfen habe? Wieso gibt es denn auf einmal so viel von dir?
3: Wenn du einen Schnupfen hast, liegt das daran, dass Viren in deine Nase eingedrungen sind. Und zwar so viele, dass der Schleim es nicht schafft, sie wegzutransportieren wie sonst auch. Die Nasenschleimhaut reagiert sofort. Mit speziellen Drüsen produziert sie mehr Schleim, um die Eindringlinge zu bekämpfen.
2: Ah, und deswegen ist es dann auch so viel Schleim.
3: Nicht nur. Bei einer richtigen, fiesen Erkältung passiert noch etwas anderes. Die Viren machen die Schleimhaut teilweise kaputt. Sie ist dann nicht mehr so dicht und dann laufe ich aus der Nase. Bei einer Erkältung ist der Schleim meistens übrigens erst klar und flüssig. Und wenn sich dann auch noch die Bakterien draufsetzen, wird er gelb und zäh.
2: Ach so, also bei einer Erkältung ist der Schleim dann aber wirklich nervig. Und der hilft dann auch der Nase nicht mehr dabei, den ganzen Dreck loszuwerden, oder?
3: Ja, das stimmt. Dann läuft deine Nase, weil die Viren die Schleimhaut kaputt gemacht haben. Trotzdem muss doch hier mal gesagt sein, an sich ist Nasenschleim eine super Sache. Also denk dran, wenn du die Nase hochziehst, damit hilfst du der Nasenmüllabfuhr.
0: Gut zu wissen, auch wenn ich bis gerade nicht mal wusste, dass ich sowas überhaupt habe. Okay. So, und wenn ihr jetzt noch mehr zu Erkältung oder Kranksein oder irgendeiner anderen Sache wissen wollt, dann meldet euch hier bei uns über den Maus-Anrufbeantworter 0800 5678 234. Das ist die Nummer und wir freuen uns natürlich auch über Grüße, Witze und Musikwünsche.

0: Ach, nee, Ente. Meinst du wirklich? Du hast auch das Gefühl, krank zu werden? Vielleicht hast du dich angesteckt. So ein bisschen auch Husten, Halsschmerzen, sowas? Oh, nee, ich habe das Gefühl, da geht auch wirklich eine Erkältungswelle um und die rauscht hier einmal durch unser Mausstudio. Also, da hilft nur noch eines. Dieses Ding hier, über das einige Mausfans ein Rätsel für euch vorbereitet haben.
1: Was ist das?
2: Das ist klebrig.
3: Das ist braun. Und manchmal ist es auch durchsichtig.
4: Manchmal lecker. Manchmal schmeckt es so eklig.
5: Manchmal gibt es den, der schmeckt nach Himbeer. Manchmal schmeckt er nach ekligen Kräutern.
6: Bäh, das schmeckt echt eklig.
7: Gegen diese Krankheit.
8: Dann nimmt man das.
9: Der ist in so einer bräunlichen Flasche. Und als erstes muss man kräftig schütteln. So. Man nimmt dann eine Plastikfritze und dann macht man... Oder man nimmt einen großen Löffel.
10: Das ist ein Medikament.
9: Okay, dreimal am Tag.
11: Es ist Hustensaft.
0: Maus, sag mal, sollen wir besser auch einen Löffel davon nehmen? Einfach so zur Vorsorge, damit wir nicht auch noch krank werden? Okay, aber nur wenn es auch der leckere ist, der nach Himbeer schmeckt. Den mit den Kräutern, na, nee, den will ich nicht. Und für alle, die krank zu Hause liegen, gute Launemusik zum schnell gesund werden. Die haben wir jetzt auf jeden Fall. Lizzo mit Juice.
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0: Ihr liebt die Maus zum Hören. Das will ich mal von euch zu Hause wissen. Könnt ihr mal ganz kurz gerade die Antwort laut rausrufen? Bestimmt höre ich das dann auch hier im Mausstudio. Und ich bin mir sicher, da kommen ganz, ganz viele Antworten. Ja, die Maus zum Hören ist super. Und jetzt haben wir noch einen Tipp für einen anderen tollen Kinderpodcast.
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12: Wie geht's dir? Ich bin im Gesalander und ich hoffe, du bist kerngesund und fühlst dich wohl und geborgen.
13: Nur wenn

0: Kannst du mir mal verraten, was denn alles sonst noch so Kerne hat?
1: Avocado. Mandarinen. Gurken gibt's auch. Die haben so weiche Kerne. Und ich weiß, wer noch einen Kern hat. Ich glaube, eine Grapefruit. Abknabbern.
2: Sag mal, Elefant, du hattest aber schon deine rote Wollmütze immer an, oder? Nee? Uiuiuiui, also wenn der Wind so kalt pustet, dann darfst du die doch nicht zu Hause vergessen. Oder du musst dir schnell eine neue Mütze von Maus oder von der Ente leihen. Oder auch von mir. Ja, stimmt. Oder auch von ihm hier.
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0: das bei euch zu Hause eigentlich auch so? Wenn man krank ist, dann darf man doch schon mal so ein bisschen länger Fernseh gucken. Bei mir war das auf jeden Fall immer so. Und ich glaube, neben der Schokolade, die gesund macht, auf jeden Fall, hilft vielleicht auch ein bisschen auf der Couch schlümmeln und irgendwas gucken. Was meinst du, Elefant? Ah, okay, dir geht's aber irgendwie schon ein bisschen besser, oder? Ja, die Schokolade hat bestimmt geholfen. So, wir machen aber jetzt trotzdem alles ein bisschen ruhiger, damit du wieder schnell fit wirst. Morgen sind wir ja wieder zu viert hier im Mausstudio. Hoffentlich alle topfit. Also, Schluss für heute. Ich bin Marie. Tschö.
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0: Ich mache mir ein kleines bisschen Sorgen. Der Elefant ist noch nicht da. Und gestern, der sah wirklich nicht gut aus. Oder? Der hatte so einen ganz roten Rüssel und der hatte jede Menge Taschentücher mit dabei. Und jetzt ist er halt immer noch nicht da.
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0: Daten von Amerika gesprochen wird.
1: Hallo ihr Lieben, hier ist Marie. Bei euch in der Kita, der Schule oder auch zu Hause klingt das bestimmt auch so. Überall wird genießt und die Nase schnieft. Und auch der kleine Elefant sah gestern hundeelend aus und jetzt ist er auch immer noch nicht da. Also ich hoffe wirklich, der ist jetzt nicht richtig krank geworden. Diese Mausfans, die haben uns von ihrem Kranksein erzählt. Denen ging es nämlich auch mal richtig, richtig schlecht.
2: Also schon meine Mandelentzündung und das fand ich nicht schön. Ich konnte überhaupt nichts essen, weil ich konnte überhaupt nicht den Mund aufmachen, weil meine Mandeln so eitrig hinten waren. Dann lag ich nur im Bett.
3: Ich hatte eine Bronchitis. Ich lag da im Bett, mir war schlecht und irgendwie auch ein bisschen schwindelig damit. Ich habe Medizin gekriegt und dann ging es schon besser.
4: Ich war schon mal einmal ganz lange krank. 9 Tage hatte ich Fieber und Magen-Darm, da musste ich ins Krankenhaus. Und dann war ich 2 Tage noch im Bett zu Hause und dann ging es mir wieder gut.
5: Ich war auch schon mal krank und das war immer blöd. Oft hatte ich auch Bauchschmerzen und Halsschmerzen. Die Eltern kümmern sich sehr um einen. Aber dafür beobachten sie dann halt die ganze Zeit, man kann keinen Quatsch machen.
6: Ich hatte schon mal Scharlach, da hatte ich so Pünktchen auf dem Bauch, da hatte ich Halsschmerzen und dann sind wir zum Arzt gefahren und dann musste ich dann 2 Tage zu Hause bleiben und dann war alles wieder gut.
0: Super, so soll es doch sein. Und wenn man gepflegt wird und sich alle um einen kümmern, ist das ja auch ganz schön. Der Teesong von Mami und den Papala Papis hilft vielleicht auch, wenn es irgendwem gerade nicht so gut

Ich glaube, ich sollte Pause machen. Mein Hals schmerzt mir sehr. Jetzt trinke ich schon 3 Liter Tee und trotzdem geht nichts mehr. Ich glaube, ich werde krank. Der Doktor meint, oh je, trinken Sie zur Abwechslung etwas Kräutertee. Ja, ich trinke.

0: Ah, da bist du ja. Oh, Elefant, da bist du ja endlich gut. Aber du hast ja eine richtige Rotznase. Ich meine natürlich einen richtigen Rotzrüssel. Oh Mann, dich hat's echt erwischt. Ja, erstmal eine große Packung Taschentücher für dich. Und einen Tee besorgen wir auch gleich noch und vielleicht eine leckere Suppe. Gibt da ja so eine, die oft gefuttert wird, wenn jemand richtig krank ist. Aber warum eigentlich? Also warum eigentlich diese Suppe? Maushörerin Sophie hat uns das hier gefragt.
1: Hallo liebe Maus, ich heiße Sophie und ich bin 8 Jahre alt. Ich

0: wohne in Nettetal-Leut. Meine Mama kocht mir immer Hühnersuppe, wenn ich krank bin. Darum meine Frage, warum ist Hühnersuppe gut, wenn man krank ist? Was steckt Besonderes da drin? Ist die besser als Rindfleischsuppe? Vielen Dank und viele Grüße.
1: Danke dir, eine sehr gute Frage. Auch ob es da wirklich auf die Inhaltsstoffe ankommt oder ob jetzt Suppe allgemein einfach hilft.
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1: Mausreporter Nico ist zwar gerade nicht krank, trotzdem findet er es super, dass er die Frage beantworten darf und hat direkt mal drauf losgefuttert.
3: Mmh, lecker. Hühnerbrühe. Meine Oma hat früher immer gesagt, wenn ich krank war, Junge, mit meiner Hühnerbrühe bist du morgen wieder auf den Beinen. Und das hat auch manchmal geklappt. Genauso lecker und kräftig und würzig wie meine Oma krieg ich die Brühe zwar nicht hin, aber fast. Also mir schmeckt die Hühnersuppe auch, wenn ich nicht krank bin. Aber was ist dran an den Weisheiten meiner und noch vieler anderer Omas, dass Hühnerbrühe bei Erkältung, Fieber, Schnupfen, Husten und Schlappheit hilft? Fest steht, bei einer Erkältung verbraucht unser Körper Energie. Und die Zutaten, die in der guten Hühnerbrühe drin sind, geben dem Körper Energie zurück. Das ist schon mal nicht schlecht, wenn man schlapp ist. Im Fleisch sind Eiweiß, Vitamin B und Mineralstoffe drin, zum Beispiel Zink. Das stärkt die Abwehrkräfte und fördert die Verdauung. Gemüse natürlich. Karotten, Lauch, Sellerie und Zwiebeln zum Beispiel. Außerdem Petersilie, Lorbeerblätter, Wacholderbeeren und Kräuter. Damit landen weitere Mineralstoffe, Vitamine und Ballaststoffe in der Brühe. Super gesund und gut für unser Immunsystem. Manchmal sind auch noch ein paar Nudeln in der Suppe drin. Die enthalten sogenannte Kohlenhydrate und geben dem Körper schnelle Power. Ganz wichtig, man sollte die Brühe nicht fertig im Supermarkt kaufen, sondern sie mit möglichst frischen Zutaten selber kochen. Und man sollte sich auch genügend Zeit dafür nehmen. Die Zutaten kommen ins kalte Wasser und sollten dann so zwischen 1,5 und 2 Stunden köcheln. Nur dann kommen auch die Eiweiße, Vitamine und Mineralstoffe vernünftig aus den Zutaten raus und landen in der Flüssigkeit. Man kann dann Fleisch und Gemüse rausholen und einfach nur die Brühe trinken oder man lässt alles drin und isst es als Suppe. Ob eine Hühnerbrühe tatsächlich bei Erkältungen hilft, ist nicht sicher bewiesen. Tatsächlich konnten Wissenschaftler aber feststellen, dass Hühnerbrühe Atembeschwerden lindern und Entzündungen hemmen kann. Allerdings haben die Wissenschaftler das im Labor festgestellt und nicht im wirklichen Leben. Dazu müssten noch mehr Untersuchungen gemacht werden. Vielleicht ist es auch einfach nur die heiße Flüssigkeit, die der Patient angenehm und beruhigend findet. Trotzdem, ob bei Erkältung oder einfach nur so Schaden, tut einem eine selbstgemachte Hühnerbrühe nicht. Also mir schmeckt sie jedenfalls. In diesem Sinne, guten Appetit.
1: Elefant. Ich weiß leider nicht, wie man so eine Suppe kocht, aber vielleicht müssen wir dafür mal Nikos Oma ans Telefon bekommen. Wurde ja doch gerade gesagt, die Suppe von seiner Oma, die wäre so klasse. Okay, bis dahin mache ich dir hier mal so einen Teebeutel auf, ab damit in die Tasse und dann einfach heißes Wasser drüber. Ich bin mir sicher, Elefant, das hilft für den Anfang auf jeden Fall auch schon.
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0: Unsere beiden Detektive Elena und ihr Freund Juri sind immer noch auf der Suche. Nee, Ente, das ist nichts, was die hier im Mausstudio verloren haben. Du brauchst gar nicht anfangen zu suchen. Die Lachmaschine ist verschwunden und die beiden glauben, das hat nichts Gutes zu bedeuten. Den Anfang der Geschichte habt ihr ja schon in den vergangenen Tagen hier bei uns gehört und jetzt geht's so weiter.
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2: Die neue Erfindung unserer Nachbarin Isolde war verschwunden. Die Lachmaschine. Juri und ich, wir hatten auch schon einen Verdacht. Frau Schmeck, die Putzfrau bei uns im Haus, die so wenig zu lachen hatte im Leben, wie sie meinte. Also schlichen wir zum Fenster ihrer Wohnung. Und siehe da.
3: Wenn das kein Beweis ist. Aber das Beweisstück fehlt noch, Elena. Die Lachmaschine.
2: Vielleicht kann man was durchs Fenster erkennen.
3: Das ist ganz schön hoch.
2: Ich mach mal Räuberleiter.
3: Räuberleiter?
2: Wird schon gehen. Hier.
3: Ja, aber lass mich nicht fallen.
2: Mach schon.
3: Ja.
2: Oh mein Gott. Oh. Und?
3: Ich sehe sie.
2: Die Lachmaschine?
3: Psst. Nein, Frau Schmeck. Aber da ist noch jemand in der Wohnung. Glaube ich zumindest.
2: Ein Komplize, meinst du?
3: Kann gut sein.
2: Ich kann nicht mehr.
3: Dann lass mich runter.
2: Irgendwo da drin muss sie sein. Die Lachmaschine.
3: Na, solange Frau Schmeck sie ordnungsgemäß bedient, ist das ja kein Problem.
2: Denn das war eben das Geheimnis der Lachmaschine. Drehte man die Kurbel falsch herum, schlug einem ein eisiger Wind entgegen und brachte einen sofort zum Niesen. Dann wurde aus der Lachmaschine sozusagen eine Schnupfmaschine. Plötzlich aber...
4: Habe ich doch richtig gehört? Stimmen von meinem Fenster.
5: Guten Tag, Frau Schmeck.
4: Wir haben Besuch, Egon.
6: Wer ist es denn?
2: Wir wollten eigentlich gerade gehen.
4: Nur mal nicht so eilig, ihr beiden.
5: Aber es gibt bald Abendessen.
4: Na, wenn ihr schon mal hier seid. Ihr ahnt ja nicht. Da drinnen.
6: Was ist denn nun?
4: Gleich, Egon. Was meint ihr, Kinder? Ob es richtig ist?
2: Na, ich weiß ja nicht.
4: Ah, man will ja nichts Falsches machen.
5: Eben.
4: Aber schließlich hat man nicht jeden Tag die Gelegenheit.
2: Trotzdem.
4: Und ihr seid hier Zeugen sozusagen.
7: Wir verraten nichts.
4: Zwar keine Trauzeugen, aber immerhin. Egon. Der Hausmeister hat mir eben einen Heiratsantrag gemacht.
2: Ach.
4: Ich werde ihn wohl annehmen. Also, wenn das kein Grund ist, fröhlich zu sein.
2: Ja, dann.
5: Herzlichen Glückwunsch, Frau Schmeck.
2: Also, wir gehen dann wirklich besser mal.
4: Ja, ja. Auf Wiedersehen, Kinder.
2: Na, das war wohl nichts.
5: Wer kann denn auch sowas ahnen?
2: Die Putzfrau also brauchte keine Lachmaschine, um wieder fröhlich zu sein. Am nächsten Nachmittag erzählten wir Isolde davon.
8: Die Sache bleibt also rätselhaft. Apropos rätselhaft. Diese Nachricht erschien gerade auf meinem Handy.
2: Was steht da? Zeig mal her. Rätselhafte Niesattacken. Epidemie in Ottenrode.
5: Das ist doch irgendwo am Stadtrand.
8: Hoffentlich hat es unseren Vermieter nicht auch erwischt.
5: Zastenholz?
8: Meines Wissens hat er dort eine Schmuckefabrik.
2: Hier steht noch etwas. Seit gestern Nachmittag häufen sich in dem Viertel Fälle von Schnupfen und heftigem Niesen, das durch alle Straßen hallt. Das Gesundheitsamt der Stadt steht vor einem Rätsel.
8: Na klar, mitten im Sommer.
5: Was ist, Elena?
2: Sag mal, Isolde, wusste Zastenholz eigentlich von den Nebenwirkungen der Lachmaschine?
8: Du meinst die Sache mit der Kurbel?
2: Ja.
8: Eigentlich wollte ich ihm nichts davon sagen, weil er mich doch für eine ziemlich erfolglose Erfinderin hält. Aber dann...
2: Was ist?
8: Um ein wenig anzugeben, habe ich ihm erzählt, dass die Maschine sogar noch eine Art Zusatzfunktion hat.
5: Verstehe. Lachen und Schnupfen.
2: Da muss es eine Verbindung geben.
8: Wie meinst du das?
2: Erinnerst du dich, was Zastenholz neulich gesagt hat, bei dir an deiner Wohnungstür?
8: Ja, genau.
9: Wenn ich ein Erfinder wäre, ich meine ein richtiger Erfinder, gnädigste, wenn ich das wäre, ja, dann würde ich die tollsten Dinge erfinden in meiner Fabrik. Würde ich wirklich.
5: Es passt wirklich alles zusammen. Tastenholz hat einen Schlüssel zu deiner Wohnung.
2: Und er hat eine Fabrik in Ottenrode.
5: Und genau dort bricht gerade in dem Moment eine Schnupfenepidemie aus, als die Lachmaschine verschwindet.
8: Das ist in der Tat merkwürdig.
2: Was hat es eigentlich auf sich mit dieser Fabrik?
8: Naja, man munkelt in der Stadt, dass sie zurzeit nicht besonders gut läuft. Genauer gesagt, sie macht ordentlich Verluste.
5: Vielleicht ja deswegen die Mieterhöhung, die er dir aufdrücken will. Zu uns kommt er bestimmt auch noch.
2: Was wird denn in der Fabrik hergestellt?
8: Das ist ja eigentlich ganz witzig. Gerade jetzt, wo alles um die Fabrik herum niest und schnupft.
2: Wieso das denn?
8: Na, die Fabrik von Zastenholz stellt doch Papiertaschentücher her.
7: Papiertaschentücher?
8: Ja, überlegt mal, was für Geschäfte er damit momentan machen kann.
5: Oh. Genau das ist es.
2: Also wenn das kein Motiv ist.
5: So will er seine Fabrik retten.
8: Ihr habt recht.
2: Ich glaube, wir schauen uns die Fabrik von Zastenholz mal etwas genauer an, Juri.
5: Wir können die Räder nehmen.
8: Ich will auch mit, Kinder.
2: Ob das so eine gute Idee ist?
8: Aber wenn sich dieser ungeheuerliche Verdacht wirklich bestätigen sollte, dann wäre es.
2: Wenn Juri und ich allein gehen, ist es bestimmt unauffälliger.
5: Genau, wer achtet denn schon auf zwei Kinder?
8: Meint ihr wirklich? Es ist doch schon ziemlich spät am Abend.
5: Hast du schon einen Plan, wie wir reinkommen in die Fabrik?
2: Ich war ja auch noch nicht da. Aber es wird schon irgendwelche Fabriktore geben.
5: Stimmt, mit fiesen Aufpassern. Hast du gehört, Juri? Die Fabrik kann nicht mehr weit sein. Hoffentlich stecken wir uns nicht auch noch an.
2: Schau mal, da vorne.
5: Das müsste sie sein. Ganz schön groß.
2: Und hohe Mauern drumherum.
5: Da vorne können wir die Räder abstellen.
2: Als wir unsere Fahrräder an einem Laternenmast anschlossen, klingelte mein Handy. Es ist Isolde.
5: Nun geh schon ran.
2: Na schön. Was gibt's, Isolde?
10: Kinder, ich bin so aufgeregt. Gibt es schon etwas Neues?
2: Sind gerade erst angekommen. Besser, du rufst erstmal nicht mehr an, okay? Wir melden uns.
10: Aber passt auf euch auf.
2: Machen wir.
10: Also, bis dann.
5: Sie macht sich eben Sorgen.
2: Trotzdem, sowas können wir jetzt nicht gebrauchen. Was wir jetzt brauchten, war jede Menge Mut. Denn wie es aussah, wurde die Fabrik bewacht. Wie konnten wir denn noch unbemerkt hineingelangen? Und was, wenn wir Zastenholz tatsächlich mit der Lachmaschine erwischen würden?
0: Ganz schön viele Fragen. Und die Antworten darauf bekommen wir dann hoffentlich morgen in der letzten Folge vom Geheimnis der Lachmaschine.
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0: Ja, sehr gut, Elefant. Ja, viel trinken ist wichtig, wenn du krank bist. Und bei dem Berg Taschentücher, den du mit deinem Schnupfrüssel hier schon fabriziert hast. Oh wow, also wirklich, so ein richtig kleiner Berg ist das schon. Jetzt müssen wir nur darauf achten, dass die ab in den Mülleimer kommen. Denn manchmal entwischen Taschentücher und landen ja irgendwo ganz woanders. Das ist auch diesen drei Geschwistern aufgefallen. Die haben uns das hier auf den Maus-Anrufbeantworter gesprochen.
1: Liebes Maus-Team, wir sind drei Geschwister
2: und haben eine Frage an die Maus.
1: Warum zerfleddern manche Taschentücher in der Waschmaschine nicht? Und verrotten die schlechter als normale Taschentücher, wenn Leute sie in die Natur wegschmeißen?
2: Ist da vielleicht sogar Plastik drin?
1: Danke und viele Grüße. Annika,
2: Caroline
1: und Thomas.
0: Dankeschön, ihr habt euch auch richtig gut abgesprochen hier. Also wir sind begeistert und vor allem sind wir gespannt, wie Mausreporterin Jana da jetzt eine Antwort findet.
3: Wenn viel aus der Nase kommt, ist es gut, wenn das Taschentuch hält. Besonders, wenn man mehrmals reintrompetet. Wer gerade keinen Mülleimer in der Nähe hat, steckt das vollgerotzte Taschentuch ja schon mal ganz gerne in die Hosentasche und vergisst es da. Früher kam dann irgendwann aus Richtung Waschmaschine wütendes Gebrüll.
4: Boah, alles voller Fusseln. Wer hat wieder das Taschentuch in der Hose vergessen? So eine Sauerei.
3: Das passiert heute immer seltener. Nicht, weil die Menschen weniger vergesslich sind, sondern weil Taschentücher immer besser halten.
5: Frage 1. Warum zerfleddern manche Taschentücher nicht in der Waschmaschine?
3: Taschentücher bestehen wie anderes Papier auch aus getrocknetem Zellstoffbrei. Zellstoffbrei wird aus Holz gemacht. Dazu werden Holzschnitzel aus Laub und Nadelbäumen in Wasser gelegt. Und für die Weichheit kommen noch Eukalyptusbäume dazu. Und das wird alles zu Zellstoffbrei zerkleinert. Über Sieben wird der Brei getrocknet. Und früher wäre das Papiertaschentuch dann fast schon fertig. Unter dem Mikroskop kann man sehen, dass die feinen Zellstofffasern kreuz und quer übereinander liegen. Das könnt ihr erahnen, wenn ihr die verschiedenen Lagen eines Taschentuchs vorsichtig auseinanderzupft und eine der dünnen Lagen vor eine Lampe haltet. Da, wo die Zellstofffasern sich berühren, halten oder kleben sie aneinander fest. Das klappt aber nur, solange sie nicht wieder nass werden. Sonst löst sich alles auf und es entstehen kleine pappige Krümel aus zerfallenem Papiertaschentuch. Deswegen wird dem Faserbrei bei der Herstellung ein besonderes Mittel zugefügt. Nassfestmittel heißt das, weil es auch nass noch festhält. Es verklebt die übereinander liegenden Faserstellen so fest miteinander, dass es vermutlich mindestens 3 Waschmaschinenwäschen brauchen würde, um Papiertaschentücher wieder aufzulösen.
5: Frage 2. Verrotten diese Taschentücher schlechter als normale?
3: Wenn Taschentüchern dieses spezielle Nassfestmittel beigemischt wurde, brauchen sie länger, um zu zerfallen. Wenn man sie in die Natur schmeißt, liegen sie da länger rum. Die besonders festen Taschentücher gelten zwar trotzdem als kompostierbar, sie gehören aber in die Restmülltonne.
5: Frage 3. Ist da vielleicht sogar Plastik drin?
3: Plastik ist nicht drin. Das Nassfestmittel im Taschentuch gilt nicht als Kunststoff oder Plastik. Es wird allerdings aus dem gleichen Stoff hergestellt wie Plastik, aus Erdöl. Und davon bleibt auch etwas in der Erde übrig, wenn das Taschentuch in der Natur langsam zerfällt. Wenn auch nicht viel. In Versuchen war der Rest eines einzelnen Taschentuchs zwar nicht schädlich für die Pflanzen, die in der Erde wachsen, aber gut war es auch nicht. Übrigens, ins Klo gehören Papiertaschentücher auch nicht. In Klopapier ist nämlich bewusst kein Nassfestmittel drin, damit sich die Blättchen auflösen, bevor sie in der Kläranlage ankommen. Papiertaschentücher können Abflüsse und Leitungen verstopfen, weil sie auch nass immer noch fest zusammenhalten.
0: Okay, also am besten die Hosentaschen nochmal kontrollieren. Praktisch, Elefant, dass du keine Hosen trägst, dann kannst du ja in deinen Hosentaschen auch kein Taschentuch vergessen. Musik von Taylor Swift habe ich für euch jetzt. Die ist auch krank. Ja, also die hat ganz schlimmen Liebeskummer. Also hatte sie zumindest, als sie diesen Song geschrieben hat. I can do it with a broken heart. Also ich schaffe es auch mit einem gebrochenen Herzen.

damals hatte Taylor Swift Liebeskummer. Mittlerweile ist sie aber ja frisch verliebt. Aber den Song hat sie für alle geschrieben, die auch schon mal Liebeskummer hatten. So, Elefant, was können wir denn jetzt noch für dich tun? Du hast schon einen Tee, Suppe organisieren wir ja noch, vielleicht kommt die nachher noch. Willst du vielleicht eine Decke haben? Eine große Tafel Schokolade würde helfen. Wie macht denn die dich wieder gesund? Na gut, okay, also wir haben ja, glaube ich, irgendwo noch in der Schublade eine Tafel Schokolade rumfliegen. Und ich bin mir sicher, irgendwo im Internet gibt es eine Studie, wo steht, Schokolade hilft, um gesund zu werden. Bestimmt.

0: Gerade haben wir noch unsere leckere Werd-wieder-gesund-Elefant-Schokolade gefuttert. Da lese ich das hier. Es gibt eine neue Frage auf dem Maus-Anrufbeantworter über Schleim. Was ist das denn? Ach so, Maus, du hast sie auch noch gar nicht gehört. Okay, Moment, ich spiele sie mal ganz kurz ab. Hier kommt die Frage von Maushörerin Ida.
1: Hallo, hier ist Ida. Ich bin 8 Jahre alt und ich habe die Frage, wie entsteht der Schleim beim Schnupfen?
0: Oh, Ida, Mensch, du klingst aber auch noch gut verschnupft. Ja, Ida kann sich zusammen mit dem Elefanten tun für eine kleine Schleimparty. Und Mausreporterin Lisa, die ist auch noch ein bisschen krank, aber trotzdem wird sie eine Antwort auf Idas Frage finden.
2: Na, kennt ihr das? Richtig viel Schleim in der Nase. Boah, ganz schön eklig.
3: Moment, Moment. Was sagst du denn da?
2: Entschuldigung, wer ist denn das?
3: Ich bin es, dein Nasen. Schleim. Rotz, Schnodder, Nasensekret. Nenn mich, wie du willst.
2: Okay, und was willst du jetzt von mir?
3: Ich bin nicht nervig. Ich bin nützlich. Sag das gefälligst den Kindern.
2: Ja gut, aber wieso?
3: Also, erstmal bin ich immer da. Nicht nur, wenn du erkältet bist. In der Nase haben alle Menschen eine Schleimhaut. Und ich liege auf der Schleimhaut drauf und halte sie schön feucht. Das ist wichtig, denn so erwärme ich die Luft, die du einatmest. Und die ist manchmal ganz schön eisig. Gleichzeitig schütze ich die Nase vor Dreck und Staub, aber auch vor Viren und Bakterien. All diese Störenfriede, die in der Nase nicht zu suchen haben.
2: Und wie machst du das?
3: Ich umschleime sie. Ich umfließe sie. Ich klebe sie fest. Und dann passiert Folgendes. In der Nase gibt es winzig kleine Härchen. Flimmerhärchen nennt man die. Die transportieren mich zusammen mit dem Staub, dem Dreck, den Viren weg. Wie auf einem Förderband. Hoch in den Rachen und dann ab in den Magen. Zack, weg. Nase sauber. Ich bin sowas wie die Müllabfuhr der Nase.
2: Boah, das ist ja echt toll. Aber wie ist das, wenn ich einen Schnupfen habe? Wieso gibt es denn auf einmal so viel von dir?
3: Wenn du einen Schnupfen hast, liegt das daran, dass Viren in deine Nase eingedrungen sind. Und zwar so viele, dass der Schleim es nicht schafft, sie wegzutransportieren wie sonst auch. Die Nasenschleimhaut reagiert sofort. Mit speziellen Drüsen produziert sie mehr Schleim, um die Eindringlinge zu bekämpfen.
2: Ah, und deswegen ist es dann auch so viel Schleim.
3: Nicht nur. Bei einer richtigen, fiesen Erkältung passiert noch etwas anderes. Die Viren machen die Schleimhaut teilweise kaputt. Sie ist dann nicht mehr so dicht und dann laufe ich aus der Nase. Bei einer Erkältung ist der Schleim meistens übrigens erst klar und flüssig. Und wenn sich dann auch noch die Bakterien draufsetzen, wird er gelb und zäh.
2: Ach so, also bei einer Erkältung ist der Schleim dann aber wirklich nervig. Und der hilft dann auch der Nase nicht mehr dabei, den ganzen Dreck loszuwerden, oder?
3: Ja, das stimmt. Dann läuft deine Nase, weil die Viren die Schleimhaut kaputt gemacht haben. Trotzdem muss doch hier mal gesagt sein, an sich ist Nasenschleim eine super Sache. Also denk dran, wenn du die Nase hochziehst, damit hilfst du der Nasenmüllabfuhr.
0: Gut zu wissen, auch wenn ich bis gerade nicht mal wusste, dass ich sowas überhaupt habe. Okay. So, und wenn ihr jetzt noch mehr zu Erkältung oder Kranksein oder irgendeiner anderen Sache wissen wollt, dann meldet euch hier bei uns über den Maus-Anrufbeantworter 0800 5678 234. Das ist die Nummer und wir freuen uns natürlich auch über Grüße, Witze und Musikwünsche.

0: Ach, nee, Ente. Meinst du wirklich? Du hast auch das Gefühl, krank zu werden? Vielleicht hast du dich angesteckt. So ein bisschen auch Husten, Halsschmerzen, sowas? Oh, nee, ich habe das Gefühl, da geht auch wirklich eine Erkältungswelle um und die rauscht hier einmal durch unser Mausstudio. Also, da hilft nur noch eines. Dieses Ding hier, über das einige Mausfans ein Rätsel für euch vorbereitet haben.
1: Was ist das?
2: Das ist klebrig.
3: Das ist braun. Und manchmal ist es auch durchsichtig.
4: Manchmal lecker. Manchmal schmeckt es so eklig.
5: Manchmal gibt es den, der schmeckt nach Himbeer. Manchmal schmeckt er nach ekligen Kräutern.
6: Bäh, das schmeckt echt eklig.
7: Gegen diese Krankheit.
8: Dann nimmt man das.
9: Der ist in so einer bräunlichen Flasche. Und als erstes muss man kräftig schütteln. So. Man nimmt eine Plastikspritze und dann macht man. Oder man nimmt einen großen Löffel.
10: Das ist ein Medikament.
9: Okay, dreimal am Tag.
11: Es ist Hustensaft.
0: Maus, sag mal, sollen wir besser auch einen Löffel davon nehmen? Einfach so zur Vorsorge, damit wir nicht auch noch krank werden? Okay, aber nur wenn es auch der leckere ist, der nach Himbeer schmeckt. Den mit den Kräutern, na, nee, den will ich nicht. Und für alle, die krank zu Hause liegen, gute Laune-Musik zum schnell gesund werden. Die haben wir jetzt auf jeden Fall. Lizzo mit Juice.
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0: Ihr liebt die Maus zum Hören. Das will ich mal von euch zu Hause wissen. Könnt ihr mal ganz kurz gerade die Antwort laut rausrufen? Bestimmt höre ich das dann auch hier im Mausstudio. Und ich bin mir sicher, da kommen ganz, ganz viele Antworten. Ja, die Maus zum Hören ist super. 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
12: Hi, wie geht's dir? Ich bin im Gesalander und ich hoffe, du bist kerngesund und fühlst dich wohl und geborgen.
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0: kannst du mir mal verraten, was denn alles sonst noch so Kerne hat?
1: Avocado. Mandarinen. Gurken gibt's auch. Die haben so weiche Kerne. Und ich weiß, wer noch einen Kern hat. Ich glaube, eine Grapefruit. Abknabbern.
2: Sag mal, Elefant, du hattest aber schon deine rote Wollmütze immer an, oder? Nee? Uiuiuiui, also wenn der Wind so kalt pustet, dann darfst du die doch nicht zu Hause vergessen. Oder du musst dir schnell eine neue Mütze von Maus oder von der Ente leihen. Oder auch von mir. Ja, stimmt. Oder auch von ihm hier.
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0: das bei euch zu Hause eigentlich auch so? Wenn man krank ist, dann darf man doch schon mal so ein bisschen länger Fernseh gucken. Bei mir war das auf jeden Fall immer so. Und ich glaube, neben der Schokolade, die gesund macht, auf jeden Fall, hilft vielleicht auch ein bisschen auf der Couch schlümmeln und irgendwas gucken. Was meinst du, Elefant? Ah, okay, dir geht's aber irgendwie schon ein bisschen besser, oder? Ah, die Schokolade hat bestimmt geholfen. So, wir machen aber jetzt trotzdem alles ein bisschen ruhiger, damit du wieder schnell fit wirst. Morgen sind wir ja wieder zu viert hier im Mausstudio. Hoffentlich alle topfit. Also, Schluss für heute. Ich bin Marie. Tschö.
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3: Hallo, ich bin Anna-Maria, 9 Jahre alt und ich wünsche mir das Lied Halt, das ist unser Wald.

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1: Hallo, ich bin Lotti. Ich wünsche mir das Lied Vater Morgana. Ich grüße meine kleine Schwester, meinen Hund, mein Papa und meine Mama.

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1: Hallo, ich bin Oskar, ich bin 6 Jahre alt und mein Lieblingslied ist Fußball im Weltall. Und ich grüße damit Emmy und Marlon. Tschüss.

bin Jande und 4 Jahre alt und ich wünsche mir von Happy Schaukus Laser Ninja das Lied.

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1: Hallo, hier ist Emma und ich bin 11 Jahre alt und ich wünsche mir das Lied Click Clack von Baby Monster. Ich grüße meine Familie.

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1: Hallo, ich bin Benno, ich bin 4 Jahre alt. Ich möchte hören, ich bin Fahrer. Ich fahre mit meinem Fahrrad. Von Max Rabe.

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1: Hallo, ich bin Anna, bin 6 Jahre alt und ich wünsche mir das Lied Abracadabra. Ich grüße Maus, Elefant und Ente.

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1: Ich heiße Oskar, bin 9 Jahre alt und ich wünsche mir das Lied Be Mine von Kamran.

Hallo, ich bin ein Mausfan namens Leo, bin 8 Jahre alt und wünsche mir das Lied Alles nur geklaut von dem Künstler Die Prinzen. Ich wünsche liebe Grüße an die Maus, den Elefanten und die Ente. Tschüss.

0: hat er das erlaubt?
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2: Hallo, ich bin die Malila, bin 6 Jahre alt. Ich wünsche mir das Lied Dance Monkey. Damit grüßen alle meine Freunde und meine Eltern.

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1: Hallo, hier ist Lukas aus der E2-Jugend. Ja, ich bin jetzt kein täglicher Hörer, aber ich würde gerne den Rest meiner Mannschaft grüßen. Joshua, Lia, Lino und noch so viele weiter. Und ein Musikwunsch ist Like da von Kyle irgendwas, sorry. Den Norwegen schon vom ESC. Ne?
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1: Hallo, ich bin Livia und ich bin 4 Jahre alt und ich will mir Gulden. Und ich grüße meine ganze Familie.

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1: Hallo, ich bin der Johann und ich wünsche mir das Lied Namp von Linkin Park. Und ich grüße damit meine Freunde Rafa und Leo.

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1: Hallo, ich bin Erik, bin 8 Jahre alt und ich wünsche mir das Lied von der Maus KI Melion. Und ich grüße damit Maus, Elefant und Ente, meine Eltern, meinen besten Freund, meine ganze Clique und meine Freundin Hanna.
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2: Hallo, wir sind Moritz und Lilly und wir wünschen uns das Lied Crawl Me Maybe. Und damit grüßen wir die Maus, den Elefanten und die Ente.

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2: Was ist denn da schon wieder los? Gleich geht's hier weiter mit Checker Tobi und seinem Checkpot.

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2: Oh Gott, ist das aufregend. Oh nee, jetzt ist Vollmond, jetzt kommt 100 pro gleich ein Werwolf. Ich hasse Werwolf. Oh nein, nicht jetzt, nicht. Ah, Gottes Willen, da kann man überhaupt nicht hingucken.
3: Dein Blut.
2: Also nee, stopp, mir reicht's. Schluss, aus, Fernseher aus. Heieiei.
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2: Also, liebe Leute, Werwölfe, Vampire, all sowas, ich muss sagen, ich stehe nicht so richtig doll drauf. Aber heute geht's nicht nur um fiese Wesen, es geht auch um Einhörner und Elfen und so. Alles klar? Ihr wisst jetzt genau, was unser heutiges Thema ist. Es sind Fabelwesen. Mein Gast heute hat einen ganzen Fabelwesen-Zoo zu Hause. Hier ist Marlene! Hallo Marlene!
5: Hi Tobi!
2: Sie ist 10 Jahre alt, hat 2 jüngere Brüder und kennt sich mit Fabelwesen deutlich besser aus als ich. Du hast ja von mir vorab eine kleine Aufgabe bekommen, ne?
5: Mhm.
2: Du solltest mal zählen, wie viele Fabeltiere, Wesen und so sich in deinem Zimmer befinden.
5: Ja.
2: Okay, erzähl.
5: Also da sind 5 Einhörner, obwohl ich die gar nicht gerne mag eigentlich.
2: Aha.
5: 3 Drachen.
2: Mhm.
5: 2 Greife.
2: Okay,
5: und 2
2: wow.
5: Phönixe.
2: Ja.
5: Ein Werwolf, 8 Hexen und Zauberer, 4 Elfen und Feen und dann noch 11 Bücher mit anderen Fabelwesen. Weil wenn ich die alle einzeln gezählt hätte in diesen 11 Büchern, dann wäre ich wahrscheinlich auf eine ziemlich hohe Zahl gekommen.
2: Krass. Also ich habe bei mir mal so ein bisschen geguckt. Ich glaube, wenn ich so, wie du es gemacht hast, mit so Büchern, wo vielleicht mal ein Fabelwesen vorkommt, wenn ich das alles mitzähle, dann sind es in meiner ganzen Wohnung vielleicht 5.
5: Was? Ja. Nur so wenig?
2: Ja, ich weiß nicht. Ich habe nicht so viel mit Fabelwesen zu tun wie du. Aber umso besser, dass du heute hier bist, weil du bist die absolute Expertin.
5: Mhm.
2: Welche Rolle spielen denn Fabelwesen in deinem Leben so?
5: Also als ich kleiner war, dachte ich manchmal beim Wandern, dass unter Baumwurzeln oder Steinen Elfenpaläste sind.
2: Mhm.
5: Und mein kleiner Bruder, der hat nachts manchmal Angst im Dunkeln, dass da irgendwie Geister oder Gespenster oder Monster sind.
2: Das ist das Krasse an Fabelgeschichten, ne? Die können einem irgendwie ein bisschen Angst machen, richtig gruselig sein oder total schön und irgendwie so hoffnungsvoll wie deine Geschichte mit den Wurzeln.
5: Mhm.
2: Ich finde, wir sind jetzt schon so im Thema drin. Lass uns mal deine 3 Checker-Fragen hören.
5: Okay, dann lege ich mal los. Frage Nummer 1. Warum gibt es Fabelwesen? Meine 2. Frage: Welches Fabelwesen ist das bekannteste? Und Frage Nummer 3: Gibt oder gab es Fabelwesen wirklich?
2: Fabelhafte Fragen? Ich würde sagen, das checken wir für euch! Also deine erste Frage ist ja, warum gibt es Fabelwesen?
5: Mhm.
2: Die frühesten Fabelwesen-Geschichten, die ich kenne, das haben wir mal in der Schule gehabt und ich habe mich sehr dafür interessiert, war so in der griechischen Mythologie. Hast du das schon mal gehört?
5: Ja, also ich habe schon mal davon gehört, wo so griechische Leute dann in ein Labyrinth gehen und diesen komischen Stier, der unten einen Menschenkörper hat und auf 2 Beinen geht, den
2: Perfekt.
5: Wollen sie dann fangen.
2: Genau, solche Geschichten, so uralte griechische Geschichten.
5: Mhm.
2: Kennst bestimmt auch die Geschichte von Herkules, der gegen irgendwie eine 9-köpfige Schlange kämpft, die Hydra genannt wird. Oder von Odysseus hat man schon mal gehört, der mit seinem Schiff wilde Abenteuer erlebt und irgendwann kommen die Sirenen, so singende Wesen. Und Odysseus hat seinen Matrosen befohlen, sich Wachs in die Ohren zu stopfen und sich selbst an den Schiffsmast fesseln zu lassen, damit der Gesang der Sirenen, das sind so Wesen, die im Wasser leben, ihn nicht ins Meer und damit in den Tod locken können.
5: Mhm.
2: Jetzt ist ja die Frage, was ist denn dann eigentlich ein Fabelwesen? Also meinst du, das muss immer aus diesen alten Geschichten kommen oder was denkst du?
5: Ja, man kann sich sicher auch selber eins ausdenken vielleicht.
2: Mhm.
5: Es muss nicht immer aus alten Geschichten kommen. Es gibt ja jetzt auch ganz viele neue Bücher, in denen auch Fabelwesen vorkommen. Es sind ja dann auch Fabelwesen. Und sie sind trotzdem nicht alt, also ich glaube nicht, dass die immer alt sein müssen.
2: Du kennst bestimmt die Olchis, oder?
5: Ja. Die sind grün, die leben auf Müllhalden und fressen Müll und Schrott. Aha. Und sie haben so Flugdrachen, so grüne, die hinten einen Auspuff haben. Da kommt dann so ekliger Dampf raus und wenn sie einmal ausatmen, dann haut es sogar Fliegen um.
2: Genau, das sind die Olchis, sind ja auch ausgedachte Wesen. Mhm. Würdest du sagen, dass die Olchis auch Fabelwesen sind? Ich würde sagen, um rauszufinden, was Fabelwesen genau sind und was dazugehört und was nicht, fragen wir einfach mal Jackie, oder? Unsere Datenbank. Mhm. Magst du mal auf den gelben Knopf hauen, bitte?
6: Ein Fabelwesen ist ein Geschöpf, das der Fantasie des Menschen entspringt. Es kann ein Tier sein, ein Mensch, ein Geist oder eine Mischung daraus. Wichtig ist, dass Menschen an diese Wesen glauben oder geglaubt haben. Ein Olchi ist kein Fabelwesen, da von Anfang an klar war, dass sich ein Schriftsteller diese Wesen ausgedacht hat und dass es sie in Wirklichkeit nicht gibt.
2: Aha, siehste, danke Jackie. Jackie, dann kannst du uns bestimmt auch Marlenes erste Frage gleich ganz beantworten. Warum gibt es denn Fabelwesen? Also, warum haben sich Menschen diese Wesen ausgedacht und dann auch noch geglaubt, dass es sie wirklich gibt?
6: Tja, Tobi, ich würde sagen, typisch menschlich. Früher konnten sich die Menschen viele Dinge nicht erklären, etwa Vulkanausbrüche, Flutkatastrophen, Blitzeinschläge, Kriege oder auch schöne Dinge, wie das Wiederaufblühen der Natur im Frühling. Tja, und eine Datenbank wie mich gab es auch nicht, um das zu erklären. Daher dachten sie, dass gute oder böse Wesen dahinter stecken. Heute wissen wir, dass nicht Meeresungeheuer Schiffe in die Tiefe ziehen, sondern besondere Strömungsverhältnisse oder Felsen im Wasser.
2: Aha. Also Marlene, das heißt, die ganzen Fabelwesen in deinem Zimmer, die hatten irgendwann wirklich mal die wichtige Aufgabe, Menschen Dinge zu erklären, die sie sich einfach so mit ihrem Verstand noch nicht erklären konnten.
5: Mhm.
2: Genau, und wenn dann halt noch eine spannende Geschichte, eine coole Story drumherum gebaut wird, dann wird es natürlich immer weiter erzählt und dann verändert sich das vielleicht immer so ein bisschen. Und irgendwann sind dann nur noch die Geschichten übrig, an die vielleicht keiner mehr so wirklich glaubt, weil man sich mittlerweile Naturphänomene auch so erklären kann, aber die Geschichten, die leben eben weiter.
5: Mhm.
2: Ist denn deine Frage damit beantwortet?
5: Ja, auf jeden Fall.
2: Dann darfst du jetzt mal auf den grünen Gecheck-Knopf hauen, bitte. Fabelwesen sind Wesen, die sich Menschen ausgedacht haben, um Dinge zu verstehen, die sie sich anders nicht erklären konnten. Die Geschichten von diesen Wesen wurden danach immer weiter erzählt und so kennen wir sie auch heute noch.
5: Gecheckt!
2: Ja, Marlene, dann kommen wir damit schon zur zweiten Frage.
5: Die zweite Frage ist: Welches Fabelwesen ist das bekannteste?
2: Finde ich eine total spannende Frage. Welches ist denn dein Lieblingsfabelwesen?
5: Also mein Lieblingsfabelwesen ist der Drache, weil ich habe schon viele Bücher mit Drachen gelesen.
2: Mhm.
5: Sie kamen mir immer sehr nett und freundlich vor, also weil es gibt ja gute und böse Drachen, aber ich habe in den Büchern halt nur gelesen, dass die halt nett waren und sie waren sehr geschickt und konnten gut fliegen.
2: Aber ich muss sagen, dass ich gar nicht so viele Fantasy-Bücher lese oder Fantasy-Filme gucke. Bei dir ist das ein bisschen anders, oder?
5: Ja, ich liebe diese Bücher. Ich habe alle Harry Potter-Bände, die Tintenherz-Reihe, Drachenreiter, Reckless und noch ganz viele andere Fabelwesen-Bücher gelesen.
2: Was liebst du so sehr daran, wenn du dich in so Bücher versenkst?
5: Ja, es ist nicht so wie im realen Leben, dass alles ernst sein muss und alles übereinstimmen muss. Es kann auch mal einfach wilder werden und lustig sein.
2: Mhm. Aber jetzt wollten wir ja eigentlich klären, welches wohl das bekannteste Fabelwesen ist. Was denkst denn du?
5: Also ich denke mal so, Feen und Elfen und Einhörner kennt fast jeder, aber ich glaube, der Drache ist auch schon bekannt, weil der kommt ja auch oft in so Rittergeschichten vor.
2: Stimmt, ja.
5: Aber ich schließe es auch nicht aus, dass Zwerge vielleicht auch sehr bekannt sein könnten. Weil es gibt ja auch so Gartenzwerge, die kann man dann aufstellen.
2: Stimmt.
5: Oder Meerjungfrauen vielleicht.
2: Ich habe eine Idee, wen wir fragen können. Und zwar einen echten Fabelwesen-Spezialisten. Das ist der Heinz-Ulrich Reyer, der ist Biologe, war früher Professor für Zoologie an der Uni in Zürich und der hat ein ganzes Buch über Fabelwesen geschrieben. Das heißt Rendezvous der Fabelwesen. Und der kennt sich also wirklich bestens aus. Und wenn du magst, dann ruf ich den an, der kann bestimmt alles beantworten.
5: Mhm, gerne.
2: Wähl ich mal.
7: Hallo, Uli Reier.
2: Hallo Uli, hier ist der Tobi. Guten Tag.
7: Grüß dich, Tobi.
2: Marlene und ich sprechen heute über Fabelwesen. Und wir fragen uns gerade, welches ist wohl das bekannteste Fabelwesen?
7: Also das bekannteste Fabeltier ist sicherlich der Drache.
2: Der Drache. Ach, siehst du, das ist nämlich tatsächlich auch Marlenes Lieblingsfabelwesen.
7: Das wundert mich nicht, Marlene. Drachen sind bei vielen Menschen äußerst beliebt. Sie sind ja auch fast auf der ganzen Welt bekannt. Und das schon sehr, sehr lange.
2: Wie lange so ungefähr, würdest du sagen?
7: Ja, Darstellungen von Drachen gibt es seit mindestens 6000 Jahren.
2: Wow.
7: Zum Beispiel auf Stadttoren und Mauern im Vorderen Orient, also da, wo heute die Länder Syrien und der Irak liegen.
2: Mhm.
7: Oder auch in China, da hat man Drachenstatuen gefunden, die vielleicht sogar 8.000 bis 10.000 Jahre alt sind.
2: Verstehe. Und sag mal, ist denn dann das Vorbild für so einen Drachen ein Reptil gewesen? Oder vielleicht ja sogar ein Dinosaurier, die haben ja auch Ähnlichkeit oft.
7: Nee, Saurier sind zwar immer wieder als Vorbild für Drachen behauptet worden, aber die können nicht das Vorbild gewesen sein.
2: Wieso?
7: Die letzten Saurier starben schon vor rund 65 Millionen Jahren aus.
2: Mhm.
7: Die heutigen Menschen entstanden aber erst vor etwa 250.000 bis 300.000 Jahren. Menschen können Sauriern also nie begegnet sein.
2: Mhm.
7: Nee, wir müssen davon ausgehen, Drachen sind Fabeltiere.
2: Mhm.
7: Tiere, die der Mensch sich ausgedacht hat und nur in seinen Gedanken zusammengesetzt hat. Allerdings zusammengesetzt aus Tieren, die tatsächlich existieren und für Menschen auch gefährlich sein können. Zum Beispiel Löwe, Greifvogel, Krokodil, Schlange und so weiter.
2: Was für mich zu einem Drachen auch immer doch dazugehört, ist der mutige Ritter, der auf einem Pferd mit einer Lanze auf den Drachen zustürmt und ihn irgendwie besiegt oder so. Wo kommt denn das genau her?
7: Ja, diese Geschichten von Rittern, die Drachen bekämpfen, die findet man vor allem in der westlichen Welt. In Asien steht der Drache in der Regel für Glück und Glücksdrachen bekämpft und tötet man natürlich nicht, die verehrt man.
2: Klar.
7: Aber bei uns im Westen, da hast du recht, da wurde der Drache schon immer sehr negativ gesehen. Er stand für Chaos, er stand für das Böse. Und diese Rittergeschichten, die kommen aus dem Mittelalter. Im Mittelalter war die katholische Kirche sehr mächtig. Sie sah aber ihre Institution und den Glauben an einen christlichen Gott auch von vielen Seiten bedroht.
2: Mhm.
7: Zum Beispiel von anderen Religionen, von ungläubigen Menschen, von Sünden und so weiter.
2: Ja.
7: Und für all diese Bedrohung musste der Drache als Symbol herhalten. Und deshalb musste er natürlich getötet werden, um zu zeigen, dass der christliche Glaube das Böse besiegen kann. Und das besorgten die Ritter.
2: Mhm.
7: Von denen wurden dann einige später heilig gesprochen.
2: Verstehe. Du, Uli, zum Schluss noch die Frage, was ist denn dein liebstes Fabelwesen?
7: Oh, Drachen glaube ich nicht, weil die sind einfach zu vielfältig. Zu viele Formen, zu viele Größen.
2: Mhm, du willst Klarheit, verstehe.
7: Ja, ich möchte Klarheit. Vielleicht ist es der Basilisk.
2: Oh, was ist der Basilisk?
7: Das ist eine Mischung aus dem Körper eines Hahnes mit bis zu 10 Beinen.
2: Oh, wow.
7: Dazu kommt ein schlangenähnlicher Schwanz, manchmal noch der Kopf eines Menschen.
2: Mhm.
7: Und den Basilisken finde ich deshalb interessant, weil er als ziemlich klein beschrieben wird.
2: Ja.
7: Also vielleicht so lang wie ein Schullineal.
2: Ja.
7: Und dennoch soll er sehr gefährlich sein. Er hat nämlich angeblich einen so giftigen Atem, dass Vögel, die über ihn hinwegfliegen, tot vom Himmel fallen.
2: Nee.
7: Ja.
2: Oh wow, das ist eine sehr gute Geschichte. Du, Uli, vielen Dank, dass du uns das alles erzählt hast, war super spannend. Danke dir sehr.
7: Ja, gern geschehen.
2: Mach's gut.
7: Tschüss.
2: Tschüss. So, Marlene, das ist doch ganz cool, oder? Jetzt ist dein Lieblingsfabelwesen auch noch das bekannteste Fabeltier von allen, der Drache. Wie findest du das?
5: Super.
2: Ist denn deine Frage damit gecheckt?
5: Auf jeden Fall.
2: Dann darfst du nochmal auf den drachengrünen Gecheckt-Knopf hauen. Das bekannteste Fabeltier ist der Drache. Geschichten von Drachen gibt es fast überall auf der Welt und schon sehr lange. In Asien steht der Drache für das Glück, bei uns für das Böse. Besonders beliebt waren Drachengeschichten im Mittelalter.
5: Gecheckt!
2: Sag mal, Marlene, wie viele Drachen besitzt du nochmal?
5: 3. Und einen habe ich auch mitgebracht. Hier.
2: Oh, zeig mal. Oh, toll. Also, oh, der ist ja sehr gut. Den müsst ihr euch so vorstellen, liebe Leute. Der ist so groß wie mein Zeigefinger. Bisschen kleiner. Man kann ihn nämlich auch auf den Zeigefinger so draufstülpen. Ist ein kleiner Kuscheltierdrache. Und der ist so, würdest du sagen, giftgrün? Was ist das für eine Farbe?
5: Purpelgrün.
2: Popelgrün?
5: Ja.
2: Ja, er ist popelgrün, sehr gut. Und er hat wie jeder Drache zwei große, ein bisschen gezackte Flügel. Und ihm hängt eine feuerrote Zunge so ein bisschen schlapp aus dem Maul raus. Mhm. Und er hat aber sehr große, freundliche Augen, also nett guckender Drache. Und hier hinten hat er, wie heißt das, diese
5: Zacken.
2: Genau, so rote Zacken laufen ihm den Rücken runter. Hat er einen Namen?
5: Mhm.
2: Dann müssen wir ihm einen geben. Fauchi vielleicht. Bei Drachen dort nicht? Okay.
5: Nee.
2: Poldi vielleicht?
5: Nee, also ja, okay. Poldi heißt doch kein Drache.
2: Ach, nee, jeder Drache heißt Poldi. Okay, nee, dann nicht. Also dann vielleicht Herbert.
5: Ja, Herbert. Stachelzunge.
2: Herbert Stachelzunge. Ja, das ist doch ein Spitzenname. Was spielst du denn mit deinen Drachen immer so?
5: Mit meinem kleinen Bruder spiele ich da, dass er die Einhörner spielt. Wir haben auch so kleine Einhörner.
2: Mhm.
5: Die spielt er dann und die flüchten dann in eine Höhle vor dem bösen Drachen.
2: Mhm.
5: Und ich muss dann einen bösen Drachen spielen, der sie dann verfolgt und fauchend und brüllend in die Höhle rein will. Aber den haben sie dann mit einem Zauber belegt und da kann ich dann nicht rein.
2: Ist ja cool. Magst du dann jetzt nicht auch fauchend und brüllend einfach mal zur dritten Frage übergehen? Genau so.
5: Die dritte Frage ist: Gibt oder gab es Fabelwesen wirklich?
2: Naja, also eigentlich haben wir die Frage ja schon beantwortet, oder? Wir wissen, Menschen haben die erfunden und deshalb gibt es sie nicht. Oder wie siehst du das jetzt?
5: Ja, aber es kann trotzdem sein, dass es einfach ein paar gibt oder Vorstellungen, dass es sie noch gibt.
2: Mhm.
5: Weil manchmal, wenn man an einem See vorbeigeht und da glitzert die Sonne so drin, dann denkt man, ach, wie herrlich, da sind sicher so Wassernymphen oder Nixen drin.
2: Hm.
5: Und die tauchen jetzt gleich auf und singen irgendwelche Lieder und laufen dann über diesen Glitzerpfad bis zur Sonne. Und ja, da denkt man dann schon, dass es sie noch gibt.
2: Es gibt ja schon noch so Fabelwesen, von denen manche Menschen einfach immer noch glauben, dass es die vielleicht doch wirklich echt gab. Hast du schon mal von dem Monster von Loch Ness gehört?
5: Ja.
2: Nessie wird es auch genannt, das ist der Spitzname. Weißt du, wo das ist?
5: Ja, da sind ganz viele Fotos gefälscht worden und angeblich soll es ein Plesiosaurus sein.
2: Genau, das ist nämlich so eine Geschichte, die sich schon seit Ewigkeiten hält, dass in einem großen See in Schottland, der See heißt Loch Ness, dass da ein alter Plesiosaurier lebt, eigentlich ein längst ausgestorbenes Reptil.
5: Mhm.
2: Irgendwie glauben aber die Leute daran, dass es das immer noch gibt. Und du hast gerade gesagt, da werden Fotos gefälscht. Also teilweise ist es wirklich so, dass die Menschen diesen Glauben auch richtig aktiv am Laufen halten wollen, ne? Dass es das Wesen wirklich gibt.
5: Mhm.
2: Ich meine, es gibt noch mehr von diesen Phänomenen, wo Leute sagen, ja, vielleicht ist dieses Fabelwesen doch real und ist irgendwie gesichtet worden. Es gibt zum Beispiel noch Yeti, hast du bestimmt schon mal gehört?
5: Ja.
2: So ein behaartes menschliches Wesen, das angeblich im Himalaya leben soll und da rumspukt.
5: Mhm.
2: Bigfoot, so eine Art Riese in den Bergen der USA. Und ich meine, auch wenn wir alle irgendwie eigentlich wissen, das kann ja nicht echt sein, gibt es ja Menschen, die noch dran glauben. Insofern würde ich vorschlagen, fragen wir Jackie mal, gibt es oder gab es Fabelwesen jetzt denn wirklich oder nicht? Einverstanden?
5: Ja.
2: Dann hau doch mal den gelben Knopf.
6: Es gibt oder gab keine Fabelwesen. Sie sind wirklich nur die Erfindung der Menschen. Aber manche Wissenschaftler gehen davon aus, dass echte Tiere das Vorbild für einige Fabelwesen waren. Es gibt zum Beispiel die Vermutung, dass aus der sogenannten Oryx-Antilope vielleicht das Einhorn entstanden ist. Diese Antilope hat einen Körper wie ein Pferd, ein weißes Fell und zwei lange, eng stehende Hörner, von denen es eines bei einem Kampf leicht verlieren konnte. Sieht man es nur von der Seite, sieht es auch so aus, als hätte es nur ein Horn. Angebliche Einhornhörner, die man gefunden hat, waren übrigens in Wirklichkeit der Stoßzahn eines Narwals.
2: Was sagst du, Marlene, bist du jetzt enttäuscht?
5: Naja, man kann sich ja immer noch vorstellen, dass es sie gibt.
2: Und das ist das Schöne an Fabelgeschichten. Es ist in der Vorstellung alles möglich.
5: Mhm.
2: Dann hau doch nochmal auf den grünen Gecheck-Knopf. Fabelwesen gibt es nicht und hat es auch nie gegeben. Aber es könnte sein, dass echte Tiere Vorbilder für einige Fabeltiere waren. Zumindest gibt es Theorien dazu. So könnten die Menschen Antilopen als Einhörner bezeichnet haben.
5: Gecheckt!
2: So. Alle Fragen beantwortet. Und jetzt?
6: Jetzt habe ich noch ein kleines Quiz für euch vorbereitet. Wer errät die meisten Fabelwesen?
2: Oh Marlene, ich habe das Gefühl, da staubst du voll ab. Ich glaube, ich habe keine Chance. Aber hast du Lust?
5: Ja, auf jeden Fall.
2: Okay, Jackie, wie geht das jetzt?
6: Also, ich beschreibe euch drei Fabelwesen. Wer zuerst weiß, wie das Fabelwesen heißt, ruft einfach rein. Wer die meisten Punkte hat, gewinnt. Seid ihr bereit?
5: Ja.
2: Ja.
6: Gut, es geht los. Das erste Fabelwesen ist ein Mischwesen. Es kommt in der griechischen Mythologie und auch bei Harry Potter vor. Es hat 4 Beine und 2 Hände. Der erste Buchstabe ist ein K oder ein Z.
5: Zentaur.
2: Ja, genau.
6: Richtig. Ein Zentaur oder auch Kentaur ist ein Mischwesen aus Pferd und Mensch. Damit steht es 1:0 für Marlene.
2: Ja. Ich hab's befürchtet.
6: Weiter geht's. Das zweite Fabelwesen ist nicht groß. Es ist kein Tier. Es ist in Deutschland sehr bekannt, da es viele Bücher, Hörspiele und Fernsehsendungen mit diesem Wesen gibt. Das Wesen hält sich meist in Häusern auf. Es kann hilfreich, aber auch unfreundlich sein. Das Wesen beginnt mit dem Buchstaben K.
5: Kobold?
2: Ja, Pumuckl.
6: Richtig. Kobolde gehören zu den Hausgeistern. Der bei uns berühmteste Kobold ist der Pumuckl.
2: Oh, Marlene 2:0. Oh Mann, du warst schnell. Dritte Frage, ich will zumindest noch aufholen.
6: Mein drittes Fabelwesen ist wieder ein Mischwesen. Es ist aus mehreren Tieren zusammengesetzt. Oft ist eine Schlange dabei. Das Wesen ist äußerst gefährlich. Man sollte auf jeden Fall vermeiden, von diesem Wesen gesehen zu werden, denn das Besondere an ihm sind seine Augen. Der erste Buchstabe ist B.
5: Basilisk.
2: Basilikum. Basilisk.
5: Basilisk.
2: Ah, oh, Mist.
6: Damit steht es 3:0 für Marlene.
5: Juhu, gewonnen.
6: Und übrigens, Tobi, Basilikum ist eine Pflanze.
2: Ja. Marlene, ein ganz klarer Sieg, den du dir mehr als verdient hast. Herzlichen Glückwunsch.
5: Danke.
2: Naja, aber damit sind wir fast schon am Ende der Sendung. Es gibt nur noch ein Problem.
5: Was denn?
2: Ich habe diesmal kein Fabelwesengeheimnis.
5: Ah, ich habe eine Idee. Mhm. Wir könnten was anderes machen.
2: Was denn?
5: Wir denken uns zusammen ein ganz neues Fabelwesen aus.
2: Das finde ich sehr gut. So ein ganz modernes Fabelwesen. Mhm. Das Fabelwesen des 21. Jahrhunderts.
5: Mhm.
2: Okay.
5: Genau.
2: Wir haben ja gelernt, ein Fabelwesen soll irgendwas erklären. Also.
5: Vulkanausbruch.
2: Okay, Vulkanausbruch ist gut. Da kommt also Feuer aus der Erde und macht dicke Wolken am Himmel.
5: Ah, wir könnten es dickbäuchig machen.
2: Mhm. Und es lebt unter der Erde, oder? Weil aus der Erde kommt ja die Lava raus. Und es pupst.
5: Das sind die Wolken.
2: Genau.
5: Und wenn es rülpsen muss, dann zittert der Vulkan und das Lava bricht aus.
2: Und es stinkt ja auch ein bisschen.
5: Mhm, und es hat Segelohren, vielleicht noch
2: sehr gut.
5: Eine warzige, schrumpelige Haut.
2: Okay, ist aber ganz nett, es braucht einen freundlichen Namen.
5: Es heißt Hekador.
2: Hekador. Hekador, das warzige, dickbäuchige, eigentlich total liebe, aber sehr einsame Monster, das rülpst und pupst und deshalb brechen manchmal Vulkane aus. Marlene, es hat mir riesigen Spaß gemacht mit dir und jetzt zum Schluss auch noch mit Hekador.
5: Mhm.
2: Vielen lieben Dank.
5: Gerne.
2: Bis bald.
5: Bis bald.
2: Tschüss.
5: Tschüss.
2: Fauch doch noch mal wie ein Drache zum Abschluss.
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0: Dankeschön, Checker Tobi. Das war der Checkpot. 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Jetzt geht es weiter mit Mausmusik.

0: Entschuldigung, halt, halt! Wer sind denn Sie, kleiner Mann?
1: Sag ich nicht.
0: Ach, jetzt stellen Sie sich nicht so an. Also raus mit der Sprache. Wie heißen Sie?
1: Das sag ich nicht. Und das raten Sie auch

Als ob der Crazy Wolf nicht genug wäre. Nee, echt. Ey, manchmal ist das hart hier so als Märchenland-Reporter. So, was sagt die Uhr? War's schon 3:15? Jetzt haben wir schon die Märchenmädels frei. Die machen dann da, was sie sonst nicht tun. Dann mach ich mich mal auf Richtung Lichtung.

0: kein Mensch mehr wirklich. Ich hör auf. Schluss. Ich war mal Märchenland-Reporter.
1: 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Das sind Clock Clock mit dem Song Out of the Dark.

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1: Gerade wo ich so einen Schluck Wasser trinke, denke ich mal wieder, echt cool, dass bei uns sauberes Wasser aus dem Hahn kommt. Das wird ja vorher gefiltert. Auch Mikroplastik wird da rausgeholt. Diese ganz kleinen Plastikteilchen, die aus den ganzen Verpackungen kommen, die wir benutzen, und den Plastikflaschen. Jetzt ist was Spannendes entdeckt worden, nämlich diese Mikroplastikteilchen, die können mit dem Samen von einem Baum aus dem Trinkwasser geholt werden. Das ist der Moringa-Baum. Normalerweise werden diese Mikroplastikteilchen mit Schwermetallen aus dem Wasser gefiltert. Das funktioniert, ist aber nicht ganz ungiftig. Und wenn man stattdessen Moringa-Samen in die Filteranlage tut, wird das Trinkwasser genauso gut sauber.
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2: Paulus hier für euch im Radiokanal der Maus. Hi, liebes Lieder. Also ist ja das beliebteste Thema überhaupt in der Popmusik, gibt es Tausende, ja. Aber wie macht man eigentlich so ein Liebeslied? Ja, ist gar nicht so einfach, wenn man dann über Gefühle und solche Gefühle singen will und da Texte zu schreiben will. Aber zum Glück gibt es ja Matti aus dem Maus-Musik-Team. Der ist auch noch ein richtig toller Musiker und kann da helfen, wenn jemand Hilfe braucht.
3: Das macht so gar keinen Bock. Aber muss gemacht werden. Gestern habe ich Pizza gebacken und das Blech ist komplett... Oh, wer ist das denn jetzt? Ich kann gerade nicht ans Handy. Meine Finger sind total zugesifft. Okay, okay. Wer schreibt? Ah, Sprachnachricht von meinem Freund, Eddie.
4: Ey, Matti, du musst mir unbedingt helfen. Du kennst doch meine Freundin Jessie. Ich habe ihr gestern versprochen, dass ich ihr ein Liebeslied schreibe. Ich weiß gar nicht, warum ich das gesagt habe. Ich kann das doch gar nicht.

Ja, aber der Text, der ist ja bei einem Liebeslied auch super wichtig. Also irgendwie muss es ja um Jessie gehen. Eddie müsste darüber singen, wie toll sie ist. So, ich find dich total süß und ich liebe dich so sehr. Ey, aber ganz ehrlich, das ist doch auch ein bisschen zu normal. Das klingt so... Ein Liebeslied braucht eine Sprache, die viel romantischer ist, viel besonderer. Mal überlegen, Jessie ist super. Ich kenne sie ziemlich gut. Sie ist super nett, witzig, ja. Jessie, du bist so witzig. Na toll, das ist ungefähr das Gegenteil von einem Liebeslied. Da rennt die doch direkt weg. Vielleicht irgendwas zu... ich weiß. Jessie hat besondere Augen, so richtig strahlend blau. Jessie... Deine Augen sind so blau wie das Meer und meine Lieblingsjeans. Nee, Eddie sieht in Jessie bestimmt mehr. Etwas, was andere nicht sehen, weil er Jessie eben liebt. Aber Moment, das ist es doch. Ein Liebeslied muss nicht sagen, wie jemand aussieht, sondern was man fühlt, wenn man diese Person anschaut oder an sie denkt. Jessie, wenn ich dir in die Augen sehe, bleibt die Welt für einen Moment einfach stehen. Alles wird leise, alles wird still in mir, weil in deinem Blick so viel drin liegt. Ja, sowas ist doch auf jeden Fall viel besser.

0: Das kommt, weil du für mich zu Hause bist.
1: Ja, so könnte man das machen. Aber was Eddie fühlt, kann ich ja gar nicht so genau sagen. Das kann nur er, weil Eddie verliebt in Jessie ist und nicht ich. Ja, das wird so nichts. Ich fürchte, ich kann das einfach nicht machen. Nee, ich muss ihm absagen. Sprachnachricht direkt. Ey Eddie, mir ist gerade eine Sache klar geworden. Ich kann für dich kein Liebeslied für Jessie komponieren. Du musst schreiben, was du fühlst, wenn du Jessie anschaust. Dass du bei ihr sein willst, dass du sie liebst. Das müssen deine Worte sein und nicht meine. Tut mir leid. So, puh, das war aufregend, aber da war ja noch was anderes. Zurück zu meinem geliebten Pizzablech. Pizzablech, wenn ich dir in deine verkrusteten Augen sehe, dann bleibt die Welt für einen Moment einfach stehen. Du blödes Pizzablech. Ich meine, du tolles Pizzablech. Du bist so toll. Ach, doch so verkrustet. Mann, ey.
2: Ach ja, Matti. Ich finde, so ein Pizzablech hat auch ein Liebeslied verdient.

0: Können Tiere eigentlich verliebt sein? Das ist eine spannende Frage, oder? Was würdet ihr sagen? Habt ihr vielleicht schon mal Tiere gesehen, von denen ihr sagen würdet, ja, ja, die sind auf jeden Fall verliebt gewesen? Katrin aus dem Herzfunk-Team hat mit Kindern aus der 5. Klasse der Gesamtschule Schlebusch eine Frage dazu beantwortet.
1: Wie zeigen Tiere, dass sie verliebt sind?
2: Also, es gibt ja ganz unterschiedliche Tiere auf der Welt und die zeigen auch immer anders, wie sie verliebt sind. Zum Beispiel bei Pferden, die machen das so, wenn sie verliebt sind, schnuppern die so an den Schnauzen, sind immer zusammen und so.
3: Wir hatten mal zwei Vögel, die waren auch ineinander verliebt. Die haben die ganze Zeit gekuschelt.
4: Ich habe zwei Katzen, wenn die im Bett liegen zusammen, dann umarmen die sich und dann lecken die sich gegenseitig ab.
5: Wenn sich Tiere mögen, kann man so richtig viel beobachten. Wie sich Hunde beschnuppern und das Fell lecken, wie Katzen kuscheln und spielen, wie sich Vögel begrüßen und rufen. So, als ob die sich richtig gut finden und vielleicht sogar mit Schmusen und Felllecken zeigen, dass sie verliebt sind. Auch andere Tierarten zeigen auf ihre Weise Zuneigung. Es sieht für uns jedenfalls so aus.
6: Bei Vögeln, da kümmern die sich ja auch umeinander. Ich glaube, das Männchen, das baut ja das Nest und damit hilft er ja dem Weibchen.
7: Also ich würde schon sagen, dass sie eine enge Bindung zueinander aufgebaut haben, denn wenn man wirklich immer nah beieinander ist, das ist ein bisschen auch Instinkt. Wenn jemand denkt so, das ist gerade irgendwie ein schöner Moment, dann ist das irgendwie Instinkt, dass man da direkt hingeht, glaube ich.
5: Ein Instinkt ist ein Verhalten, das angeboren ist. Wir müssen nichts dafür tun und niemand zeigt uns, wie es geht. Wir wissen es einfach. Zum Beispiel, wie man als Baby an der Brust der Mutter saugt. Ein besonders wichtiger Instinkt bei den Tieren ist die Fortpflanzung. Das Verhalten ist einfach eingebaut. Tiere wollen sich paaren und vermehren, also Kinder kriegen. Und dafür lassen sie sich einiges einfallen, aus Instinkt.
8: Ich kenne auch so Vögel, die leben auf jeden Fall in Afrika. Die bauen halt ihre Nester in Bäumen, aber das sind so runde Kugeln. Also das sind nicht so normale Nester. Und die Männchen bauen das Nest besonders schön, um die Weibchen zu beeindrucken. Die Männchen wollen halt den Weibchen immer was beweisen, dass sie cool sind und die Weibchen suchen sich halt dann den Besten aus.
5: Denn es ist dem Weibchen nicht egal, mit wem es sich paaren und Nachwuchs aufziehen will. Vogelweibchen prüfen deshalb oft sehr genau, ob das Nest richtig gut geworden ist oder ob der Vogel besonders prächtige, schöne Federn hat. Und danach entscheiden sie sich für oder gegen einen Partner. Manche Männchen kämpfen deswegen sogar gegeneinander.
7: Ich habe mal gesehen, dass Schlangen um eine bestimmten Jahreszeit kämpfen die und wer gewonnen hat, bekommt die weibliche Schlange als Frau und der Verlierer eben nicht. Dabei müssen die, glaube ich, ihre Köpfe gegenseitig runterdrücken.
5: Es gibt also einiges, was Tiere aus Instinkt tun, um sich zu paaren und vermehren zu können. Frage ist bloß, zeigen Tiere damit, dass sie verliebt sind? Fragt man Menschen, die im Zoo arbeiten, sagen die, nein, Tiere sind nicht verliebt, wie wir Menschen das sind. Aber man kann gut beobachten, es gibt Zuneigung, es gibt füreinander Dasein, es gibt diese Körperpflege. Aber geradezu Liebesbeweise, wie bei den Menschen, gibt es bei den Tieren nicht.
8: Also Menschen, die zeigen ja wirklich, dass sie sich lieben. Wenn sie sich lieben, dann sind sie auch, die trauen sich das ja meistens nicht zu sagen, dass sie auf einen stehen, aber meistens beobachten sie denjenigen und probieren dann möglichst nah bei ihm zu sein. So ist das bei Menschen.
1: Also ich denke, das ist nicht echte Liebe. Die merken nicht, dass es Liebe ist.
0: Danke Katrin und danke an die Gesamtschule Schlebusch. Ich will

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2: 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Und ohne dieses Lied auch. Das ist Holly Humberstone mit ihrem neuen Song To Love Somebody.

0: Ich heiße Felix und bin 8 Jahre alt und ich habe eine Frage an die Maus und wollte fragen, wie klingt ein Emu?
1: Ein Emu, ne? Das sind ja diese großen Laufvögel, sehen ähnlich aus wie so ein Strauß. Felix, danke für die Frage. Ich wüsste es auch nicht, wie ein Emu macht. Wie machen so Vögel? Also bestimmt nicht zwitschern wie so ein kleiner Vogel, aber zwitschern wie ein großer. Ich habe keine Ahnung, aber zum Glück haben wir ja unsere Tierstimmen-Expertin Doro und die Kinder der GGS Struck in Remscheid.
2: Emus haben einen langen Hals, sehen so ein bisschen aus wie ein Vogelstrauß.
3: Der Emu hat lange Beine und kann schnell laufen.
4: Der kann nicht fliegen.
3: Emu-Eier sind groß.
5: Also, ich habe auf dem Bild da gesehen, dass die Emu-Eier schwarz sind.
6: Ich finde das etwas komisch, weil eigentlich sind die ja so von Hühnern oder von anderen Tierarten, die Eier legen, ja eher gesagt so weiß.
7: Emu-Eier sind ziemlich ungewöhnlich. Sie sind dunkelgrün, blaugrün oder fast schwarzgrün. Sie haben also eine ähnliche Farbe wie eine Avocado und sind auch ungefähr so groß wie eine Avocado oder wie die Hände der Drittklässler. Die messen sie nämlich gerade mit ihren Linealen nach.
8: 13,15.
7: Und noch etwas ist besonders. Bei den Emus brüten nicht die Weibchen die Eier aus, sondern die Männchen. 8 Wochen lang sitzen die Papas rund um die Uhr im Nest. Dabei fressen oder trinken sie selbst nichtmals mehr. Aber wie klingen Emus wohl? Welches oder welche der drei Geräusche stammen wohl von einem Emu? Ist es Nummer 1? Ist es Nummer 2? Oder ist es Nummer 3?
3: Ich glaube, das ist das erste oder das dritte, weil das zweite hat sich so angehört wie ein Huhn, weil ich 4 Hühner habe zu Hause.
4: Ich glaube, es ist die 1 und die 3.
7: Die Kinder der Koala-Klasse der GGS Struck in Remscheid haben vollkommen recht. Das erste und das dritte Geräusch stammen von Emus. Dabei sind die Laufvögel meist eher still. Zur Paarungszeit geben sie aber allerlei Laute von sich. Das erste grunzende, knurrende Geräusch stammt von einem Weibchen im Zoo in Eberswalde in Ostdeutschland. Das dritte trommelnde oder klopfende Geräusch stammt von dem Männchen im gleichen Gehege. In der Wildnis in Australien sind die Laute der Emus übrigens noch in 1 oder 2 Kilometern Entfernung zu hören. Emus haben nämlich Luftsäcke am Hals, die ihre Geräusche extrem verstärken.
1: Danke, Doro, und vielen Dank nach Remscheid. Fand ich ja fast ein bisschen gruselig. Also mit solchen Geräuschen hätte ich wirklich nicht gerechnet bei Emus. Diese Tiefe und das andere, was so fast klang wie ein Rohr, fast nach Dino klingt das. Puh.

0: wie klingt es, wenn eine ganze Band spielt, alle schreien und weinen und protestieren und eine schmatzende Katze einen Monsterpups ziehen lässt, während ein Schweinehund niesen muss, genau als er einen lachenden Affen in einem Laster küsst?
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hätte gedacht, dass ein Lied über Marienkäfer so abgehen kann. Du hörst die Maus und das sind Larifari mit ihrem neuen Song Marie.

0: Und jetzt reden wir über Zungenbrecher. Kennt ihr welche? Ich habe hier einen, den finde ich wirklich richtig schwer. Kalle, kahle Katzen, Glatzen, Kratzer, ich lasse es einfach. Zungenbrecher, die sind ja lustig, die verknoten irgendwie unsere Zunge und es ist super schwer, sie gerade auszusprechen. Aber warum eigentlich? Maus-Reporterin Julia hat mit Alva und Tamina zusammen mal so ein paar Zungenbrecher sich vorgenommen. Und ja, jetzt hören wir, ob das geklappt hat.
1: Ich kenne den 20 Zwerge zeigen. Handstand 10 am Sandstrand, 10 im Wandschrank. Und ich kenne den Zungenbrecher. Lange Lianen lange Lianen lieben lange Lemuren, lange Lemuren lieben lange Lianen. Blaukraut bleibt Blaukraut und Brautkleid bleibt Brautkleid.
2: Blaukraut bleibt Blaukraut und Brautkleid bleibt Brautkleid.
3: Boah, Alva und Tamina steigen hier aber auch direkt mit mega schweren Zungenbrechern ein und sind wohl Vollprofis. Also den mit dem Blaukraut kann ich ja gar nicht. Blaukraut bleibt Blaukraut und Brautkleid bleibt... Ach Mann, aber was passiert denn da jetzt eigentlich?
1: Bei Zungenbrechern verknotet sich die Zunge und man kann sie halt nicht direkt. Also ein Zungenbrecher ist ein Satz meistens, wo immer sehr ähnliche Wörter und meistens auch manchmal die gleichen Wörter dann wiederholt werden und es dann mal umgedreht wird irgendwie. Ja, man verspricht sich sehr oft. Es macht richtig Spaß, wenn man sich zu stehen nicht
4: verspricht. Ja, das macht wirklich sehr Spaß.
1: Ich habe noch einen. Wenn Fliegen hinter Fliegen, Fliegen, Fliegen, Fliegen hinter Fliegen her. Wenn Fliegen hinter Fliegen, Fliegen, Fliegen, Fliegen hinter Fliegen her.
4: Fischers Fritz fischten.
5: Oh, ich kann mir den nicht merken.
1: Fischer Fritze fischt Fisch frische Fritz. Fische.
5: Und du musst den irgendwie ablesen oder so.
2: Ich habe einen Knoten in der Zunge, ich muss meine Zunge kurz entknoten.
4: Warte, Fischer, Spritz, zerfrischt, fischte, frische, frische, frische, Fische, frisch, fischte, frischer Spritz.
3: Das war jetzt wirklich Kuddelmuddel im Kopf und im Mund. Aber warum sind Zungenbrecher denn jetzt eigentlich so schwer? Bei Zungenbrechern sind die Wörter ja manchmal fast gleich oder sogar ganz gleich, wie bei den Fliegen. Wenn Fliegen hinter Fliegen fliegen, entweder klingt alles gleich und bedeutet etwas anderes oder die Wörter sind sich super ähnlich und nur ein kleiner Buchstabe ist anders. Aber genau dieses fast gleich, aber doch anders bringt unser Gehirn ganz schön durcheinander. Alva hat schon eine Idee, wie man so einen Zungenbrecher üben kann.
1: Ein Tipp ist, man kann den so lernen, man sucht sich erstmal zwei Anfangssätze raus und dann wiederholt man die erstmal hintereinander und nochmal wiederholen, nochmal wiederholen, nochmal wiederholen und dann macht man noch ein paar Wörter mehr und dann immer mehr und dann immer zwischendurch kurz ein paar Mal wiederholen und dann hat man es irgendwann. Nur irgendwann wird man dann verrückt.
0: Fischers Fritze frische einfach immer wieder wiederholen. Das mache ich jetzt gleich nochmal. Fischers Fritze frischt. Ja, da war das Fr wieder. Also üben hilft auf jeden Fall. Danke Alva und Tamina dafür, dass ihr uns ein bisschen was zu Zungenbrechern erzählt habt. Und die beiden haben gleich noch einen weiteren Zungenbrecher für uns.
6: Es war einmal in einem kleinen Städtchen, da lebte ein Mädchen namens Barbara. Und diese Barbara war im ganzen Land für ihren abartig guten Rhabarberkuchen bekannt. Ja, man konnte sagen, dass Barbaras Rhabarberkuchen ohne Wenn und Aber gar eine geradezu magische Erfahrung war. Abracadabra, ja dieser Kuchen.

0: Wir fallen nach getaner Arbeit noch in die Rhabarberbar ein.
1: Da tranken sie dann gemeinsam an der Bar noch ein Bier, die Rhabarberbarbaren und der Bartbarbier.
0: Und aßen dazu bar jeder Barberei ein Stück Rhabarberkuchen.
1: Ich glaube, es waren zwei.
0: Ja, da wurden sogar ganz harte Männer nahbar.
1: Und das alles dank Barbaras Rhabarber.
2: Drei Barbaren und der Bartbarbier saßen eines Abends an der Bar bei einem Bier. Da kam die Polizei, ja, wo wart denn ihr? Drei Barbaren und der Bartbarbier.
3: Die beste Musik in der Maus. Das ist Sarah Larsen mit ihrem Song Crush.

0: Und jetzt haben wir noch mehr Zungenbrecher von Alvia und Tamina für uns.
1: Ja, einen richtig schwierigen. Oh ja.
2: Ah, warte, ich hab noch einen. 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
3: 10 zahme Ziegen zogen 10 Zentner Zucker zum Zoo.
4: 10
3: zahme Ziegen zogen 10 Zentner Zucker zum Zoo.
5: 10 zahme Ziegen zogen 10 Zentner Zucker zum Zoo.
6: Noch schneller.
7: 10 zahme Ziegen zogen 10 Zentner Zucker zum Zoo.
8: Ich hab's mitbekommen. Ich hab's geschafft.
9: Ich auch.
0: Ah, großartig. Zungenbrecher machen einfach Spaß. Danke dafür.

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1: Hallo, ich heiße Luise. Ich bin 6 Jahre alt. Ich grüße die Ente und den Elefanten und die Maus. Und ich wünsche mir das Lied von Schule der magischen Tiere. Wir wollen ein Tier.

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1: Hallo, ich bin Helma, ich bin 7 Jahre alt.
2: Hallo, ich bin Leona und ich bin 6 Jahre alt.
1: Und wir wünschen uns das Lied Elsa.
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Und ich wünsche mir Maus, Ente und Elefant und Mama. Ja.

0: Ach so, eine Rolle Klopapier.
1: Immer wieder samstags geht Max ins Hotel. Nicht so schnell.
2: Entschuldigung.
1: Und dann macht er auf seine eigene Weise eine kleine Abenteuerreise.

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1: Ich bin Clara, ich bin 9 Jahre alt.
2: Und ich bin Flora und bin 6 Jahre alt.
1: Und wir wünschen uns das Lied
2: Espresso Macchiato
1: von Tommy Cash. Tschüss!

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2: Hallo, hier ist Theo. Ich bin 9 Jahre alt und komme aus Deutschland. Ich wünsche mir das Lied Fata Morgana von Nina Chuba. Und damit grüße ich meine ganze Familie. Die Maus, den Elefant, die Ente und das gesamte Maus.

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1: Hallo, wir sind Franziska und Max und sind 9 Jahre alt. Und wir wünschen uns das Lied Pommesgabel von Heavy Saurus. Und wir grüßen die Maus, Ente und Elefant.

0: Hallo, ich heiße Feli, bin 6 Jahre alt und ich wünsche mir das Lied I'm a Barbie Girl und ich grüße damit das gesamte Mausteam und die Ente. Tschüss.
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0: Well, Bobby, we're just getting started.
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3: Hallo, ich bin Mora, ich bin 10 Jahre alt und ich wünsche mir das Lied Pirate von Casala. Und ich grüße meine Cousine Luisa.

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1: Hallo, ich bin der Thiago und ich wünsche mir das Lied Juhu, ich bin schneller als du von SpongeBob SquarePants. Und ich grüße damit die Maus, die Ente und den Elefant und das ganze Maus-Studio.
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1: Ich bin Zoe und ich wünsche mir das Lied Die schnellste Maus von Mexiko. Und ich grüße die Elefant und die Ente und die Maus. Und das ganze Maus-Team. Tschüss.

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1: Hallo, ich bin Elisabeth, ich bin 8 Jahre alt und ich wünsche mir das Lied Wir sind aber müde. Damit grüße ich meine Katze und meine

0: wieso ist es 12:30? Mist. Ich bin abgeklappt. Ach, dann lasse ich die Kinder einfach allein und leg mich wieder ab.
1: Das Bett ist auch schön weich.
0: Gute Nacht.

0: ich hau jetzt ab.
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2: Hallo, ich bin der Finn, bin 7 Jahre alt und ich wünsche mir das Lied Believe von der Band Imagine Dragons.

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1: Ich mache mir ein kleines bisschen Sorgen. Der Elefant ist noch nicht da. Und gestern, der sah wirklich nicht gut aus. Oder? Der hatte so einen ganz roten Rüssel und der hatte jede Menge Taschentücher mit dabei. Und jetzt ist er halt immer noch nicht da.
2: 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Heute mit Taschentüchern in Waschmaschinen, Schleim bei Schnupfen, Hühnersuppe bei Krankheit und natürlich mit der Maus und dem Elefanten. Today, with handkerchiefs and washing machines, mucus when you have a cold, chicken soup for sickness, and of course with the mouse and the elephant. Das war Englisch, so wie es in den Vereinigten Staaten von Amerika gesprochen wird.
1: Hallo ihr Lieben, hier ist Marie. Bei euch in der Kita, der Schule oder auch zu Hause klingt das bestimmt auch so. Überall wird genießt und die Nase schnieft. Und auch der kleine Elefant sah gestern hundeelend aus und jetzt ist er auch immer noch nicht da. Also ich hoffe wirklich, der ist jetzt nicht richtig krank geworden. Diese Mausfans, die haben uns von ihrem Kranksein erzählt. Denen ging es nämlich auch mal richtig, richtig schlecht.
3: Hatte schon mal eine Mandelentzündung und das fand ich nicht schön. Ich konnte überhaupt nichts essen, weil ich konnte überhaupt nicht den Mund aufmachen, weil meine Mandeln so eitrig hinten waren. Dann lag ich nur im Bett.
4: Ich hatte eine Bronchitis. Ich lag da im Bett, mir war schlecht und irgendwie auch ein bisschen schwindelig damit. Ich habe Medizin gekriegt und dann ging es schon besser.
5: Ich war schon mal einmal ganz lange krank. 9 Tage hatte ich Fieber und Magen-Darm, da musste ich ins Krankenhaus. Und dann war ich 2 Tage noch im Bett zu Hause und dann ging es mir wieder gut.
6: Ich war auch schon mal krank und das war immer blöd. Oft hatte ich auch Bauchschmerzen und Halsschmerzen. Die Eltern kümmern sich sehr um einen. Aber dafür beobachten sie ihn halt die ganze Zeit. Man kann keinen Quatsch machen.
7: Ich hatte schon mal Scharlach. Da hatte ich so Pünktchen auf dem Bauch. Da hatte ich Halsschmerzen und dann sind wir zum Arzt gefahren. Und dann musste ich dann 2 Tage zu Hause bleiben. Und dann war alles wieder gut.
1: Super, so soll es doch sein. Und wenn man gepflegt wird und sich alle um einen kümmern, ist das ja auch ganz schön. Der Teesong von Mami und den Papala Papis hilft vielleicht auch, wenn es irgendwem gerade nicht so gut geht.

0: Ah, da bist du ja. Oh, Elefant, da bist du ja endlich gut. Aber du hast ja eine richtige Rotznase. Ich meine natürlich einen richtigen Rotzrüssel. Oh Mann, dich hat's echt erwischt. Ja, erstmal eine große Packung Taschentücher für dich. Und einen Tee besorgen wir auch gleich noch. Und vielleicht eine leckere Suppe. Gibt da ja so eine, die oft gefuttert wird, wenn jemand richtig krank ist. Aber warum eigentlich? Also warum eigentlich diese Suppe? Maushörerin Sophie hat uns das hier gefragt.
1: Hallo liebe Maus, ich heiße Sophie und ich bin 8 Jahre alt. Ich wohne in Nettetal-Leut. Meine Mama kocht mir immer Hühnersuppe, wenn ich krank bin. Darum meine Frage, warum ist Hühnersuppe gut, wenn man krank ist? Was steckt Besonderes da drin? Ist die besser als Rindfleischsuppe? Vielen Dank und viele Grüße.
0: Danke dir, eine sehr gute Frage. Auch ob es da wirklich auf die Inhaltsstoffe ankommt oder ob jetzt Suppe allgemein einfach hilft.
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0: Mausreporter Nico ist zwar gerade nicht krank, trotzdem findet er es super, dass er die Frage beantworten darf und hat direkt mal drauf losgefuttert.
3: Mmh, lecker. Hühnerbrühe. Meine Oma hat früher immer gesagt, wenn ich krank war, Junge, mit meiner Hühnerbrühe bist du morgen wieder auf den Beinen. Und das hat auch manchmal geklappt. Genauso lecker und kräftig und würzig wie meine Oma krieg ich die Brühe zwar nicht hin, aber fast. Also mir schmeckt die Hühnersuppe auch, wenn ich nicht krank bin. Aber was ist dran an den Weisheiten meiner und noch vieler anderer Omas, dass Hühnerbrühe bei Erkältung, Fieber, Schnupfen, Husten und Schlappheit hilft? Fest steht, bei einer Erkältung verbraucht unser Körper Energie. Und die Zutaten, die in der guten Hühnerbrühe drin sind, geben dem Körper Energie zurück. Das ist schon mal nicht schlecht, wenn man schlapp ist. Im Fleisch sind Eiweiß, Vitamin B und Mineralstoffe drin, zum Beispiel Zink. Das stärkt die Abwehrkräfte und fördert die Verdauung. Gemüse natürlich. Karotten, Lauch, Sellerie und Zwiebeln zum Beispiel. Außerdem Petersilie, Lorbeerblätter, Wacholderbeeren und Kräuter. Damit landen weitere Mineralstoffe, Vitamine und Ballaststoffe in der Brühe. Super gesund und gut für unser Immunsystem. Manchmal sind auch noch ein paar Nudeln in der Suppe drin. Die enthalten sogenannte Kohlenhydrate und geben dem Körper schnelle Power. Ganz wichtig, man sollte die Brühe nicht fertig im Supermarkt kaufen, sondern sie mit möglichst frischen Zutaten selber kochen. Und man sollte sich auch genügend Zeit dafür nehmen. Die Zutaten kommen ins kalte Wasser und sollten dann so zwischen 1,5 und 2 Stunden köcheln. Nur dann kommen auch die Eiweiße, Vitamine,

0: und Mineralstoffe vernünftig aus den Zutaten raus und landen in der Flüssigkeit. Man kann dann Fleisch und Gemüse rausholen und einfach nur die Brühe trinken oder man lässt alles drin und isst es als Suppe. Ob eine Hühnerbrühe tatsächlich bei Erkältungen hilft, ist nicht sicher bewiesen. Tatsächlich konnten Wissenschaftler aber feststellen, dass Hühnerbrühe Atembeschwerden lindern und Entzündungen hemmen kann. Allerdings haben die Wissenschaftler das im Labor festgestellt und nicht im wirklichen Leben. Dazu müssten noch mehr Untersuchungen gemacht werden. Vielleicht ist es auch einfach nur die heiße Flüssigkeit, die der Patient angenehm und beruhigend findet. Trotzdem, ob bei Erkältung oder einfach nur so Schaden, tut einem eine selbstgemachte Hühnerbrühe nicht. Also mir schmeckt sie jedenfalls. In diesem Sinne, guten Appetit.
1: Elefant. Ich weiß leider nicht, wie man so eine Suppe kocht, aber vielleicht müssen wir dafür mal Nikos Oma ans Telefon bekommen. Wurde doch gerade gesagt, die Suppe von seiner Oma, die wäre so klasse. Okay, bis dahin mache ich dir hier mal so einen Teebeutel auf, ab damit in die Tasse und dann einfach heißes Wasser drüber. Ich bin mir sicher, Elefant, das hilft für den Anfang auf jeden Fall auch schon.
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0: Unsere beiden Detektive Elena und ihr Freund Juri sind immer noch auf der Suche. Nee, Ente. Nee, nee, das ist nichts, was die hier im Mausstudio verloren haben. Du brauchst gar nicht anfangen zu suchen. Die Lachmaschine ist verschwunden und die beiden glauben, das hat nichts Gutes zu bedeuten. Den Anfang der Geschichte habt ihr ja schon in den vergangenen Tagen hier bei uns gehört und jetzt geht's so weiter.
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2: Die neue Erfindung unserer Nachbarin Isolde war verschwunden. Die Lachmaschine. Juri und ich, wir hatten auch schon einen Verdacht. Frau Schmeck, die Putzfrau bei uns im Haus, die so wenig zu lachen hatte im Leben, wie sie meinte. Also schlichen wir zum Fenster ihrer Wohnung. Und siehe da.
3: Wenn das kein Beweis ist.
4: Aber das Beweisstück fehlt noch, Elena. Die Lachmaschine.
2: Vielleicht kann man was durchs Fenster erkennen.
4: Das ist ganz schön hoch.
2: Ich mach mal Räuberleiter.
4: Räuberleiter?
2: Wird schon gehen. Hier.
4: Ja, aber lass mich nicht fallen.
2: Mach schon.
4: Ja.
2: Oh mein Gott. Oh. Und?
4: Ich sehe sie.
2: Die Lachmaschine?
4: Psst. Nein, Frau Schmeck, aber da ist noch jemand in der Wohnung, glaube ich zumindest.
2: Ein Komplize, meinst du?
4: Kann gut sein.
2: Ich kann nicht mehr.
4: Dann lass mich runter.
2: Irgendwo da drin muss sie sein, die Lachmaschine.
4: Na, solange Frau Schmeck sie ordnungsgemäß bedient, ist das ja kein Problem.
2: Denn das war eben das Geheimnis der Lachmaschine. Drehte man die Kurbel falsch herum, schlug einem ein eisiger Wind entgegen und brachte einen sofort zum Niesen. Dann wurde aus der Lachmaschine sozusagen eine Schnupfmaschine. Plötzlich aber...
5: Habe ich doch richtig gehört? Stimmen von meinem Fenster.
6: Guten Tag, Frau Schmeck.
5: Wir haben Besuch, Egon.
7: Wer ist es denn?
2: Wir wollten eigentlich gerade gehen.
5: Nur mal nicht so eilig, ihr beiden.
6: Aber es gibt bald Abendessen.
5: Na, wenn ihr schon mal hier seid. Ja, nicht da drinnen.
7: Was ist denn nun?
5: Gleich, Egon. Was meint ihr, Kinder? Ob es richtig ist?
2: Na, ich weiß ja nicht.
5: Ah, man will ja nichts Falsches machen.
6: Eben.
5: Aber schließlich hat man nicht jeden Tag die Gelegenheit.
2: Trotzdem.
5: Und ihr seid hier Zeugen sozusagen.
8: Wir verraten nichts.
5: Zwar keine Trauzeugen, aber immerhin. Egon, der Hausmeister hat mir eben einen Heiratsantrag gemacht.
2: Ach,
5: ich werde ihn wohl annehmen. Also, wenn das kein Grund ist, fröhlich zu sein.
2: Ja, dann.
6: Herzlichen Glückwunsch, Frau Schmeck.
2: Also, wir gehen dann wirklich besser mal.
5: Ja, ja. Auf Wiedersehen, Kinder.
2: Na, das war wohl nichts.
6: Wer kann denn auch sowas ahnen?
2: Die Putzfrau also brauchte keine Lachmaschine, um wieder fröhlich zu sein. Am nächsten Nachmittag erzählten wir Isolde davon.
9: Die Sache bleibt also rätselhaft. Apropos rätselhaft. Diese Nachricht erschien gerade auf meinem Handy.
2: Was steht da? Zeig mal her. Rätselhafte Niesattacken. Epidemie in Ottenrode.
6: Das ist doch irgendwo am Stadtrand.
9: Hoffentlich hat es unseren Vermieter nicht auch erwischt.
6: Zastenholz?
9: Meines Wissens hat er dort eine Schmuckefabrik.
2: Hier steht noch etwas. Seit gestern Nachmittag häufen sich in dem Viertel Fälle von Schnupfen und heftigem Niesen, das durch alle Straßen hallt. Das Gesundheitsamt der Stadt steht vor einem Rätsel.
9: Na klar, mitten im Sommer.
6: Was ist, Elena?
2: Sag mal, Isolde, wusste Zastenholz eigentlich von den Nebenwirkungen der Lachmaschine?
9: Du meinst die Sache mit der Kurbel?
2: Ja.
9: Eigentlich wollte ich ihm nichts davon sagen, weil er mich doch für eine ziemlich erfolglose Erfinderin hält. Aber dann...
2: Was ist?
9: Um ein wenig anzugeben, habe ich ihm erzählt, dass die Maschine sogar noch eine Art Zusatzfunktion hat.
6: Verstehe. Lachen und Schnupfen.
2: Da muss es eine Verbindung geben.
9: Wie meinst du das?
2: Erinnerst du dich, was Zastenholz neulich gesagt hat, bei dir an deiner Wohnungstür?
9: Ja, genau.
10: Wenn ich ein Erfinder wäre, ich meine ein richtiger Erfinder, Gnädigste, wenn ich das wäre, ja, dann würde ich die tollsten Dinge erfinden in meiner Fabrik. Würde ich wirklich.
6: Es passt wirklich alles zusammen. Tastenholz hat einen Schlüssel zu deiner Wohnung.
2: Und er hat eine Fabrik in Ottenrode.
6: Und genau dort bricht gerade in dem Moment eine Schnupfenepidemie aus, als die Lachmaschine verschwindet.
9: Das ist in der Tat merkwürdig.
2: Was hat es eigentlich auf sich mit dieser Fabrik?
9: Naja, man munkelt in der Stadt, dass sie zurzeit nicht besonders gut läuft. Genauer gesagt, sie macht ordentlich Verluste.
6: Vielleicht ja deswegen die Mieterhöhung, die er dir aufdrücken will. Zu uns kommt er bestimmt auch noch.
2: Was wird denn in der Fabrik hergestellt?
9: Das ist ja eigentlich ganz witzig. Gerade jetzt, wo alles um die Fabrik herum niest und schnupft.
2: Wieso das denn?
9: Na, die Fabrik von Zastenholz stellt doch Papiertaschentücher her.
8: Papiertaschentücher?
9: Ja, überlegt mal, was für Geschäfte er damit momentan machen kann.
2: Oh. Genau das ist es. Also wenn das kein Motiv ist.
6: So will er seine Fabrik retten.
9: Ihr habt recht.
2: Ich glaube, wir schauen uns die Fabrik von Zastenholz mal etwas genauer an, Juri.
6: Wir können die Räder nehmen.
9: Ich will auch mit, Kinder.
2: Ob das so eine gute Idee ist?
9: Aber wenn sich dieser ungeheuerliche Verdacht wirklich bestätigen sollte, dann wär's.
2: Wenn Juri und ich allein gehen, ist es bestimmt unauffälliger.
6: Genau, wer achtet denn schon auf zwei Kinder?
9: Meint ihr wirklich? Es ist doch schon ziemlich spät am Abend.
6: Und hast du schon einen Plan, wie wir reinkommen in die Fabrik?
2: Ich war ja auch noch nicht da. Aber es wird schon irgendwelche Fabriktore geben.
6: Stimmt, mit fiesen Aufpassern.
2: Hast du gehört, Juri?
6: Die Fabrik kann nicht mehr weit sein. Hoffentlich stecken wir uns nicht auch noch an.
2: Schau mal, da vorne.
6: Das müsste sie sein. Ganz schön groß.
2: Und hohe Mauern drumherum.
6: Da vorne können wir die Räder abstellen.
2: Als wir unsere Fahrräder an einem Laternenmast anschlossen, klingelte mein Handy. Es ist Isolde.
6: Nun geh schon ran.
2: Na schön. Was gibt's, Isolde?
11: Kinder, ich bin so aufgeregt. Gibt es schon etwas Neues?
2: Sind gerade erst angekommen. Besser, du rufst erstmal nicht mehr an, okay? Wir melden uns.
11: Aber passt auf euch auf.
2: Machen wir.
11: Also, bis dann.
6: Sie macht sich eben Sorgen.
2: Trotzdem, sowas können wir jetzt nicht gebrauchen. Was wir jetzt brauchten, war jede Menge Mut. Denn wie es aussah, wurde die Fabrik bewacht. Wie konnten wir denn noch unbemerkt hineingelangen? Und was, wenn wir Zastenholz tatsächlich mit der Lachmaschine erwischen würden?
0: Ganz schön viele Fragen. Und die Antworten darauf bekommen wir dann hoffentlich morgen in der letzten Folge vom Geheimnis der Lachmaschine.
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0: Ja, sehr gut, Elefant. Ja, viel trinken ist wichtig, wenn du krank bist. Und bei dem Berg Taschentücher, den du mit deinem Schnupfrüssel hier schon fabriziert hast. Oh wow, also wirklich, so ein richtig kleiner Berg ist das schon. Jetzt müssen wir nur darauf achten, dass die ab in den Mülleimer kommen. Denn manchmal entwischen Taschentücher und landen ja irgendwo ganz woanders. Das ist auch diesen drei Geschwistern aufgefallen. Die haben uns das hier auf den Maus-Anrufbeantworter gesprochen.
1: Liebes Maus-Team, wir sind drei Geschwister
2: und haben eine Frage an die Maus.
1: Warum zerfleddern manche Taschentücher in der Waschmaschine nicht? Und verrotten die schlechter als normale Taschentücher, wenn Leute sie in die Natur wegschmeißen?
2: Ist da vielleicht sogar Plastik drin?
1: Danke und viele Grüße. Annika,
2: Caroline
1: und Thomas.
0: Dankeschön, ihr habt euch auch richtig gut abgesprochen hier. Also wir sind begeistert und vor allem sind wir gespannt, wie Mausreporterin Jana da jetzt eine Antwort findet.
3: Wenn viel aus der Nase kommt, ist es gut, wenn das Taschentuch hält. Besonders, wenn man mehrmals reintrompetet. Wer gerade keinen Mülleimer in der Nähe hat, steckt das vollgerotzte Taschentuch ja schon mal ganz gerne in die Hosentasche und vergisst es da. Früher kam dann irgendwann aus Richtung Waschmaschine wütendes Gebrüll.
4: Boah, alles voller Fusseln. Wer hat wieder das Taschentuch in der Hose vergessen? So eine Sauerei.
3: Das passiert heute immer seltener. Nicht, weil die Menschen weniger vergesslich sind, sondern weil Taschentücher immer besser halten.
5: Frage 1. Warum zerfleddern manche Taschentücher nicht in der Waschmaschine?
3: Taschentücher bestehen wie anderes Papier auch aus getrocknetem Zellstoffbrei. Zellstoffbrei wird aus Holz gemacht. Dazu werden Holzschnitzel aus Laub und Nadelbäumen in Wasser gelegt. Und für die Weichheit kommen noch Eukalyptusbäume dazu. Und das wird alles zu Zellstoffbrei zerkleinert. Über Sieben wird der Brei getrocknet. Und früher wäre das Papiertaschentuch dann fast schon fertig. Unter dem Mikroskop kann man sehen, dass die feinen Zellstofffasern kreuz und quer übereinander liegen. Das könnt ihr erahnen, wenn ihr die verschiedenen Lagen eines Taschentuchs vorsichtig auseinanderzupft und eine der dünnen Lagen vor eine Lampe haltet. Da, wo die Zellstofffasern sich berühren, halten oder kleben sie aneinander fest. Das klappt aber nur, solange sie nicht wieder nass werden. Sonst löst sich alles auf und es entstehen kleine pappige Krümel aus zerfallenem Papiertaschentuch. Deswegen wird dem Faserbrei bei der Herstellung ein besonderes Mittel zugefügt. Nassfestmittel heißt das, weil es auch nass noch festhält. Es verklebt die übereinander liegenden Faserstellen so fest miteinander, dass es vermutlich mindestens 3 Waschmaschinenwäschen brauchen würde, um Papiertaschentücher wieder aufzulösen.
5: Frage 2. Verrotten diese Taschentücher schlechter als normale?
3: Wenn Taschentüchern dieses spezielle Nassfestmittel beigemischt wurde, brauchen sie länger, um zu zerfallen. Wenn man sie in die Natur schmeißt, liegen sie da länger rum. Die besonders festen Taschentücher gelten zwar trotzdem als kompostierbar, sie gehören aber in die Restmülltonne.
5: Frage 3. Ist da vielleicht sogar Plastik drin?
3: Plastik ist nicht drin. Das Nassfestmittel im Taschentuch gilt nicht als Kunststoff oder Plastik. Es wird allerdings aus dem gleichen Stoff hergestellt wie Plastik, aus Erdöl. Und davon bleibt auch etwas in der Erde übrig, wenn das Taschentuch in der Natur langsam zerfällt. Wenn auch nicht viel. In Versuchen war der Rest eines einzelnen Taschentuchs zwar nicht schädlich für die Pflanzen, die in der Erde wachsen, aber gut war es auch nicht. Übrigens, ins Klo gehören Papiertaschentücher auch nicht. In Klopapier ist nämlich bewusst kein Nassfestmittel drin, damit sich die Blättchen auflösen, bevor sie in der Kläranlage ankommen. Papiertaschentücher können Abflüsse und Leitungen verstopfen, weil sie auch nass immer noch fest zusammenhalten.
0: Okay, also am besten die Hosentaschen nochmal kontrollieren. Praktisch, Elefant, dass du keine Hosen trägst, dann kannst du ja in deinen Hosentaschen auch kein Taschentuch vergessen. Musik von Taylor Swift habe ich für euch jetzt. Die ist auch krank. Ja, also die hat ganz schlimmen Liebeskummer. Also hatte sie zumindest, als sie diesen Song geschrieben hat. I can do it with a broken heart. Also ich schaffe es auch mit einem gebrochenen Herzen.

damals hatte Taylor Swift Liebeskummer, mittlerweile ist sie aber ja frisch verliebt. Aber den Song hat sie für alle geschrieben, die auch schon mal Liebeskummer hatten. So, Elefant, was können wir denn jetzt noch für dich tun? Du hast schon einen Tee, Suppe organisieren wir ja noch, vielleicht kommt die nachher noch. Willst du vielleicht eine Decke haben? Eine große Tafel Schokolade würde helfen. Wie macht denn die dich wieder gesund? Na gut, okay, also wir haben ja, glaube ich, irgendwo noch in der Schublade eine Tafel Schokolade rumfliegen. Und ich bin mir sicher, irgendwo im Internet gibt es eine Studie, wo steht, Schokolade hilft, um gesund zu werden. Bestimmt.

0: Gerade haben wir noch unsere leckere Wert-wieder-gesund-Elefant-Schokolade gefuttert. Da lese ich das hier. Es gibt eine neue Frage auf dem Maus-Anrufbeantworter über Schleim. Was ist das denn? Ach so, Maus, du hast sie auch noch gar nicht gehört. Okay, Moment, ich spiele sie mal ganz kurz ab. Hier kommt die Frage von Maushörerin Ida.
1: Hallo, hier ist Ida. Ich bin 8 Jahre alt und ich habe die Frage, wie entsteht der Schleim beim Schnupfen?
0: Oh, Ida, Mensch, du klingst aber auch noch gut verschnupft. Ja, Ida kann sich zusammen mit dem Elefanten tun für eine kleine Schleimparty. Und Mausreporterin Lisa, die ist auch noch ein bisschen krank, aber trotzdem wird sie eine Antwort auf Idas Frage finden.
2: Na, kennt ihr das? Richtig viel Schleim in der Nase. Boah, ganz schön eklig.
3: Moment, Moment. Was sagst du denn da?
2: Entschuldigung, wer ist denn das?
3: Ich bin es, dein Nasen. Schleim. Rotz, Schnodder, Nasensekret. Nenn mich, wie du willst.
2: Okay, und was willst du jetzt von mir?
3: Ich bin nicht nervig, ich bin nützlich, sagt das gefälligst den Kindern.
2: Ja gut, aber wieso?
3: Also, erstmal bin ich immer da. Nicht nur, wenn du erkältet bist. In der Nase haben alle Menschen eine Schleimhaut und ich liege auf der Schleimhaut drauf und halte sie schön feucht. Das ist wichtig, denn so erwärme ich die Luft, die du einatmest. Und die ist manchmal ganz schön eisig. Gleichzeitig schütze ich die Nase vor Dreck und Staub, aber auch vor Viren und Bakterien. All diese Störenfriede, die in der Nase nicht zu suchen haben.
2: Und wie machst du das?
3: Ich umschleime sie. Ich umfließe sie, ich klebe sie fest und dann passiert Folgendes. In der Nase gibt es winzig kleine Härchen, Flimmerhärchen nennt man die. Die transportieren mich zusammen mit dem Staub, dem Dreck, den Viren weg, wie auf einem Förderband. Hoch in den Rachen und dann ab in den Magen, zack, weg. Nase sauber. Ich bin sowas wie die Müllabfuhr der Nase.
2: Boah, das ist ja echt toll. Aber wie ist das, wenn ich einen Schnupfen habe? Wieso gibt es denn auf einmal so viel von dir?
3: Wenn du einen Schnupfen hast, liegt das daran, dass Viren in deine Nase eingedrungen sind. Und zwar so viele, dass der Schleim es nicht schafft, sie wegzutransportieren wie sonst auch. Die Nasenschleimhaut reagiert sofort. Mit speziellen Drüsen produziert sie mehr Schleim, um die Eindringlinge zu bekämpfen.
2: Ah, und deswegen ist es dann auch so viel Schleim.
3: Nicht nur. Bei einer richtigen, fiesen Erkältung passiert noch etwas anderes. Die Viren machen die Schleimhaut teilweise kaputt. Sie ist dann nicht mehr so dicht und dann laufe ich aus der Nase. Bei einer Erkältung ist der Schleim meistens übrigens erst klar und flüssig. Und wenn sich dann auch noch die Bakterien draufsetzen, wird er gelb und zäh.
2: Ach so, also bei einer Erkältung ist der Schleim dann aber wirklich nervig. Und der hilft dann auch der Nase nicht mehr dabei, den ganzen Dreck loszuwerden, oder?
3: Ja, das stimmt. Dann läuft deine Nase, weil die Viren die Schleimhaut kaputt gemacht haben. Trotzdem muss doch hier mal gesagt sein, an sich ist Nasenschleim eine super Sache. Also denk dran, wenn du die Nase hochziehst, damit hilfst du der Nasenmüllabfuhr.
0: Gut zu wissen, auch wenn ich bis gerade nicht mal wusste, dass ich sowas überhaupt habe. Okay. So, und wenn ihr jetzt noch mehr zu Erkältung oder Kranksein oder irgendeiner anderen Sache wissen wollt, dann meldet euch hier bei uns über den Maus-Anrufbeantworter 0800 5678 234. Das ist die Nummer und wir freuen uns natürlich auch über Grüße, Witze und Musikwünsche.

0: Oh, nee, Ente. Meinst du wirklich? Du hast auch das Gefühl, krank zu werden? Vielleicht hast du dich angesteckt. So ein bisschen auch Husten, Halsschmerzen, sowas? Oh, nee, ich habe das Gefühl, da geht auch wirklich eine Erkältungswelle um. Und die rauscht hier einmal durch unser Mausstudio. Also, da hilft nur noch eines. Dieses Ding hier, über das einige Mausfans ein Rätsel für euch vorbereitet haben.
1: Was ist das?
2: Das ist klebrig.
3: Das ist braun. Und manchmal ist es auch durchsichtig.
4: Manchmal lecker. Manchmal schmeckt es so eklig.
5: Manchmal gibt es den, der schmeckt nach Himbeer. Manchmal schmeckt er nach ekligen Kräutern.
6: Bäh, das schmeckt echt eklig.
7: Gegen diese Krankheit.
8: Dann nimmt man das.
9: Der ist in so einer bräunlichen Flasche. Und als erstes muss man kräftig schütteln. So. Man nimmt dann eine Plastikfritze und dann macht man. Oder man nimmt einen großen Löffel.
10: Das ist ein Medikament.
9: Okay, dreimal am Tag.
11: Ist Hustensaft.
0: Maus, sag mal, sollen wir besser auch einen Löffel davon nehmen? Einfach so zur Vorsorge, damit wir nicht auch noch krank werden? Okay, aber nur wenn es auch der leckere ist, der nach Himbeer schmeckt. Den mit den Kräutern, na, nee, den will ich nicht. Und für alle, die krank zu Hause liegen, gute Laune-Musik zum schnell gesund werden. Die haben wir jetzt auf jeden Fall. Lizzo mit Juice.
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0: Ihr liebt die Maus zum Hören. Das will ich mal von euch zu Hause wissen. Könnt ihr mal ganz kurz gerade die Antwort laut rausrufen? Bestimmt höre ich das dann auch hier im Mausstudio. Und ich bin mir sicher, da kommen ganz, ganz viele Antworten. Ja, die Maus zum Hören ist super. 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
12: Hi, wie geht's dir? Ich bin im Gesalander und ich hoffe, du bist kerngesund und fühlst dich wohl und geborgen.
13: Nur wenn

0: Kannst du mir mal verraten, was denn alles sonst noch so Kerne hat?
1: Avocado. Mandarinen. Gurken gibt's auch. Die haben so weiche Kerne. Und ich weiß, wer noch einen Kern hat. Ich glaube, eine Grapefruit. Abknabbern.
2: Sag mal, Elefant, du hattest aber schon deine rote Wollmütze immer an, oder? Nee? Uiuiuiui, also wenn der Wind so kalt pustet, dann darfst du die doch nicht zu Hause vergessen. Oder du musst dir schnell eine neue Mütze von Maus oder von der Ente leihen. Oder auch von mir. Ja, stimmt. Oder auch von ihm hier.
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0: Ist das bei euch zu Hause eigentlich auch so? Wenn man krank ist, dann darf man doch schon mal so ein bisschen länger Fernseh gucken. Bei mir war das auf jeden Fall immer so. Und ich glaube, neben der Schokolade, die gesund macht, auf jeden Fall, hilft vielleicht auch ein bisschen auf der Couch schlümmeln und irgendwas gucken. Was meinst du, Elefant? Ah, okay, dir geht's aber irgendwie schon ein bisschen besser, oder? Ja, die Schokolade hat bestimmt geholfen. So, wir machen aber jetzt trotzdem alles ein bisschen ruhiger, damit du wieder schnell fit wirst. Morgen sind wir ja wieder zu viert hier im Mausstudio. Hoffentlich alle topfit. Also, Schluss für heute. Ich bin Marie. Tschö.
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2: Ah, gerade wo ich so einen Schluck Wasser trinke, denke ich mal wieder, echt cool, dass bei uns sauberes Wasser aus dem Hahn kommt. Das wird ja vorher gefiltert. Auch Mikroplastik wird da rausgeholt. Diese ganz kleinen Plastikteilchen, die aus den ganzen Verpackungen kommen, die wir benutzen und den Plastikflaschen. Jetzt ist was Spannendes entdeckt worden, nämlich diese Mikroplastikteilchen, die können mit dem Samen von einem Baum aus dem Trinkwasser geholt werden. Das ist der Moringa-Baum. Normalerweise werden diese Mikroplastikteilchen mit Schwermetallen aus dem Wasser gefiltert. Das funktioniert, ist aber nicht ganz ungiftig. Und wenn man stattdessen Moringa-Samen in die Filteranlage tut, wird das Trinkwasser genauso gut sauber.
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3: Paulus hier für euch im Radiokanal der Maus. Hi, Liebeslieder. Also ist ja das beliebteste Thema überhaupt in der Popmusik, gibt es tausende, ja. Aber wie macht man eigentlich so ein Liebeslied? Ja, ist gar nicht so einfach, wenn man dann über Gefühle und solche Gefühle singen will und da Texte zu schreiben will. Aber zum Glück gibt es ja Matti aus dem Mausmusikteam. Der ist auch noch ein richtig toller Musiker und kann da helfen, wenn jemand Hilfe braucht.
4: Das macht so gar keinen Bock. Aber muss gemacht werden. Gestern habe ich Pizza gebacken und das Blech ist komplett... Oh, wer ist das denn jetzt? Ich kann gerade nicht ans Handy. Meine Finger sind total zugesifft. Okay, okay. Wer schreibt? Ah, Sprachnachricht von meinem Freund, Eddie.
5: Ey, Matti, du musst mir unbedingt helfen. Du kennst doch meine Freundin Jessie. Ich habe ihr gestern versprochen, dass ich ihr ein Liebeslied schreibe. Ich weiß gar nicht, warum ich das gesagt habe. Ich kann das doch gar nicht. Ich habe voll Angst, Digga. Was mache ich jetzt nur? Kannst du mir helfen? Du kennst dich doch mit Musik aus. Meld dich mal.
4: Okay, Eddie, was macht der für Sachen? Ey, aber klar, ich helfe ihm. Ich fange an mit, im Finger abtrocknen, Klavier. Ich brauche ganz romantische, zarte Verliebtheitsakkorde. Ich spiele einfach mal drauf los. Oh ja, das ist gut. Ja, aber der Text, der ist ja bei einem Liebeslied auch super wichtig. Also irgendwie muss es ja um Jessie gehen. Eddie müsste darüber singen, wie toll sie ist. So, ich find dich total süß und ich liebe dich so sehr. Ey, aber ganz ehrlich, das ist doch auch ein bisschen zu normal. Das klingt so... Ein Liebeslied braucht eine Sprache, die viel romantischer ist, viel besonderer. Mal überlegen. Jessie ist super. Ich kenne sie ziemlich gut. Sie ist super nett, witzig. Ja. Jessie, du bist so witzig. Na toll, das ist ungefähr das Gegenteil von dem Liebeslied. Da rennt die doch direkt weg. Vielleicht irgendwas zu... ich weiß. Jessie hat besondere Augen. So richtig strahlend blau. Jessie, deine Augen sind so blau wie das Meer. Und meine Lieblingsjeans... Nee, Eddie sieht in Jessie bestimmt mehr. Etwas, was andere nicht sehen, weil er Jessie eben liebt. Aber Moment, das ist es doch. Ein Liebeslied muss nicht sagen, wie jemand aussieht, sondern was man fühlt, wenn man diese Person anschaut oder an sie denkt.

0: Hause bist.
1: Ja, so könnte man das machen. Aber was Eddie fühlt, kann ich ja gar nicht so genau sagen. Das kann nur er, weil Eddie verliebt in Jessie ist und nicht ich. Ja, das wird so nichts. Ich fürchte, ich kann das einfach nicht machen. Nee, ich muss ihm absagen. Sprachnachricht direkt. Ey Eddie, mir ist gerade eine Sache klar geworden. Ich kann für dich kein Liebeslied für Jessie komponieren. Du musst schreiben, was du fühlst, wenn du Jessie anschaust. Dass du bei ihr sein willst, dass du sie liebst. Das müssen deine Worte sein und nicht meine. Tut mir leid. So, puh, das war aufregend, aber da war ja noch was anderes. Zurück zu meinem geliebten Pizzablech. Pizzablech, wenn ich dir in deine verkrusteten Augen sehe, dann bleibt die Welt für einen Moment einfach stehen. Du blödes Pizzablech. Ich meine, du tolles Pizzablech. Du bist so toll. Ach, doch so verkrustet. Mann, ey.
2: Ach ja, Matti. Ich finde, so ein Pizzablech hat auch ein Liebeslied verdient.

Können Tiere eigentlich verliebt sein? Das ist eine spannende Frage, oder? Was würdet ihr sagen? Habt ihr vielleicht schon mal Tiere gesehen, von denen ihr sagen würdet, die sind auf jeden Fall verliebt gewesen? Katrin aus dem Herzfunk-Team hat mit Kindern aus der fünften Klasse

0: Klasse der Gesamtschule Schlebusch eine Frage dazu beantwortet.
1: Wie zeigen Tiere, dass sie verliebt sind?
2: Also, es gibt ja ganz unterschiedliche Tiere auf der Welt und die zeigen auch immer anders, wie sie verliebt sind. Zum Beispiel bei Pferden, die machen das so, wenn sie verliebt sind, schnuppern die so an den Schnauzen, sind immer zusammen und so.
3: Wir hatten mal zwei Vögel, die waren auch ineinander verliebt. Die haben die ganze Zeit gekuschelt.
4: Ich habe zwei Katzen, wenn die im Bett liegen zusammen, dann umarmen die sich und dann lecken die sich gegenseitig ab.
5: Wenn sich Tiere mögen, kann man so richtig viel beobachten. Wie sich Hunde beschnuppern und das Fell lecken, wie Katzen kuscheln und spielen, wie sich Vögel begrüßen und rufen. So, als ob die sich richtig gut finden und vielleicht sogar mit Schmusen und Felllecken zeigen, dass sie verliebt sind. Auch andere Tierarten zeigen auf ihre Weise Zuneigung. Es sieht für uns jedenfalls so aus.
6: Bei Vögeln, da kümmern die sich ja auch umeinander. Ich glaube, das Männchen, das baut ja das Nest und damit hilft er ja dem Weibchen.
7: Also ich würde schon sagen, dass sie eine enge Bindung zueinander aufgebaut haben, denn wenn man wirklich immer nah beieinander ist, das ist ein bisschen auch Instinkt. Wenn jemand denkt so, das ist gerade irgendwie ein schöner Moment, dann ist das irgendwie Instinkt, dass man da direkt hingeht, glaube ich.
5: Ein Instinkt ist ein Verhalten, das angeboren ist. Wir müssen nichts dafür tun und niemand zeigt uns, wie es geht. Wir wissen es einfach. Zum Beispiel, wie man als Baby an der Brust der Mutter saugt. Ein besonders wichtiger Instinkt bei den Tieren ist die Fortpflanzung. Das Verhalten ist einfach eingebaut. Tiere wollen sich paaren und vermehren, also Kinder kriegen. Und dafür lassen sie sich einiges einfallen, aus Instinkt.
8: Ich kenne auch so Vögel, die leben auf jeden Fall in Afrika. Die bauen halt ihre Nester in Bäumen, aber das sind so runde Kugeln. Also das sind nicht so normale Nester. Und die Männchen bauen das Nest besonders schön, um die Weibchen zu beeindrucken. Die Männchen wollen halt den Weibchen immer was beweisen, dass sie cool sind und die Weibchen suchen sich halt dann den Besten aus.
5: Denn es ist dem Weibchen nicht egal, mit wem es sich paaren und Nachwuchs aufziehen will. Vogelweibchen prüfen deshalb oft sehr genau, ob das Nest richtig gut geworden ist oder ob der Vogel besonders prächtige, schöne Federn hat. Und danach entscheiden sie sich für oder gegen einen Partner. Manche Männchen kämpfen deswegen sogar gegeneinander.
7: Ich habe mal gesehen, dass Schlangen um eine bestimmte Jahreszeit kämpfen die. Und wer gewonnen hat, bekommt die weibliche Schlange als Frau. Und der Verlierer eben nicht. Dabei müssen die, glaube ich, ihre Köpfe gegenseitig runterdrücken.
5: Es gibt also einiges, was Tiere aus Instinkt tun, um sich zu paaren und vermehren zu können. Frage ist bloß, zeigen Tiere damit, dass sie verliebt sind? Fragt man Menschen, die im Zoo arbeiten, sagen die, nein, Tiere sind nicht verliebt, wie wir Menschen das sind. Aber man kann gut beobachten, es gibt Zuneigung, es gibt füreinander Dasein, es gibt diese Körperpflege. Aber geradezu Liebesbeweise, wie bei den Menschen, gibt es bei den Tieren nicht.
8: Also Menschen, die zeigen ja wirklich, dass sie sich lieben. Wenn sie sich lieben, dann sind sie auch, die trauen sich das ja meistens nicht zu sagen, dass sie auf einen stehen, aber meistens beobachten sie denjenigen und probieren dann möglichst nah bei ihm zu sein. So ist das bei Menschen.
9: Also ich denke, das ist nicht echte Liebe. Die merken nicht, dass es Liebe ist.
0: Danke Katrin und danke an die Gesamtschule Schlebusch.

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2: 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Und ohne dieses Lied auch. Das ist Holly Humberstone mit ihrem neuen Song To Love Somebody.

0: Ich heiße Felix und bin 8 Jahre alt und ich habe eine Frage an die Maus und wollte fragen, wie klingt ein Emu?
1: Ein Emu, ne? Das sind ja diese großen Laufvögel, sehen ähnlich aus wie so ein Strauß. Felix, danke für die Frage. Ich wüsste es auch nicht, wie ein Emu macht. Wie machen so Vögel? Also bestimmt nicht zwitschern wie so ein kleiner Vogel, aber zwitschern wie ein großer. Ich habe keine Ahnung, aber zum Glück haben wir ja unsere Tierstimmen-Expertin Doro und die Kinder der GGS Struck in Remscheid.
2: Emus haben einen langen Hals, sehen so ein bisschen aus wie ein Vogelstrauß.
3: Der Emu hat lange Beine und kann schnell laufen.
4: Der kann nicht fliegen.
3: Emu-Eier sind groß.
5: Also, ich habe auf dem Bild da gesehen, dass die Emu-Eier schwarz sind.
6: Ich finde das etwas komisch, weil eigentlich sind die ja so von Hühnern oder von anderen Tierarten. Die Eier liegen ja eher gesagt so weiß.
7: Emu-Eier sind ziemlich ungewöhnlich. Sie sind dunkelgrün, blaugrün oder fast schwarzgrün. Sie haben also eine ähnliche Farbe wie eine Avocado und sind auch ungefähr so groß wie eine Avocado oder wie die Hände der Drittklässler. Die messen sie nämlich gerade mit ihren Linealen nach.
8: 13,15.
7: Und noch etwas ist besonders. Bei den Emus brüten nicht die Weibchen die Eier aus, sondern die Männchen. 8 Wochen lang sitzen die Papas rund um die Uhr im Nest. Dabei fressen oder trinken sie selbst nichtmals mehr. Aber wie klingen Emus wohl? Welches oder welche der drei Geräusche stammen wohl von einem Emu? Ist es Nummer 1? Ist es Nummer 2? Oder ist es Nummer 3?
3: Ich glaube, das ist das erste oder das dritte, weil das zweite hat sich so angehört wie ein Huhn, weil ich 4 Hühner habe zu Hause.
5: Ich glaube, es ist die 1 und die 3.
7: Die Kinder der Koala-Klasse der GGS Struck in Remscheid haben vollkommen recht. Das erste und das dritte Geräusch stammen von Emus. Dabei sind die Laufvögel meist eher still. Zur Paarungszeit geben sie aber allerlei Laute von sich. Das erste, grunzende, knurrende Geräusch stammt von einem Weibchen im Zoo in Eberswalde in Ostdeutschland. Das dritte, trommelnde oder klopfende Geräusch stammt von dem Männchen im gleichen Gehege. In der Wildnis in Australien sind die Laute der Emus übrigens noch in 1 oder 2 Kilometern Entfernung zu hören. Emus haben nämlich Luftsäcke am Hals, die ihre Geräusche extrem verstärken.
1: Danke, Doro, und vielen Dank nach Remscheid. Fand ich ja fast ein bisschen gruselig. Also mit solchen Geräuschen hätte ich wirklich nicht gerechnet bei Emus. Diese Tiefe und das andere, was so fast klang wie ein Rohr, fast nach Dino klingt das.

0: wie klingt es, wenn eine ganze Band spielt, alle schreien und weinen und protestieren und eine schmatzende Katze einen Monsterpups ziehen lässt, während ein Schweinehund niesen muss, genau als er einen lachenden Affen in einem Laster küsst?
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hätte gedacht, dass ein Lied über Marienkäfer so abgehen kann. Du hörst die Maus und das sind Larifari mit ihrem neuen Song Marie.

0: Und jetzt reden wir über Zungenbrecher. Kennt ihr welche? Ich habe hier einen, den finde ich wirklich richtig schwer. Kalle, kahle Katzen, Glatzen, Kratzer, ich lasse es einfach. Zungenbrecher, die sind ja lustig, die verknoten irgendwie unsere Zunge und es ist super schwer, sie gerade auszusprechen. Aber warum eigentlich? Maus-Reporterin Julia hat mit Alva und Tamina zusammen mal so ein paar Zungenbrecher sich vorgenommen. Und ja, jetzt hören wir, ob das geklappt hat.
1: Ich kenne den 20 Zwerge zeigen. Handstand 10 am Sandstrand, 10 im Wandschrank. Und ich kenne den Zungenbrecher lange Lianen lange Lianen lieben lange Lemuren lieben lange Lianen. Blaukraut bleibt Blaukraut und Brautkleid bleibt Brautkleid.
2: Blaukraut bleibt Blaukraut und Brautkleid bleibt Brautkleid.
3: Boah, Alva und Tamina steigen hier aber auch direkt mit mega schweren Zungenbrechern ein und sind wohl Vollprofis. Also den mit dem Blaukraut kann ich ja gar nicht. Blaukraut bleibt Blaukraut und Brautkleid bleibt... Ach Mann, aber was passiert denn da jetzt eigentlich?
1: Bei Zungenbrechern verknotet sich die Zunge und man kann sie halt nicht direkt. Also ein Zungenbrecher ist ein Satz meistens, wo immer sehr ähnliche Wörter und meistens auch manchmal die gleichen Wörter dann wiederholt werden und es dann mal umgedreht wird irgendwie. Ja, man verspricht sich sehr oft. Es macht richtig Spaß, wenn man sich zu stehen nicht verspricht.
4: Ja, das macht wirklich sehr Spaß.
1: Ich habe noch einen. Wenn Fliegen hinter Fliegen, Fliegen, Fliegen, Fliegen hinter Fliegen her. Wenn Fliegen hinter Fliegen, Fliegen, Fliegen, Fliegen hinter Fliegen her.
4: Fischers Fritz fischten.
5: Oh, ich kann mir den nicht merken.
1: Fischer Fritze fischt Fisch, frische Fritz. Fische.
5: Und du musst den irgendwie ablesen oder so.
2: Ich habe einen Knoten in der Zunge. Ich muss meine Zunge kurz entknoten.
1: Warte. Fischer Fritz zerfrischt. Fischte frische, frische, frische, Fische, frisch. Fischte frischer Spritz.
3: Das war jetzt wirklich Kuddelmuddel im Kopf und im Mund. Aber warum sind Zungenbrecher denn jetzt eigentlich so schwer? Bei Zungenbrechern sind die Wörter ja manchmal fast gleich oder sogar ganz gleich, wie bei den Fliegen. Wenn Fliegen hinter Fliegen fliegen, entweder klingt alles gleich und bedeutet etwas anderes oder die Wörter sind sich super ähnlich und nur ein kleiner Buchstabe ist anders. Aber genau dieses fast gleich, aber doch anders bringt unser Gehirn ganz schön durcheinander. Alva hat schon eine Idee, wie man so einen Zungenbrecher üben kann.
1: Ein Tipp ist, man kann den so lernen, man sucht sich erstmal zwei Anfangssätze raus und dann wiederholt man die erstmal hintereinander und nochmal wiederholen, nochmal wiederholen, nochmal wiederholen und dann macht man halt noch ein paar Wörter mehr und dann immer mehr und dann immer zwischendurch kurz ein paar Mal wiederholen und dann hat man es irgendwann. Nur irgendwann wird man dann verrückt.
0: Fischers, Fritze, frische, einfach immer wieder wiederholen. Das mache ich jetzt gleich nochmal. Fischers, Fritze, frischt. Ja, da war das Fr wieder. Also üben hilft auf jeden Fall. Danke, Alva und Tamina, dafür, dass ihr uns ein bisschen was zu Zungenbrechern erzählt habt. Und die beiden haben gleich noch einen weiteren Zungenbrecher für uns.

0: ihren Bartbarbier fein nach getaner Arbeit noch in die Rhabarberbar ein.
1: Da tranken sie dann gemeinsam an der Bar noch ein Bier, die Rhabarberbarbaren und der Bartbarbier.
0: Und aßen dazu bar jeder Barberei ein Stück Rhabarberkuchen.
1: Ich glaube, es waren zwei.
0: Ja, da wurden sogar ganz harte Männer nahbar.
1: Und das alles dank Barbaras Rhabarber.
2: Drei Barbaren und der Bartbarbier saßen eines Abends an der Bar bei einem Bier. Da kam die Polizei, ja, wo wart denn ihr? Drei Barbaren und der Bartbarbier.
3: Die beste Musik in der Maus. Das ist Sarah Larsen mit ihrem Song Crush.

0: Und jetzt haben wir noch mehr Zungenbrecher von Alvia und Tamina für uns.
1: Ja, einen richtig schwierigen. Oh ja.
2: Ah, warte, ich hab noch einen. Zahn 7, Zogen 10, Zentner Zucker zum Zoo.
3: 10 zahme Ziegen zogen 10 Zentner Zucker zum Zoo.
4: 10
3: zahme Ziegen zogen 10 Zentner Zucker zum Zoo.
5: 10 zahme Ziegen zogen 10 Zentner Zucker zum Zoo.
6: Noch schneller.
7: 10 zahme Ziegen zogen 10 Zentner Zucker zum Zoo.
8: Ich hab's mitbekommen.
9: Ich
8: hab's geschafft.
9: Ich auch.
0: Ah, großartig. Zungenbrecher machen einfach Spaß. Danke dafür.

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1: Hallo, ich heiße Luise. Ich bin 6 Jahre alt. Ich grüße die Ente und den Elefanten und die Maus. Und ich wünsche mir das Lied von Schule der magischen Tiere. Wir wollen ein Tier.
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2: Was ist denn da schon wieder los? Gleich geht's hier weiter mit Checker Tobi und seinem Checkpot.

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2: Oh Gott, ist das aufregend. Oh nee, jetzt ist Vollmond, jetzt kommt 100 pro gleich ein Werwolf. Ich hasse Werwolf. Oh nein, nicht jetzt, nicht. Ah, Gottes Willen, da kann man überhaupt nicht hingucken.
3: Dein Blut.
2: Also nee, stopp, mir reicht's. Schluss, aus, Fernseher aus. Heieiei.
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2: Also, liebe Leute, Werwölfe, Vampire, all sowas, ich muss sagen, ich stehe nicht so richtig doll drauf. Aber heute geht's nicht nur um fiese Wesen, es geht auch um Einhörner und Elfen und so. Alles klar? Ihr wisst jetzt genau, was unser heutiges Thema ist. Es sind Fabelwesen. Mein Gast heute hat einen ganzen Fabelwesen-Zoo zu Hause. Hier ist Marlene! Hallo Marlene!
5: Hi Tobi!
2: Sie ist 10 Jahre alt, hat 2 jüngere Brüder und kennt sich mit Fabelwesen deutlich besser aus als ich. Du hast ja von mir vorab eine kleine Aufgabe bekommen, ne?
5: Mhm.
2: Du solltest mal zählen, wie viele Fabeltiere, Wesen und so sich in deinem Zimmer befinden.
5: Ja.
2: Okay, erzähl.
5: Also da sind 5 Einhörner, obwohl ich die gar nicht gerne mag eigentlich.
2: Aha.
5: 3 Drachen.
2: Mhm.
5: 2 Greife.
2: Okay,
5: und 2
2: wow.
5: Phönixe.
2: Ja.
5: Ein Werwolf, 8 Hexen und Zauberer, 4 Elfen und Feen und dann noch 11 Bücher mit anderen Fabelwesen. Weil wenn ich die alle einzeln gezählt hätte in diesen 11 Büchern, dann wäre ich wahrscheinlich auf eine ziemlich hohe Zahl gekommen.
2: Krass. Also ich habe bei mir mal so ein bisschen geguckt. Ich glaube, wenn ich so, wie du es gemacht hast, mit so Büchern, wo vielleicht mal ein Fabelwesen vorkommt, wenn ich das alles mitzähle, dann sind es in meiner ganzen Wohnung vielleicht 5.
5: Was? Nur so wenig?
2: Ja, ich weiß nicht. Ich habe nicht so viel mit Fabelwesen zu tun wie du. Aber umso besser, dass du heute hier bist, weil du bist die absolute Expertin.
5: Mhm.
2: Welche Rolle spielen denn Fabelwesen in deinem Leben so?
5: Also als ich kleiner war, dachte ich manchmal beim Wandern, dass unter Baumwurzeln oder Steinen Elfenpaläste sind.
2: Mhm.
5: Und mein kleiner Bruder, der hat nachts manchmal Angst im Dunkeln, dass da irgendwie Geister oder Gespenster oder Monster sind.
2: Das ist das Krasse an Fabelgeschichten, ne? Die können einem irgendwie ein bisschen Angst machen, richtig gruselig sein oder total schön und irgendwie so hoffnungsvoll wie deine Geschichte mit den Wurzeln.
5: Mhm.
2: Ich finde, wir sind jetzt schon so im Thema drin. Lass uns mal deine 3 Checker-Fragen hören.
5: Okay, dann lege ich mal los. Frage Nummer 1. Warum gibt es Fabelwesen? Meine 2. Frage. Welches Fabelwesen ist das bekannteste? Und Frage Nummer 3. Gibt oder gab es Fabelwesen wirklich?
2: Fabelhafte Fragen? Ich würde sagen, das checken wir für euch. Also deine erste Frage ist ja, warum gibt es Fabelwesen?
5: Mhm.
2: Die frühesten Fabelwesen-Geschichten, die ich kenne, das haben wir mal in der Schule gehabt und ich habe mich sehr dafür interessiert, war so in der griechischen Mythologie. Hast du das schon mal gehört?
5: Ja, also ich habe schon mal davon gehört, wo so griechische Leute dann in ein Labyrinth gehen und diesen komischen Stier, der unten einen Menschenkörper hat und auf 2 Beinen geht, den wollen sie dann fangen.
2: Genau, solche Geschichten, so uralte griechische Geschichten.
5: Mhm.
2: Kennst bestimmt auch die Geschichte von Herkules, der gegen irgendwie eine 9-köpfige Schlange kämpft, die Hydra genannt wird. Oder von Odysseus hat man schon mal gehört, der mit seinem Schiff wilde Abenteuer erlebt und irgendwann kommen die Sirenen, so singende Wesen. Und Odysseus hat seinen Matrosen befohlen, sich Wachs in die Ohren zu stopfen und sich selbst an den Schiffsmast fesseln zu lassen, damit der Gesang der Sirenen, das sind so Wesen, die im Wasser leben, ihn nicht ins Meer und damit in den Tod locken können.
5: Mhm.
2: Jetzt ist ja die Frage, was ist denn dann eigentlich ein Fabelwesen? Also meinst du, das muss immer aus diesen alten Geschichten kommen oder was denkst du?
5: Ja, man kann sich sicher auch selber eins ausdenken vielleicht.
2: Mhm.
5: Es muss nicht immer aus alten Geschichten kommen. Es gibt ja jetzt auch ganz viele neue Bücher, in denen auch Fabelwesen vorkommen. Es sind ja dann auch Fabelwesen. Und sie sind trotzdem nicht alt, also ich glaube nicht, dass die immer alt sein müssen.
2: Du kennst bestimmt die Olchis, oder?
5: Ja, Die sind grün, die leben auf Müllhalden und fressen Müll und Schrott. Aha. Und sie haben so Flugdrachen, so grüne, die hinten einen Auspuff haben. Da kommt dann so ekliger Dampf raus und wenn sie einmal ausatmen, dann haut es sogar Fliegen um.
2: Genau, das sind die Olchis, sind ja auch ausgedachte Wesen. Mhm. Würdest du sagen, dass die Olchis auch Fabelwesen sind? Ich würde sagen, um rauszufinden, was Fabelwesen genau sind und was dazugehört und was nicht, fragen wir einfach mal Jackie, oder? Unsere Datenbank. Mhm. Magst du mal auf den gelben Knopf hauen, bitte?
6: Ein Fabelwesen ist ein Geschöpf, das der Fantasie des Menschen entspringt. Es kann ein Tier sein, ein Mensch, ein Geist oder eine Mischung daraus. Wichtig ist, dass Menschen an diese Wesen glauben oder geglaubt haben. Ein Olchi ist kein Fabelwesen, da von Anfang an klar war, dass sich ein Schriftsteller diese Wesen ausgedacht hat und dass es sie in Wirklichkeit nicht gibt.
2: Aha, siehst du? Danke, Jackie. Jackie, dann kannst du uns bestimmt auch Marlenes erste Frage gleich ganz beantworten. Warum gibt es denn Fabelwesen? Also, warum haben sich Menschen diese Wesen ausgedacht und dann auch noch geglaubt, dass es sie wirklich gibt?
6: Tja, Tobi, ich würde sagen, typisch menschlich. Früher konnten sich die Menschen viele Dinge nicht erklären, etwa Vulkanausbrüche, Flutkatastrophen, Blitzeinschläge, Kriege oder auch schöne Dinge, wie das Wiederaufblühen der Natur im Frühling. Tja, und eine Datenbank wie mich gab es auch nicht, um das zu erklären. Daher dachten sie, dass gute oder böse Wesen dahinter stecken. Heute wissen wir, dass nicht Meeresungeheuer Schiffe in die Tiefe ziehen, sondern besondere Strömungsverhältnisse oder Felsen im Wasser.
2: Aha. Also Marlene, das heißt, die ganzen Fabelwesen in deinem Zimmer, die hatten irgendwann wirklich mal die wichtige Aufgabe, Menschen Dinge zu erklären, die sie sich einfach so mit ihrem Verstand noch nicht erklären konnten.
5: Mhm.
2: Genau, und wenn dann halt noch eine spannende Geschichte, eine coole Story drumherum gebaut wird, dann wird es natürlich immer weiter erzählt und dann verändert sich das vielleicht immer so ein bisschen. Und irgendwann sind dann nur noch die Geschichten übrig, an die vielleicht keiner mehr so wirklich glaubt, weil man sich mittlerweile Naturphänomene auch so erklären kann. Aber die Geschichten, die leben eben weiter.
5: Mhm.
2: Ist denn deine Frage damit beantwortet?
5: Ja, auf jeden Fall.
2: Dann darfst du jetzt mal auf den grünen Gecheck-Knopf hauen, bitte. Fabelwesen sind Wesen, die sich Menschen ausgedacht haben, um Dinge zu verstehen, die sie sich anders nicht erklären konnten. Die Geschichten von diesen Wesen wurden danach immer weiter erzählt und so kennen wir sie auch heute noch.
5: Gecheckt!
2: Ja, Marlene, dann kommen wir damit schon zur zweiten Frage.
5: Die zweite Frage ist, welches Fabelwesen ist das bekannteste?
2: Finde ich eine total spannende Frage. Welches ist denn dein Lieblingsfabelwesen?
5: Also mein Lieblingsfabelwesen ist der Drache, weil ich habe schon viele Bücher mit Drachen gelesen.
2: Mhm.
5: Sie kamen mir immer sehr nett und freundlich vor, also weil es gibt ja gute und böse Drachen, aber ich habe in den Büchern halt nur gelesen, dass die halt nett waren und sie waren sehr geschickt und konnten gut fliegen.
2: Aber ich muss sagen, dass ich gar nicht so viele Fantasy-Bücher lese oder Fantasy-Filme gucke. Bei dir ist das ein bisschen anders, oder?
5: Ja, ich liebe diese Bücher. Ich habe alle Harry Potter-Bände, die Tintenherz-Reihe, Drachenreiter, Reckless und noch ganz viele andere Fabelwesen-Bücher gelesen.
2: Was liebst du so sehr daran, wenn du dich in so Bücher versenkst?
5: Ja, es ist nicht so wie im realen Leben, dass alles ernst sein muss und alles übereinstimmen muss. Es kann auch mal einfach wilder werden und lustig sein.
2: Aber jetzt wollten wir ja eigentlich klären, welches wohl das bekannteste Fabelwesen ist. Was denkst denn du?
5: Also ich denke mal so, Feen und Elfen und Einhörner kennt fast jeder, aber ich glaube, der Drache ist auch schon bekannt, weil der kommt ja auch oft in so Rittergeschichten vor.
2: Stimmt, ja.
5: Aber ich schließe es auch nicht aus, dass Zwerge vielleicht auch sehr bekannt sein könnten. Weil es gibt ja auch so Gartenzwerge, die kann man dann aufstellen.
2: Stimmt.
5: Oder Meerjungfrauen vielleicht.
2: Ich habe eine Idee, wen wir fragen können. Und zwar einen echten Fabelwesen-Spezialisten. Das ist der Heinz-Ulrich Reier, der ist Biologe, war früher Professor für Zoologie an der Uni in Zürich und der hat ein ganzes Buch über Fabelwesen geschrieben, das heißt Rendezvous der Fabelwesen. Und der kennt sich also wirklich bestens aus. Und wenn du magst, dann ruf ich den an, der kann bestimmt alles beantworten.
5: Mhm, gerne.
2: Wähl ich mal.
7: Hallo, Uli Reier.
2: Hallo Uli, hier ist der Tobi, guten Tag.
7: Grüß dich Tobi.
2: Marlene und ich sprechen heute über Fabelwesen und wir fragen uns gerade, welches ist wohl das bekannteste Fabelwesen?
7: Also das bekannteste Fabeltier ist sicherlich der Drache.
2: Der Drache. Ach, siehst du, das ist nämlich tatsächlich auch Marlenes Lieblingsfabelwesen.
7: Das wundert mich nicht, Marlene. Drachen sind bei vielen Menschen äußerst beliebt. Sie sind ja auch fast auf der ganzen Welt bekannt. Und das schon sehr, sehr lange.
2: Wie lange so ungefähr, würdest du sagen?
7: Ja, Darstellungen von Drachen gibt es seit mindestens 6000 Jahren.
2: Wow.
7: Zum Beispiel auf Stadttoren und Mauern im Vorderen Orient, also da, wo heute die Länder Syrien und der Irak liegen.
2: Mhm.
7: Oder auch in China. Da hat man Drachenstatuen gefunden, die vielleicht sogar 8.000 bis 10.000 Jahre alt sind.
2: Verstehe. Und sag mal, ist denn dann das Vorbild für so einen Drachen ein Reptil gewesen? Oder vielleicht ja sogar ein Dinosaurier? Die haben ja auch Ähnlichkeit oft.
7: Nee. Saurier sind zwar immer wieder als Vorbild für Drachen behauptet worden, aber die können nicht das Vorbild gewesen sein.
2: Wieso?
7: Die letzten Saurier starben schon vor rund 65 Millionen Jahren aus.
2: Mhm.
7: Die heutigen Menschen entstanden aber erst vor etwa 250.000 bis 300.000 Jahren. Menschen können Sauriern also nie begegnet sein.
2: Mhm.
7: Nee, wir müssen davon ausgehen, Drachen sind Fabeltiere.
2: Mhm.
7: Tiere, die der Mensch sich ausgedacht hat und nur in seinen Gedanken zusammengesetzt hat. Allerdings zusammengesetzt aus Tieren, die tatsächlich existieren und für Menschen auch gefährlich sein können. Zum Beispiel Löwe, Greifvogel, Krokodil, Schlange und so weiter.
2: Was für mich zu einem Drachen auch immer doch dazugehört, ist der mutige Ritter, der auf einem Pferd mit einer Lanze auf den Drachen zustürmt und ihn irgendwie besiegt oder so. Wo kommt denn das genau her?
7: Ja, diese Geschichten von Rittern, die Drachen bekämpfen, die findet man vor allem in der westlichen Welt. In Asien steht der Drache in der Regel für Glück und Glücksdrachen bekämpft und tötet man natürlich nicht, die verehrt man.
2: Klar.
7: Aber bei uns im Westen, da hast du recht, da wurde der Drache schon immer sehr negativ gesehen. Er stand für Chaos, er stand für das Böse. Und diese Rittergeschichten, die kommen aus dem Mittelalter. Im Mittelalter war die katholische Kirche sehr mächtig. Sie sah aber ihre Institution und den Glauben an einen christlichen Gott auch von vielen Seiten bedroht.
2: Mhm.
7: Zum Beispiel von anderen Religionen, von ungläubigen Menschen, von Sünden und so weiter.
2: Ja.
7: Und für all diese Bedrohung musste der Drache als Symbol herhalten. Und deshalb musste er natürlich getötet werden, um zu zeigen, dass der christliche Glaube das Böse besiegen kann. Und das besorgten die Ritter.
2: Mhm.
7: Von denen wurden dann einige später heilig gesprochen.
2: Verstehe. Du, Uli, zum Schluss noch die Frage, was ist denn dein liebstes Fabelwesen?
7: Oh. Drachen glaube ich nicht, weil die sind einfach zu vielfältig. Zu viele Formen, zu viele Größen.
2: Mhm, du willst Klarheit, verstehe.
7: Ja, ich möchte Klarheit. Vielleicht ist es der Basilisk.
2: Oh, was ist der Basilisk?
7: Das ist eine Mischung aus dem Körper eines Hahnes mit bis zu 10 Beinen.
2: Oh, wow.
7: Dazu kommt ein schlangenähnlicher Schwanz, manchmal noch der Kopf eines Menschen.
2: Mhm.
7: Und den Basilisken finde ich deshalb interessant, weil er als ziemlich klein beschrieben wird.
2: Ja.
7: Also vielleicht so lang wie ein Schullineal.
2: Ja.
7: Und dennoch soll er sehr gefährlich sein. Er hat nämlich angeblich einen so giftigen Atem, dass Vögel, die über ihn hinwegfliegen, tot vom Himmel fallen.
2: Nee.
7: Ja.
2: Oh, wow. Das ist eine sehr gute Geschichte. Du, Uli, vielen Dank, dass du uns das alles erzählt hast. War super spannend. Danke dir sehr.
7: Ja, gern geschehen.
2: Mach's gut.
7: Tschüss.
2: Tschüss. So, Marlene, das ist doch ganz cool, oder? Jetzt ist dein Lieblingsfabelwesen auch noch das bekannteste Fabeltier von allen, der Drache. Wie findest du das?
5: Super.
2: Ist denn deine Frage damit gecheckt?
5: Auf jeden Fall.
2: Dann darfst du nochmal auf den drachengrünen Gecheckt-Knopf hauen. Das bekannteste Fabeltier ist der Drache. Geschichten von Drachen gibt es fast überall auf der Welt und schon sehr lange. In Asien steht der Drache für das Glück, bei uns für das Böse. Besonders beliebt waren Drachengeschichten im Mittelalter.
5: Gecheckt!
2: Sag mal, Marlene, wie viele Drachen besitzt du nochmal?
5: 3. Und einen habe ich auch mitgebracht. Hier.
2: Oh, zeig mal. Oh, toll. Also, oh, der ist ja sehr gut. Den müsst ihr euch so vorstellen, liebe Leute. Der ist so groß wie mein Zeigefinger. Bisschen kleiner. Man kann ihn nämlich auch auf den Zeigefinger so draufstülpen. Ist ein kleiner Kuscheltierdrache. Und der ist so, würdest du sagen, giftgrün? Was ist das für eine Farbe?
5: Purpelgrün.
2: Popelgrün? Ja. Er ist popelgrün, sehr gut. Und er hat wie jeder Drache zwei große, ein bisschen gezackte Flügel. Und ihm hängt eine feuerrote Zunge so ein bisschen schlapp aus dem Maul raus. Mhm. Und er hat aber sehr große, freundliche Augen, also ein nett guckender Drache. Und hier hinten hat er, wie heißt das, diese
5: Zacken.
2: Genau, so rote Zacken laufen ihm den Rücken runter. Hat der Namen?
5: Mhm.
2: Da müssen wir ihm einen geben. Fauchi vielleicht. Bei Drachen dort nicht? Okay.
5: Nee.
2: Poldi vielleicht?
5: Nee, also ja, okay. Poldi heißt doch kein Drache.
2: Ach, nee, jeder Drache heißt Poldi. Okay, nee, dann nicht. Also dann vielleicht Herbert.
5: Ja, Herbert. Stachelzunge.
2: Herbert Stachelzunge. Ja, das ist doch ein Spitzenname. Was spielst du denn mit deinen Drachen immer so?
5: Mit meinem kleinen Bruder spiele ich da, dass er die Einhörner spielt. Wir haben auch so kleine Einhörner.
2: Mhm.
5: Die spielt er dann und die flüchten dann in eine Höhle vor dem bösen Drachen.
2: Mhm.
5: Und ich muss dann einen bösen Drachen spielen, der sie dann verfolgt und fauchend und brüllend in die Höhle rein will. Aber den haben sie dann mit einem Zauber belegt und da kann ich dann nicht rein.
2: Ist ja cool. Magst du dann jetzt nicht auch fauchend und brüllend einfach mal zur dritten Frage übergehen? Genau
5: ja.
2: So.
5: Die dritte Frage ist: Gibt oder gab es Fabelwesen wirklich?
2: Naja, also eigentlich haben wir die Frage ja schon beantwortet, oder? Wir wissen, Menschen haben die erfunden und deshalb gibt es sie nicht. Oder wie siehst du das jetzt?
5: Ja, aber es kann trotzdem sein, dass es einfach ein paar gibt oder Vorstellungen, dass es sie noch gibt.
2: Mhm.
5: Weil manchmal, wenn man an einem See vorbeigeht und da glitzert die Sonne so drin, dann denkt man, ach, wie herrlich, da sind sicher so Wassernymphen oder Nixen drin.
2: Hm.
5: Und die tauchen jetzt gleich auf und singen irgendwelche Lieder und laufen dann über diesen Glitzerpfad bis zur Sonne. Und ja, da denkt man dann schon, dass es sie noch gibt.
2: Es gibt ja schon noch so Fabelwesen, von denen manche Menschen einfach immer noch glauben, dass es die vielleicht doch wirklich echt gab. Hast du schon mal von dem Monster von Loch Ness gehört?
5: Ja.
2: Nessie wird es auch genannt, das ist der Spitzname. Weißt du, wo das ist?
5: Ja, da sind ganz viele Fotos gefälscht worden und angeblich soll es ein Plesiosaurus sein.
2: Genau, das ist nämlich so eine Geschichte, die sich schon seit Ewigkeiten hält, dass in einem großen See in Schottland, der See heißt Loch Ness, dass da ein alter Plesiosaurier lebt, eigentlich ein längst ausgestorbenes Reptil.
5: Mhm.
2: Irgendwie glauben aber die Leute daran, dass es das immer noch gibt. Und du hast gerade gesagt, da werden Fotos gefälscht. Also teilweise ist es wirklich so, dass die Menschen diesen Glauben auch richtig aktiv am Laufen halten wollen, ne? Dass es das Wesen wirklich gibt.
5: Mhm.
2: Ich meine, es gibt noch mehr von diesen Phänomenen, wo Leute sagen, vielleicht ist dieses Fabelwesen doch real und ist irgendwie gesichtet worden. Es gibt zum Beispiel noch Yeti, hast du bestimmt schon mal gehört?
5: Ja.
2: So ein behaartes menschliches Wesen, das angeblich im Himalaya leben soll und da rumspukt.
5: Mhm.
2: Bigfoot, so eine Art Riese in den Bergen der USA. Und ich meine, auch wenn wir alle irgendwie eigentlich wissen, das kann ja nicht echt sein, gibt es ja Menschen, die noch dran glauben. Insofern würde ich vorschlagen, fragen wir Jackie mal, gibt es oder gab es Fabelwesen jetzt denn wirklich oder nicht? Einverstanden?
5: Ja.
2: Dann hau doch mal den gelben Knopf.
6: Es gibt oder gab keine Fabelwesen. Sie sind wirklich nur die Erfindung der Menschen. Aber manche Wissenschaftler gehen davon aus, dass echte Tiere das Vorbild für einige Fabelwesen waren. Es gibt zum Beispiel die Vermutung, dass aus der sogenannten Oryx-Antilope vielleicht das Einhorn entstanden ist. Diese Antilope hat einen Körper wie ein Pferd, ein weißes Fell und zwei lange, eng stehende Hörner, von denen es eines bei einem Kampf leicht verlieren konnte. Sieht man es nur von der Seite, sieht es auch so aus, als hätte es nur ein Horn. Angebliche Einhornhörner, die man gefunden hat, waren übrigens in Wirklichkeit der Stoßzahn eines Narwals.
2: Was sagst du, Marlene, bist du jetzt enttäuscht?
5: Naja, man kann sich ja immer noch vorstellen, dass es sie gibt.
2: Und das ist das Schöne an Fabelgeschichten. Es ist in der Vorstellung alles möglich.
5: Mhm.
2: Dann hau doch nochmal auf den grünen Gecheck-Knopf. Fabelwesen gibt es nicht und hat es auch nie gegeben. Aber es könnte sein, dass echte Tiere Vorbilder für einige Fabeltiere waren. Zumindest gibt es Theorien dazu. So könnten die Menschen Antilopen als Einhörner bezeichnet haben.
5: Gecheckt!
2: So. Alle Fragen beantwortet. Und jetzt?
6: Jetzt habe ich noch ein kleines Quiz für euch vorbereitet. Wer errät die meisten Fabelwesen?
2: Oh Marlene, ich habe das Gefühl, da staubst du voll ab. Ich glaube, ich habe keine Chance. Aber hast du Lust?
5: Ja, auf jeden Fall.
2: Okay, Jackie, wie geht das jetzt?
6: Also, ich beschreibe euch drei Fabelwesen. Wer zuerst weiß, wie das Fabelwesen heißt, ruft einfach rein. Wer die meisten Punkte hat, gewinnt. Seid ihr bereit?
5: Ja.
2: Ja.
6: Gut, es geht los. Das erste Fabelwesen ist ein Mischwesen. Es kommt in der griechischen Mythologie und auch bei Harry Potter vor. Es hat 4 Beine und 2 Hände. Der erste Buchstabe ist ein K oder ein Z.
5: Zentaur.
2: Ja, genau.
6: Richtig. Ein Zentaur oder auch Kentaur ist ein Mischwesen aus Pferd und Mensch. Damit steht es 1:0 für Marlene.
2: Ja. Ich hab's befürchtet.
6: Weiter geht's. Das zweite Fabelwesen ist nicht groß. Es ist kein Tier. Es ist in Deutschland sehr bekannt, da es viele Bücher, Hörspiele und Fernsehsendungen mit diesem Wesen gibt. Das Wesen hält sich meist in Häusern auf. Es kann hilfreich, aber auch unfreundlich sein. Das Wesen beginnt mit dem Buchstaben K.
5: Kobold?
2: Ja, Pumuckl.
6: Richtig. Kobolde gehören zu den Hausgeistern. Der bei uns berühmteste Kobold ist der Pumuckl.
2: Oh, Marlene 2:0. Oh Mann, du warst schnell. Mhm. Dritte Frage, ich will zumindest noch aufholen.
6: Mein drittes Fabelwesen ist wieder ein Mischwesen. Es ist aus mehreren Tieren zusammengesetzt. Oft ist eine Schlange dabei. Das Wesen ist äußerst gefährlich. Man sollte auf jeden Fall vermeiden, von diesem Wesen gesehen zu werden. Denn das Besondere an ihm sind seine Augen. Der erste Buchstabe ist B.
5: Basilisk.
2: Basilikum. Basilisk.
5: Basilisk.
2: Ah, Mist.
6: Damit steht es 3:0 für Marlene.
5: Juhu, gewonnen.
6: Und übrigens, Tobi, Basilikum ist eine Pflanze.
2: Ja. Marlene, ein ganz klarer Sieg, den du dir mehr als verdient hast. Herzlichen Glückwunsch.
5: Danke.
2: Naja, aber damit sind wir fast schon am Ende der Sendung. Es gibt nur noch ein Problem.
5: Was denn?
2: Ich habe diesmal kein Fabelwesengeheimnis.
5: Ah, ich habe eine Idee. Mhm. Wir könnten was anderes machen.
2: Was denn?
5: Wir denken uns zusammen ein ganz neues Fabelwesen aus.
2: Das finde ich sehr gut. So ein ganz modernes Fabelwesen. Mhm. Das Fabelwesen des 21. Jahrhunderts.
5: Mhm.
2: Okay.
5: Genau.
2: Wir haben ja gelernt, ein Fabelwesen soll irgendwas erklären. Also.
5: Vulkanausbruch.
2: Okay, Vulkanausbruch ist gut. Da kommt also Feuer aus der Erde und macht dicke Wolken am Himmel.
5: Ah, wir könnten es dickbäuchig machen.
2: Mhm. Und es lebt unter der Erde, oder? Weil aus der Erde kommt ja die Lava raus. Und es pupst.
5: Das sind die Wolken.
2: Genau.
5: Und wenn es rülpsen muss, dann zittert der Vulkan und das Lava bricht aus.
2: Und es stinkt ja auch ein bisschen.
5: Mhm, und es hat Segelohren, vielleicht noch
2: sehr gut.
5: Eine warzige, schrumpelige Haut.
2: Okay, ist aber ganz nett. Es braucht einen freundlichen Namen.
5: Es heißt Hekador.
2: Hekador. Hekador, das warzige, dickbäuchige, eigentlich total liebe, aber sehr einsame Monster, das rülpst und pupst und deshalb brechen manchmal Vulkane aus. Marlene, es hat mir riesigen Spaß gemacht mit dir und jetzt zum Schluss auch noch mit Hekador.
5: Mhm.
2: Vielen lieben Dank.
5: Gerne.
2: Bis bald.
5: Bis bald.
2: Tschüss.
5: Tschüss.
2: Fauch doch nochmal wie ein Drache zum Abschluss.
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0: Dankeschön, Checker Tobi. Das war der Checkpot. 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Jetzt geht es weiter mit Mausmusik.

0: Entschuldigung, halt, halt! Wer sind denn Sie, kleiner Mann?
1: Sag ich nicht.
0: Ach, jetzt stellen Sie sich nicht so an. Also raus mit der Sprache. Wie heißen Sie?
1: Das sag ich nicht. Und das raten Sie auch.

Mann, Mann, Mann. Ich bin der Märchenland-Reporter. Als ob der Crazy Wolf nicht genug wäre. Nee, echt. Ey, manchmal ist das hart hier so als Märchenland-Reporter. So, was sagt die Uhr? War's schon 3:45? Jetzt haben wir schon die Märchenmädels frei. Die machen dann da, was sie sonst nicht tun. Dann mach ich mich mal auf Richtung Licht.

Wahnsinnigen umgeben. Echt, ich hab mir das echt anders vorgestellt. Ich war mal stolz auf den Job. Und mein Kollege da, ne? Der, weißt du, Schlumpfenland, was ist das für ein Job? Ey, der ist ja zwischendurch mal blau, aber

0: Mensch mehr, wirklich. Ich hör auf. Schluss. Ich war mal Märchenland-Reporter.
1: 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Das sind Clock Clock mit dem Song Out of the Dark.

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1: Hallo, ich bin Greta. Ich bin 9 Jahre alt. Und ich wünsche mir das Lied von Vincent Weiss, Feuerwerk. Und grüßen möchte ich damit meine Schwester.

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1: Hallo, ich bin der Jan. Ich bin 8 Jahre alt und wünsche mir das Lied Golden. Damit grüße ich meine ganze Familie.

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1: Hallo, mein Name ist Martin. Ich bin 9 Jahre alt und wünsche mir das Lied, meine Mama hat gesagt. Tschüss.

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1: Hey, mein Name ist Lian. Ich bin 14. Ich wünsche mir gerne das Lied Spin Me Round von Mark Korn.

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1: Hallo, ich bin der Leon. Ich wünsche mir das Lied.
2: Also, hallo, ich bin der Noah. Der Leon, der ist mein Bruder. Der ist 5 Jahre alt und der wünscht sich das Raumschiff. Völlig losgelöst.

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1: Hallo, ich bin die Hanna, ich bin 5 Jahre alt und ich wünsche mir das Lied APT von Bruno Mars. Damit grüße ich das ganze Maus-Team und die Maus und den Enten und den Elefant.

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1: Hallo, erstmal grüßen wir euch von Leni und Jenna Marie. Und wir wollen gerne im Radio das Lied Renn von Aliva hören.

bin 6 Jahre alt und ich wünschte mir das Lied Die Schule der magischen Tiere Titelsong. Und ich wünschte mir mit Ente, Maus, Elefant und meine Freunde

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1: Ich bin Zoe und ich wünsche mir das Lied Die schnellste Maus von Mexiko. Und ich grüße die Elefant und die Ente und die Maus. Und das

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1: Hallo, hier ist die Clara. Ich wollte mir ein Lied wünschen, und zwar von Seum Wundervoll. Und ich grüße das ganze Maus-Team, die Destert-Klasse und die Nikolausschule.

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1: Hallo, ich bin Jona, ich bin 9 Jahre alt und wünsche mir das Lied The One von Michael Gretchen Kelly. Damit grüße ich die Maus, den Elefant, die Ente und meine ganze Familie. Tschüss.

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1: Hallo, ich bin Torin. Ich grüße meine Familie. Ich bin der Gerald und ich grüße meine Familie. Und ich wünsche mir das Lied We Will Rock You.

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1: Hallo, ich bin Max, 9 Jahre alt und ich wünsche mir das Lied Pommesgabel von Heavy Saurus und grüße mir damit Maus, Ente und Elefant.

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1: Hallo, ich bin Jonathan. Ich wünsche mir das Lieblingslied von der Maus. Ich habe 2 Kinderzimmer. Ich grüße die Maus, die Ente und den Elefanten und den Hasen.

bin Emma und ich wünsche mir Dance Monkey. Und ich grüße die Maus und den Elefanten und meine Familie und Freunde aus Gummersbach. Tschüss.

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1: Gerade wo ich so einen Schluck Wasser trinke, denke ich mal wieder, echt cool, dass bei uns sauberes Wasser aus dem Hahn kommt. Das wird ja vorher gefiltert. Auch Mikroplastik wird da rausgeholt. Diese ganz kleinen Plastikteilchen, die aus den ganzen Verpackungen kommen, die wir benutzen, und den Plastikflaschen. Jetzt ist was Spannendes entdeckt worden, nämlich diese Mikroplastikteilchen, die können mit dem Samen von einem Baum aus dem Trinkwasser geholt werden. Das ist der Moringa-Baum. Normalerweise werden diese Mikroplastikteilchen mit Schwermetallen aus dem Wasser gefiltert. Das funktioniert, ist aber nicht ganz ungiftig. Und wenn man stattdessen Moringa-Samen in die Filteranlage tut, wird das Trinkwasser genauso gut sauber.
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2: Paulus hier für euch im Radiokanal der Maus. Hi. Liebeslieder, also ist ja das beliebteste Thema überhaupt in der Popmusik, gibt es tausende, ja. Aber wie macht man eigentlich so ein Liebeslied? Ja, ist gar nicht so einfach, wenn man dann über Gefühle und solche Gefühle singen will und da Texte zu schreiben will. Aber zum Glück gibt es ja Matti aus dem Maus-Musik-Team. Der ist auch noch ein richtig toller Musiker und kann da helfen, wenn jemand Hilfe braucht.
3: Das macht so gar keinen Bock. Aber muss gemacht werden. Gestern habe ich Pizza gebacken und das Blech ist komplett... Oh, wer ist das denn jetzt? Ich kann gerade nicht ans Handy. Meine Finger sind total zugesifft. Okay, okay. Wer schreibt? Ah, Sprachnachricht von meinem Freund, Eddie.
4: Ey, Matti, du musst mir unbedingt helfen. Du kennst doch meine Freundin Jessie. Ich habe ihr gestern versprochen, dass ich ihr ein Liebeslied schreibe. Ich weiß gar nicht, warum ich das gesagt habe. Ich kann das doch gar nicht. Ich hab voll Angst, Digga. Was mach ich jetzt nur? Kannst du mir helfen? Du kennst dich doch mit Musik aus. Meld dich mal.
3: Okay, Eddie, was macht der für Sachen? Ey, aber klar, ich helfe ihm. Ich fange an mit, im Finger abtrocknen, Klavier. Ich brauche ganz romantische, zarte Verliebtheitsakkorde. Ich spiele einfach mal drauf los. Oh ja, das ist gut. Ja, aber der Text, der ist ja bei einem Liebeslied auch super wichtig. Also irgendwie muss es ja um Jessie gehen. Eddie müsste darüber singen, wie toll sie ist. So, ich find dich total süß und ich liebe dich so sehr. Ey, aber ganz ehrlich, das ist doch auch ein bisschen zu normal. Das klingt so... Ein Liebeslied braucht eine Sprache, die viel romantischer ist, viel besonderer. Mal überlegen. Jessie ist super. Ich kenne sie ziemlich gut. Sie ist super nett, witzig. Ja. Jessie, du bist so witzig. Na toll, das ist ungefähr das Gegenteil von dem Liebeslied. Da rennt die doch direkt weg. Vielleicht irgendwas zu... ich weiß. Jessie hat besondere Augen. So richtig strahlend blau. Jessie, deine Augen sind so blau wie das Meer. Und meine Lieblingsjeans... Nee, Eddie sieht in Jessie bestimmt mehr. Etwas, was andere nicht sehen, weil er Jessie eben liebt. Aber Moment, das ist es doch. Ein Liebeslied muss nicht sagen, wie jemand aussieht, sondern was man fühlt, wenn man diese Person anschaut oder an sie denkt. Jessie, wenn ich dir in die Augen sehe, bleibt die Welt für einen Moment einfach stehen. Alles wird leise, alles wird still in mir. Weil in deinem Blick so viel drin liegt. Ja, sowas ist doch auf jeden Fall viel besser. Und

0: Hause bist.
1: Ja, so könnte man das machen. Aber was Eddie fühlt, kann ich ja gar nicht so genau sagen. Das kann nur er, weil Eddie verliebt in Jesse ist und nicht ich. Ja, das wird so nichts. Ich fürchte, ich kann das einfach nicht machen. Nee, ich muss ihm absagen. Sprachnachricht direkt. Ey Eddie, mir ist gerade eine Sache klar geworden. Ich kann für dich kein Liebeslied für Jesse komponieren. Du musst schreiben, was du fühlst, wenn du Jesse anschaust. Dass du bei ihr sein willst, dass du sie liebst, das müssen deine Worte sein und nicht meine. Tut mir leid. So, puh, das war aufregend, aber da war ja noch was anderes. Zurück zu meinem geliebten Pizzablech. Pizzablech, wenn ich dir in deine verkrusteten Augen sehe, dann bleibt die Welt für einen Moment einfach stehen. Du blödes Pizzablech.

0: Können Tiere eigentlich verliebt sein? Das ist eine spannende Frage, oder? Was würdet ihr sagen? Habt ihr vielleicht schon mal Tiere gesehen, von denen ihr sagen würdet, ja, ja, die sind auf jeden Fall verliebt gewesen? Katrin aus dem Herzfunk-Team hat mit Kindern aus der 5. Klasse der Gesamtschule Schlebusch eine Frage dazu beantwortet.
1: Wie zeigen Tiere, dass sie verliebt sind?
2: Also, es gibt ja ganz unterschiedliche Tiere auf der Welt und die zeigen auch immer anders, wie sie verliebt sind. Zum Beispiel bei Pferden, die machen das so, wenn sie verliebt sind, schnuppern die so an den Schnauzen, die sind immer zusammen und so.
3: Wir hatten mal zwei Vögel, die waren auch ineinander verliebt. Die haben die ganze Zeit gekuschelt.
4: Ich habe zwei Katzen, wenn die im Bett liegen zusammen, dann umarmen die sich und dann lecken die sich gegenseitig ab.
5: Wenn sich Tiere mögen, kann man so richtig viel beobachten. Wie sich Hunde beschnuppern und das Fell lecken, wie Katzen kuscheln und spielen, wie sich Vögel begrüßen und rufen. So, als ob die sich richtig gut finden und vielleicht sogar mit Schmusen und Felllecken zeigen, dass sie verliebt sind. Auch andere Tierarten zeigen auf ihre Weise Zuneigung. Es sieht für uns jedenfalls so aus.
6: Bei Vögeln, da kümmern die sich ja auch umeinander. Ich glaube, das Männchen, das baut ja das Nest und damit hilft er ja dem Weibchen.
7: Also ich würde schon sagen, dass sie eine enge Bindung zueinander aufgebaut haben, denn wenn man wirklich immer nah beieinander ist, das ist ein bisschen auch Instinkt. Wenn jemand denkt so, das ist gerade irgendwie ein schöner Moment, dann ist das irgendwie Instinkt, dass man da direkt hingeht, glaube ich.
5: Ein Instinkt ist ein Verhalten, das angeboren ist. Wir müssen nichts dafür tun und niemand zeigt uns, wie es geht. Wir wissen es einfach. Zum Beispiel, wie man als Baby an

0: der Brust der Mutter saugt. Ein besonders wichtiger Instinkt bei den Tieren ist die Fortpflanzung. Das Verhalten ist einfach eingebaut. Tiere wollen sich paaren und vermehren, also Kinder kriegen. Und dafür lassen sie sich einiges einfallen, aus Instinkt.
1: Ich kenne auch so Vögel, die leben auf jeden Fall in Afrika. Die bauen halt ihre Nester in Bäumen. Aber das sind so runde Kugeln, also das sind nicht so normale Nester. Und die Männchen bauen das Nest besonders schön, um die Weibchen zu beeindrucken. Die Männchen wollen halt den Weibchen immer was beweisen, dass sie cool sind, und die Weibchen suchen sich halt dann den Besten aus.
0: Denn es ist dem Weibchen nicht egal, mit wem es sich paaren und Nachwuchs aufziehen will. Vogelweibchen prüfen deshalb oft sehr genau, ob das Nest richtig gut geworden ist oder ob der Vogel besonders prächtige, schöne Federn hat. Und danach entscheiden sie sich für oder gegen einen Partner. Manche Männchen kämpfen deswegen sogar gegeneinander.
2: Ich habe mal gesehen, dass Schlangen um eine bestimmte Jahreszeit kämpfen die. Und wer gewonnen hat, bekommt die weibliche Schlange als Frau. Und der Verlierer eben nicht. Dabei müssen die, glaube ich, ihre Köpfe gegenseitig runterdrücken.
0: Es gibt also einiges, was Tiere aus Instinkt tun, um sich zu paaren und vermehren zu können. Frage ist bloß, zeigen Tiere damit, dass sie verliebt sind? Fragt man Menschen, die im Zoo arbeiten, sagen die, nein, Tiere sind nicht verliebt, wie wir Menschen das sind. Aber man kann gut beobachten, es gibt Zuneigung, es gibt füreinander Dasein, es gibt diese Körperpflege. Aber geradezu Liebesbeweise, wie bei den Menschen, gibt es bei den Tieren nicht.
1: Also Menschen, die zeigen ja wirklich, dass sie sich lieben. Wenn sie sich lieben, dann sind sie auch, die trauen sich das ja meistens nicht zu sagen, dass sie auf einen stehen, aber meistens beobachten sie denjenigen und probieren dann möglichst nah bei ihm zu sein. So ist das bei Menschen.
3: Also ich denke, das ist nicht echte Liebe. Die merken nicht, dass es Liebe ist.
4: Danke Katrin und danke an die Gesamtschule Schlebusch.

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2: Ohne Mausradio ist der Tag nur halb so schön. Und ohne dieses Lied auch. Das ist Holly Humberstone mit ihrem neuen Song To Love Somebody.

0: Ich heiße Felix und bin 8 Jahre alt und ich habe eine Frage an die Maus und wollte fragen, wie klingt ein Emu?
1: Ein Emu, ne? Das sind ja diese großen Laufvögel, sehen ähnlich aus wie so ein Strauß. Felix, danke für die Frage. Ich wüsste es auch nicht, wie ein Emu macht. Wie machen so Vögel? Also bestimmt nicht zwitschern wie so ein kleiner Vogel, aber zwitschern wie ein großer. Ich habe keine Ahnung, aber zum Glück haben wir ja unsere Tierstimmen-Expertin Doro und die Kinder der GGS Struck in Remscheid.
2: Emus haben einen langen Hals, sehen so ein bisschen aus wie ein Vogelstrauß.
3: Der Emu hat lange Beine und kann schnell laufen.
4: Der kann nicht fliegen.
3: Emu-Eier sind groß.
5: Also, ich habe auf dem Bild da gesehen, dass die Emu-Eier schwarz sind.
6: Ich finde das etwas komisch, weil eigentlich sind die ja so von Hühnern oder von anderen Tierarten. Die Eier liegen ja eher gesagt so weiß.
7: Emu-Eier sind ziemlich ungewöhnlich. Sie sind dunkelgrün, blaugrün oder fast schwarzgrün. Sie haben also eine ähnliche Farbe wie eine Avocado und sind auch ungefähr so groß wie eine Avocado oder wie die Hände der Drittklässler. Die messen sie nämlich gerade mit ihren Linealen nach.
8: 13,15.
7: Und noch etwas ist besonders. Bei den Emus brüten nicht die Weibchen die Eier aus, sondern die Männchen. 8 Wochen lang sitzen die Papas rund um die Uhr im Nest. Dabei fressen oder trinken sie selbst nichtmals mehr. Aber wie klingen Emus wohl? Welches oder welche der 3 Geräusche stammen wohl von einem Emu? Ist es Nummer 1? Ist es Nummer 2? Oder ist es Nummer 3?
3: Ich glaube, das ist das erste oder das dritte, weil das zweite hat sich so angehört wie ein Huhn, weil ich 4 Hühner habe zu Hause.
4: Ich glaube, es ist die 1 und die 3.
7: Die Kinder der Koala-Klasse der GGS Struck in Remscheid haben vollkommen recht. Das erste und das dritte Geräusch stammen von Emus. Dabei sind die Laufvögel meist eher still. Zur Paarungszeit geben sie aber allerlei Laute von sich. Das erste grunzende, knurrende Geräusch stammt von einem Weibchen im Zoo in Eberswalde in Ostdeutschland. Das dritte trommelnde oder klopfende Geräusch stammt von dem Männchen im gleichen Gehege. In der Wildnis in Australien sind die Laute der Emus übrigens noch in 1 oder 2 Kilometern Entfernung zu hören. Emus haben nämlich Luftsäcke am Hals, die ihre Geräusche extrem verstärken.
1: Danke, Doro, und vielen Dank nach Remscheid. Fand ich ja fast ein bisschen gruselig. Also mit solchen Geräuschen hätte ich wirklich nicht gerechnet bei Emus. Diese Tiefe und das andere, was so fast klang wie ein Rohr, fast nach Dino klingt das. Puh.

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0: Wie klingt es, wenn eine ganze Band spielt, alle schreien und weinen und protestieren und eine schmatzende Katze einen Monsterpups ziehen lässt, während ein Schweinehund niesen muss, genau als er einen lachenden Affen in einem Laster küsst?
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hätte gedacht, dass ein Lied über Marienkäfer so abgehen kann. Du hörst die Maus und das sind Larifari mit ihrem neuen Song Marie.

0: Und jetzt reden wir über Zungenbrecher. Kennt ihr welche? Ich habe hier einen, den finde ich wirklich richtig schwer. Kalle, kahle Katzen, Glatzen, Kratzer, ich lasse es einfach. Zungenbrecher, die sind ja lustig, die verknoten irgendwie unsere Zunge und es ist super schwer, sie gerade auszusprechen. Aber warum eigentlich? Maus-Reporterin Julia hat mit Alva und Tamina zusammen mal so ein paar Zungenbrecher sich vorgenommen. Und ja, jetzt hören wir, ob das geklappt hat.
1: Ich kenne den 20 Zwerge zeigen. Handstand 10 am Sandstrand, 10 im Wandschrank. Und ich kenne den Zungenbrecher lange Lianen lange Lianen lieben lange Lemuren lieben lange Lianen. Blaukraut bleibt Blaukraut und Brautkleid bleibt Brautkleid.
2: Blaukraut bleibt Blaukraut und Brautkleid bleibt Brautkleid.
3: Boah, Alva und Tamina steigen hier aber auch direkt mit mega schweren Zungenbrechern ein und sind wohl Vollprofis. Also den mit dem Blaukraut kann ich ja gar nicht. Blaukraut bleibt Blaukraut und Brautkleid bleibt... Ach Mann, aber was passiert denn da jetzt eigentlich?
1: Bei Zungenbrechern verknotet sich die Zunge und man kann sie halt nicht direkt.
2: Also ein Zungenbrecher ist ein Satz meistens, wo immer sehr ähnliche Wörter und meistens auch manchmal die gleichen Wörter dann wiederholt werden und es dann mal umgedreht wird irgendwie. Ja, man verspricht sich sehr oft. Es macht richtig Spaß, wenn man sich ständig
1: verspricht. Ja, das macht wirklich sehr Spaß.
2: Ich habe noch einen. Wenn Fliegen hinter Fliegen, Fliegen, Fliegen, Fliegen hinter Fliegen her. Wenn Fliegen hinter Fliegen, Fliegen, Fliegen, Fliegen hinter Fliegen her.
1: Fischers Fritz fischten. Oh, ich kann mir den nicht merken.
2: Fischer Fritze fischt Fisch, frische Fritz. Fische.
1: Und du musst den irgendwie ablesen oder so.
2: Ich habe einen Knoten in der Zunge. Ich muss meine Zunge kurz entknoten.
1: Warte. Fischer Fritz zerfrischt. Fischte frische, frische, frische, Fische, frisch. Fischte frischer Spritz.
3: Das war jetzt wirklich Kuddelmuddel im Kopf und im Mund. Aber warum sind Zungenbrecher denn jetzt eigentlich so schwer? Bei Zungenbrechern sind die Wörter ja manchmal fast gleich oder sogar ganz gleich, wie bei den Fliegen. Wenn Fliegen hinter Fliegen fliegen, entweder klingt alles gleich und bedeutet etwas anderes oder die Wörter sind sich super ähnlich und nur ein kleiner Buchstabe ist anders. Aber genau dieses fast gleich, aber doch anders bringt unser Gehirn ganz schön durcheinander. Alva hat schon eine Idee, wie man so einen Zungenbrecher üben kann.
2: Ein Tipp ist, man kann den so lernen, man sucht sich erstmal zwei Anfangssätze raus und dann wiederholt man die erstmal hintereinander und nochmal wiederholen, nochmal wiederholen, nochmal wiederholen und dann macht man halt noch ein paar Wörter mehr und dann immer mehr und dann immer zwischendurch kurz ein paar Mal wiederholen und dann hat man es irgendwann. Nur irgendwann wird man dann verrückt.
0: Fischers, Fritze, frische, einfach immer wieder wiederholen. Das mache ich jetzt gleich nochmal. Fischers, Fritze, frischt. Ja, da war das Frr wieder. Also üben hilft auf jeden Fall. Danke, Alva und Tamina, dafür, dass ihr uns ein bisschen was zu Zungenbrechern erzählt habt. Und die beiden haben gleich noch einen weiteren Zungenbrecher für uns.

0: luden die Barbaren ihren Bartbarbier fein nach getaner Arbeit noch in die Rhabarberbar ein.
1: Da tranken sie dann gemeinsam an der Bar noch ein Bier, die Rhabarberbarbaren und der Bartbarbier.
0: Und aßen dazu bar jeder Barbarei ein Stück Rhabarberkuchen.
1: Ich glaube, es waren zwei.
0: Ja, da wurden sogar ganz harte Männer nahbar.
1: Und das alles dank Barbaras Rhabarber.
2: Drei Barbaren und der Bartbarbier saßen eines Abends an der Bar bei einem Bier. Da kam die Polizei, ja, wo wart denn ihr? Drei Barbaren und der Bartbarbier.
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0: Und jetzt haben wir noch mehr Zungenbrecher von Alvia und Tamina für uns.
1: Ja, einen richtig schwierigen. Oh ja.
2: Ah, warte, ich hab noch einen. Zahn ziehen, Zogen 10 Zentner. Zentner Zucker zum Zoo.
3: 10 zahme Ziegen zogen 10 Zentner Zucker zum Zoo.
4: 10, 10, 10, 10, 10, 10, 10.
3: 10 zahme Ziegen zogen 10 Zentner Zucker zum Zoo.
5: 10 zahme Ziegen zogen 10 Zentner Zucker zum Zoo.
6: Noch schneller.
3: 10 zahme Ziegen zogen 10 Zentner Zucker zum Zoo.
6: Ich hab's mitbekommen. Ich hab's geschafft.
4: Ich auch.
0: Ah, großartig. Zungenbrecher machen einfach Spaß. Danke dafür.

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1: Hallo, ich heiße Luise. Ich bin 6 Jahre alt. Ich grüße die Ente und den Elefanten und die Maus. Und ich wünsche mir das Lied von Schule der magischen Tiere. Wir wollen ein Tier.

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2: Was ist denn da schon wieder los? 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
1: Oh Gott, ist das aufregend. Oh nee, jetzt ist Vollmond, jetzt kommt 100 pro gleich ein Werwolf. Ich hasse Werwolf. Oh nein, nicht jetzt, nicht. Ah! Gottes Willen, da kann man überhaupt nicht hingucken.
2: Dein Blut.
1: Also nee, stopp, mir reicht's. Schluss, aus, Fernseher aus. Heieiei.
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1: Also, liebe Leute, Werwölfe, Vampire, all sowas, ich muss sagen, ich stehe nicht so richtig doll drauf. Aber heute geht's nicht nur um fiese Wesen, es geht auch um Einhörner und Elfen und so. Alles klar? Ihr wisst jetzt genau, was unser heutiges Thema ist. Es sind Fabelwesen. Mein Gast heute hat einen ganzen Fabelwesen-Zoo zu Hause. Hier ist Marlene. Hallo Marlene.
4: Hi Tobi.
1: Sie ist 10 Jahre alt, hat 2 jüngere Brüder und kennt sich mit Fabelwesen deutlich besser aus als ich. Du hast ja von mir vorab eine kleine Aufgabe bekommen, ne?
4: Mhm.
1: Du solltest mal zählen, wie viele Fabeltiere, Wesen und so sich in deinem Zimmer befinden.
4: Ja.
1: Okay, erzähl.
4: Also da sind 5 Einhörner, obwohl ich die gar nicht gerne mag eigentlich.
1: Aha.
4: 3 Drachen.
1: Mhm.
4: 2 Greife.
1: Okay,
4: und 2
1: wow.
4: Phönixe.
1: Ja.
4: Ein Werwolf, 8 Hexen und Zauberer, 4 Elfen und Feen und dann noch 11 Bücher mit anderen Fabelwesen. Weil wenn ich die alle einzeln gezählt hätte in diesen 11 Büchern, dann wäre ich wahrscheinlich auf eine ziemlich hohe Zahl gekommen.
1: Krass. Also ich habe bei mir mal so ein bisschen geguckt. Ich glaube, wenn ich so, wie du es gemacht hast, mit so Büchern, wo vielleicht mal ein Fabelwesen vorkommt, wenn ich das alles mitzähle, dann sind es in meiner ganzen Wohnung vielleicht 5.
4: Was? Ja. Nur so wenig?
1: Ja, ich weiß nicht. Ich habe nicht so viel mit Fabelwesen zu tun wie du. Aber umso besser, dass du heute hier bist, weil du bist die absolute Expertin.
4: Mhm.
1: Welche Rolle spielen denn Fabelwesen in deinem Leben so?
4: Also als ich kleiner war, dachte ich manchmal beim Wandern, dass unter Baumwurzeln oder Steinen Elfenpaläste sind.
1: Mhm.
4: Und mein kleiner Bruder, der hat nachts manchmal Angst im Dunkeln, dass da irgendwie Geister oder Gespenster oder Monster sind.
1: Das ist das Krasse an Fabelgeschichten, ne? Die können einem irgendwie ein bisschen Angst machen, richtig gruselig sein oder total schön und irgendwie so hoffnungsvoll wie deine Geschichte mit den Wurzeln.
4: Mhm.
1: Ich finde, wir sind jetzt schon so im Thema drin. Lass uns mal deine 3 Checker-Fragen hören.
4: Okay, dann lege ich mal los. Frage Nummer 1. Warum gibt es Fabelwesen? Meine 2. Frage. Welches Fabelwesen ist das bekannteste? Und Frage Nummer 3. Gibt oder gab es Fabelwesen wirklich?
1: Fabelhafte Fragen? Ich würde sagen, das checken wir für euch. Also deine erste Frage ist ja, warum gibt es Fabelwesen?
4: Mhm.
1: Die frühesten Fabelwesen-Geschichten, die ich kenne, das haben wir mal in der Schule gehabt und ich habe mich sehr dafür interessiert, war so in der griechischen Mythologie. Hast du das schon mal gehört?
4: Ja, also ich habe schon mal davon gehört, wo so griechische Leute dann in ein Labyrinth gehen und diesen komischen Stier, der unten einen Menschenkörper hat und auf 2 Beinen geht, den wollen sie dann fangen.
1: Genau, solche Geschichten, so uralte griechische Geschichten.
4: Mhm.
1: Kennst bestimmt auch die Geschichte von Herkules, der gegen irgendwie eine 9-köpfige Schlange kämpft, die Hydra genannt wird. Oder von Odysseus hat man schon mal gehört, der mit seinem Schiff wilde Abenteuer erlebt und irgendwann kommen die Sirenen, so singende Wesen. Und Odysseus hat seinen Matrosen befohlen, sich Wachs in die Ohren zu stopfen und sich selbst an den Schiffsmast fesseln zu lassen, damit der Gesang der Sirenen, das sind so Wesen, die im Wasser leben, ihn nicht ins Meer und damit in den Tod locken können.
4: Mhm.
1: Jetzt ist ja die Frage, was ist denn dann eigentlich ein Fabelwesen? Also meinst du, das muss immer aus diesen alten Geschichten kommen oder was denkst du?
4: Ja, man kann sich sicher auch selber eins ausdenken vielleicht.
1: Mhm.
4: Es muss nicht immer aus alten Geschichten kommen. Es gibt ja jetzt auch ganz viele neue Bücher, in denen auch Fabelwesen vorkommen. Es sind ja dann auch Fabelwesen. Und sie sind trotzdem nicht alt, also ich glaube nicht, dass die immer alt sein müssen.
1: Du kennst bestimmt die Olchis, oder?
4: Ja, die sind grün, die leben auf Müllhalden und fressen Müll und Schrott.
1: Aha.
4: Und sie haben so Flugdrachen, so grüne, die hinten einen Auspuff haben. Da kommt dann so ekliger Dampf raus und wenn sie einmal ausatmen, dann haut es sogar Fliegen um.
1: Genau, das sind die Olchis, sind ja auch ausgedachte Wesen.
4: Mhm.
1: Würdest du sagen, dass die Olchis auch Fabelwesen sind? Ich würde sagen, um rauszufinden, was Fabelwesen genau sind und was dazugehört und was nicht, fragen wir einfach mal Jackie, oder? Unsere Datenbank.
4: Mhm.
1: Magst du mal auf den gelben Knopf hauen, bitte?
5: Ein Fabelwesen ist ein Geschöpf, das der Fantasie des Menschen entspringt. Es kann ein Tier sein, ein Mensch, ein Geist oder eine Mischung daraus. Wichtig ist, dass Menschen an diese Wesen glauben oder geglaubt haben. Ein Olchi ist kein Fabelwesen, da von Anfang an klar war, dass sich ein Schriftsteller diese Wesen ausgedacht hat und dass es sie in Wirklichkeit nicht gibt.
1: Aha, siehste, danke, Jackie. Jackie, dann kannst du uns bestimmt auch Marlenes erste Frage gleich ganz beantworten. Warum gibt es denn Fabelwesen? Also, warum haben sich Menschen diese Wesen ausgedacht und dann auch noch geglaubt, dass es sie wirklich gibt?
5: Tja, Tobi, ich würde sagen, typisch menschlich. Früher konnten sich die Menschen viele Dinge nicht erklären, etwa Vulkanausbrüche, Flutkatastrophen, Blitzeinschläge, Kriege oder auch schöne Dinge, wie das Wiederaufblühen der Natur im Frühling. Tja, und eine Datenbank wie mich gab es auch nicht, um das zu erklären. Daher dachten sie, dass gute oder böse Wesen dahinter stecken. Heute wissen wir, dass nicht Meeresungeheuer Schiffe in die Tiefe ziehen, sondern besondere Strömungsverhältnisse oder Felsen im Wasser.
1: Aha. Also Marlene, das heißt, die ganzen Fabelwesen in deinem Zimmer, die hatten irgendwann wirklich mal die wichtige Aufgabe, Menschen Dinge zu erklären, die sie sich einfach so mit ihrem Verstand noch nicht erklären konnten.
4: Mhm.
1: Genau, und wenn dann halt noch eine spannende Geschichte, eine coole Story drumherum gebaut wird, dann wird es natürlich immer weiter erzählt und dann verändert sich das vielleicht immer so ein bisschen. Und irgendwann sind dann nur noch die Geschichten übrig, an die vielleicht keiner mehr so wirklich glaubt, weil man sich mittlerweile Naturphänomene auch so erklären kann. Aber die Geschichten, die leben eben weiter.
4: Mhm.
1: Ist denn deine Frage damit beantwortet?
4: Ja, auf jeden Fall.
1: Dann darfst du jetzt mal auf den grünen Gecheck-Knopf hauen, bitte. Fabelwesen sind Wesen, die sich Menschen ausgedacht haben, um Dinge zu verstehen, die sie sich anders nicht erklären konnten. Die Geschichten von diesen Wesen wurden danach immer weiter erzählt und so kennen wir sie auch heute noch.
4: Gecheckt!
1: Ja, Marlene, dann kommen wir damit schon zur zweiten Frage.
4: Die zweite Frage ist, welches Fabelwesen ist das bekannteste?
1: Finde ich eine total spannende Frage. Welches ist denn dein Lieblingsfabelwesen?
4: Also mein Lieblingsfabelwesen ist der Drache, weil ich habe schon viele Bücher mit Drachen gelesen.
1: Mhm.
4: Sie kamen mir immer sehr nett und freundlich vor, also weil es gibt ja gute und böse Drachen, aber ich habe in den Büchern halt nur gelesen, dass die halt nett waren und sie waren sehr geschickt und konnten gut fliegen.
1: Aber ich muss sagen, dass ich gar nicht so viele Fantasy-Bücher lese oder Fantasy-Filme gucke. Bei dir ist das ein bisschen anders, oder?
4: Ja, ich liebe diese Bücher. Ich habe alle Harry Potter-Bände, die Tintenherz-Reihe, Drachenreiter, Reckless und noch ganz viele andere Fabelwesen-Bücher gelesen.
1: Was liebst du so sehr daran, wenn du dich in so Bücher versenkst?
4: Ja, es ist nicht so wie im realen Leben, dass alles ernst sein muss und alles übereinstimmen muss. Es kann auch mal einfach wilder werden und lustig sein.
1: Aber jetzt wollten wir ja eigentlich klären, welches wohl das bekannteste Fabelwesen ist. Was denkst denn du?
4: Also ich denk mal so, Feen und Elfen und Einhörner kennt fast jeder. Aber ich glaube, der Drache ist auch schon bekannt, weil der kommt ja auch oft in so Rittergeschichten vor.
1: Stimmt, ja.
4: Aber ich schließe es auch nicht aus, dass Zwerge vielleicht auch sehr bekannt sein könnten. Weil es gibt ja auch so Gartenzwerge, die kann man dann aufstellen.
1: Stimmt.
4: Oder Meerjungfrauen vielleicht.
1: Ich habe eine Idee, wen wir fragen können. Und zwar einen echten Fabelwesen-Spezialisten. Das ist der Heinz-Ulrich Reier, der ist Biologe, war früher Professor für Zoologie an der Uni in Zürich und der hat ein ganzes Buch über Fabelwesen geschrieben. Das heißt Rendezvous der Fabelwesen. Und der kennt sich also wirklich bestens aus. Und wenn du magst, dann ruf ich den an, der kann bestimmt alles beantworten.
4: Mhm, gerne.
1: Wähl ich mal.
6: Hallo, Uli Reier.
1: Hallo Uli, hier ist der Tobi. Guten Tag.
6: Grüß dich, Tobi.
1: Marlene und ich sprechen heute über Fabelwesen und wir fragen uns gerade, welches ist wohl das bekannteste Fabelwesen?
6: Also das bekannteste Fabeltier ist sicherlich der Drache.
1: Der Drache. Ach, siehst du, das ist nämlich tatsächlich auch Marlenes Lieblingsfabelwesen.
6: Das wundert mich nicht, Marlene. Drachen sind bei vielen Menschen äußerst beliebt. Sie sind ja auch fast auf der ganzen Welt bekannt und das schon sehr, sehr lange.
1: Wie lange so ungefähr, würdest du sagen?
6: Ja, Darstellungen von Drachen gibt es seit mindestens 6000 Jahren.
1: Wow.
6: Zum Beispiel auf Stadttoren und Mauern im vorderen Orient, also da, wo heute die Länder Syrien und der Irak liegen.
1: Mhm.
6: Oder auch in China. da hat man Drachenstatuen gefunden, die vielleicht sogar 8.000 bis 10.000 Jahre alt sind.
1: Verstehe. Und sag mal, ist denn dann das Vorbild für so einen Drachen ein Reptil gewesen? Oder vielleicht ja sogar ein Dinosaurier? Die haben ja auch Ähnlichkeit oft.
6: Nee. Saurier sind zwar immer wieder als Vorbild für Drachen behauptet worden, aber die können nicht das Vorbild gewesen sein.
1: Wieso?
6: Die letzten Saurier starben schon vor rund 65 Millionen Jahren aus. Mhm. Die heutigen Menschen entstanden aber erst vor etwa 250.000 bis 300.000 Jahren. Menschen können Sauriern also nie begegnet sein.
1: Mhm.
6: Nee, wir müssen davon ausgehen, Drachen sind Fabeltiere. Mhm. Tiere, die der Mensch sich ausgedacht hat und nur in seinen Gedanken zusammengesetzt hat. Allerdings zusammengesetzt aus Tieren, die tatsächlich existieren und für Menschen auch gefährlich sein können. Zum Beispiel Löwe, Greifvogel, Krokodil, Schlange und so weiter.
1: Was für mich zu einem Drachen auch immer doch dazugehört, ist der mutige Ritter, der auf einem Pferd mit einer Lanze auf den Drachen zustürmt und ihn irgendwie besiegt oder so. Wo kommt denn das genau her?
6: Ja, diese Geschichten von Rittern, die Drachen bekämpfen, die findet man vor allem in der westlichen Welt. In Asien steht der Drache in der Regel für Glück und Glücksdrachen bekämpft und tötet man natürlich nicht, die verehrt man.
1: Klar.
6: Aber bei uns im Westen, da hast du recht, da wurde der Drache schon immer sehr negativ gesehen. Er stand für Chaos, er stand für das Böse. Und diese Rittergeschichten, die kommen aus dem Mittelalter. Im Mittelalter war die katholische Kirche sehr mächtig. Sie sah aber ihre Institution und den Glauben an einen christlichen Gott auch von vielen Seiten bedroht.
1: Mhm.
6: Zum Beispiel von anderen Religionen, von ungläubigen Menschen, von Sünden und so weiter.
1: Ja.
6: Und für all diese Bedrohung musste der Drache als Symbol herhalten. Und deshalb musste er natürlich getötet werden, um zu zeigen, dass der christliche Glaube das Böse besiegen kann. Und das besorgten die Ritter.
1: Mhm.
6: Von denen wurden dann einige später heilig gesprochen.
1: Verstehe. Du, Uli, zum Schluss noch die Frage, was ist denn dein liebstes Fabelwesen?
6: Oh, Drachen glaube ich nicht, weil die sind einfach zu vielfältig. Zu viele Formen, zu viele Größen.
1: Mhm, du willst Klarheit, verstehe.
6: Ja, ich möchte Klarheit. Vielleicht ist es der Basilisk.
1: Oh, was ist der Basilisk?
6: Das ist eine Mischung aus dem Körper eines Hahnes mit bis zu 10 Beinen.
1: Oh, wow.
6: Dazu kommt ein schlangenähnlicher Schwanz, manchmal noch der Kopf eines Menschen.
1: Mhm.
6: Und den Basilisken finde ich deshalb interessant, weil er als ziemlich klein beschrieben wird.
1: Ja.
6: Also vielleicht so lang wie ein Schullineal.
1: Ja.
6: Und dennoch soll er sehr gefährlich sein. Er hat nämlich angeblich einen so giftigen Atem, dass Vögel, die über ihn hinwegfliegen, tot vom Himmel fallen.
1: Nee.
6: Ja.
1: Oh wow, das ist eine sehr gute Geschichte. Du, Uli, vielen Dank, dass du uns das alles erzählt hast. War super spannend. Danke dir sehr.
6: Ja, gern geschehen.
1: Mach's gut.
6: Tschüss.
1: Tschüss. So, Marlene, das ist doch ganz cool, oder? Jetzt ist dein Lieblingsfabelwesen auch noch das bekannteste Fabeltier von allen, der Drache. Wie findest du das?
4: Super.
1: Ist denn deine Frage damit gecheckt?
4: Auf jeden Fall.
1: Dann darfst du nochmal auf den drachengrünen Gecheck-Knopf hauen. Das bekannteste Fabeltier ist der Drache. Geschichten von Drachen gibt es fast überall auf der Welt und schon sehr lange. In Asien steht der Drache für das Glück, bei uns für das Böse. Besonders beliebt waren Drachengeschichten im Mittelalter.
4: Gecheckt!
1: Sag mal, Marlene, wie viele Drachen besitzt du nochmal?
4: 3. Und einen habe ich auch mitgebracht. Hier.
1: Oh, zeig mal. Oh, toll. Also, oh, der ist ja sehr gut. Den müsst ihr euch so vorstellen, liebe Leute. Der ist so groß wie mein Zeigefinger. Bisschen kleiner. Man kann ihn nämlich auch auf den Zeigefinger so draufstülpen. Ist ein kleiner Kuscheltierdrache. Und der ist so, würdest du sagen, giftgrün? Was ist das für eine Farbe?
4: Popelgrün.
1: Popelgrün?
4: Ja.
1: Ja, er ist popelgrün. Sehr gut. Und er hat wie jeder Drache 2 große, ein bisschen gezackte Flügel. Und ihm hängt eine feuerrote Zunge so ein bisschen schlapp aus dem Maul raus.
4: Mhm.
1: Und er hat aber sehr große, freundliche Augen, also ein nett guckender Drache. Und hier hinten hat er, wie heißt das, diese
4: Zacken.
1: Die, genau, so rote Zacken laufen ihm den Rücken runter. Hat der einen Namen?
4: Mhm.
1: Da müssen wir ihm einen geben. Fauchi vielleicht. Bei
4: nee.
1: Drachen nicht? Okay.
4: Nee.
1: Poldi vielleicht.
4: Nee, also
1: ja, okay.
4: Poldi heißt doch kein Drache.
1: Ach, nee, jeder Drache heißt Poldi. Okay, nee, dann nicht. Also dann vielleicht Herbert.
4: Ja, Herbert. Stachelzunge.
1: Herbert Stachelzunge. Ja, das ist doch ein Spitzenname. Was spielst du denn mit deinen Drachen immer so?
4: Mit meinem kleinen Bruder spiele ich da dass er die Einhörner spielt. Wir haben auch so kleine Einhörner, die spielt er dann und die flüchten dann in eine Höhle vor dem bösen Drachen. Und ich muss dann einen bösen Drachen spielen, der sie dann verfolgt und fauchend und brüllend in die Höhle rein will. Aber den haben sie dann mit einem Zauber belegt und da kann ich dann nicht rein.
1: Ist ja cool. Magst du dann jetzt nicht auch fauchend und brüllend einfach mal zur dritten Frage übergehen? Genau so.
4: Die dritte Frage ist, gibt oder gab es Fabelwesen wirklich?
1: Naja, also eigentlich haben wir die Frage ja schon beantwortet, oder? Wir wissen, Menschen haben die erfunden und deshalb gibt es sie nicht. Oder wie siehst du das jetzt?
4: Ja, aber es kann trotzdem sein, dass es einfach ein paar gibt oder Vorstellungen, dass es sie noch gibt. Weil manchmal, wenn man an einem See vorbeigeht und da glitzert die Sonne so drin, dann denkt man, ach, wie herrlich, da sind sicher so Wassernymphen oder Nixen drin. Und die tauchen jetzt gleich auf und singen irgendwelche Lieder und laufen dann über diesen Glitzerpfad bis zur Sonne. Und ja, da denkt man dann schon, dass es sie noch gibt.
1: Es gibt ja schon noch so Fabelwesen, von denen manche Menschen einfach immer noch glauben, dass es die vielleicht doch wirklich echt gab. Hast du schon mal von dem Monster von Loch Ness gehört?
4: Ja.
1: Nessie wird es auch genannt, das ist der Spitzname. Weißt du, wo das ist?
4: Ja, da sind ganz viele Fotos gefälscht worden und angeblich soll es ein Plesiosaurus sein.
1: Genau, das ist nämlich so eine Geschichte, die sich schon seit Ewigkeiten hält, dass in einem großen See in Schottland, der See heißt Loch Ness, dass da ein alter Plesiosaurier lebt, eigentlich ein längst ausgestorbenes Reptil. Irgendwie glauben aber die Leute daran, dass es das immer noch gibt. Und du hast gerade gesagt, da werden Fotos gefälscht. Also teilweise ist es wirklich so, dass die Menschen diesen Glauben auch richtig aktiv am Laufen halten wollen, ne? Dass es das Wesen wirklich gibt. Ich meine, es gibt noch mehr von diesen Phänomenen, wo Leute sagen, vielleicht ist dieses Fabelwesen doch real und ist irgendwie gesichtet worden. Es gibt zum Beispiel noch Yeti, hast du bestimmt schon mal gehört?
4: Ja.
1: So ein behaartes menschliches Wesen, das angeblich im Himalaya leben soll und da rumspukt. Bigfoot, so eine Art Riese in den Bergen der USA. Und ich meine, auch wenn wir alle irgendwie eigentlich wissen, das kann ja nicht echt sein, gibt es ja Menschen, die noch dran glauben. Insofern würde ich vorschlagen, fragen wir Jackie mal, gibt es oder gab es Fabelwesen jetzt denn wirklich oder nicht? Einverstanden?
4: Ja.
1: Dann hau doch mal den gelben Knopf.
5: Es gibt oder gab keine Fabelwesen. Sie sind wirklich nur die Erfindung der Menschen. Aber manche Wissenschaftler gehen davon aus, dass echte Tiere das Vorbild für einige Fabelwesen waren. Es gibt zum Beispiel die Vermutung, dass aus der sogenannten Oryx-Antilope vielleicht das Einhorn entstanden ist. Diese Antilope hat einen Körper wie ein Pferd, ein weißes Fell und zwei lange, eng stehende Hörner, von denen es eines bei einem Kampf leicht verlieren konnte. Sieht man es nur von der Seite, sieht es auch so aus, als hätte es nur ein Horn. Angebliche Einhornhörner, die man gefunden hat, waren übrigens in Wirklichkeit der Stoßzahn eines Narwals.
1: Was sagst du, Marlene, bist du jetzt enttäuscht?
4: Naja, man kann sich ja immer noch vorstellen, dass es sie gibt.
1: Und das ist das Schöne an Fabelgeschichten. Es ist in der Vorstellung alles möglich. Dann hau doch nochmal auf den grünen Gecheck-Knopf. Fabelwesen gibt es nicht und hat es auch nie gegeben. Aber es könnte sein, dass echte Tiere Vorbilder für einige Fabeltiere waren. Zumindest gibt es Theorien dazu. So könnten die Menschen Antilopen als Einhörner bezeichnet haben.
4: Gecheckt!
1: So, alle Fragen beantwortet. Und jetzt?
5: Jetzt habe ich noch ein kleines Quiz für euch vorbereitet. Wer errät die meisten Fabelwesen?
1: Oh Marlene, ich habe das Gefühl, da staubst du voll ab. Ich glaube, ich habe keine Chance. Aber hast du Lust?
4: Ja, auf jeden Fall.
1: Okay, Jackie, wie geht das jetzt?
5: Also, ich beschreibe euch drei Fabelwesen. Wer zuerst weiß, wie das Fabelwesen heißt, ruft einfach rein. Wer die meisten Punkte hat, gewinnt. Seid ihr bereit?
4: Ja.
1: Ja.
5: Gut, es geht los. Das erste Fabelwesen ist ein Mischwesen. Es kommt in der griechischen Mythologie und auch bei Harry Potter vor. Es hat vier Beine und zwei Hände. Der erste Buchstabe ist ein K oder ein Z.
4: Zentaur.
1: Ja, genau.
5: Richtig. Ein Zentaur oder auch Kentaur ist ein Mischwesen aus Pferd und Mensch. Damit steht es 1:0 für Marlene.
1: Ja. Ich hab's befürchtet.
5: Weiter geht's. Das zweite Fabelwesen ist nicht groß. Es ist kein Tier. Es ist in Deutschland sehr bekannt, da es viele Bücher, Hörspiele und Fernsehsendungen mit diesem Wesen gibt. Das Wesen hält sich meist in Häusern auf. Es kann hilfreich, aber auch unfreundlich sein. Das Wesen beginnt mit dem Buchstaben K.
4: Kobold?
1: Ja, Pumuckl.
5: Richtig. Kobolde gehören zu den Hausgeistern. Der bei uns berühmteste Kobold ist der Pumuckl.
1: Oh, Marlene 2-0. Oh Mann, du warst schnell. Mhm. Dritte Frage, ich will zumindest noch aufholen.
5: Mein drittes Fabelwesen ist wieder ein Mischwesen. Es ist aus mehreren Tieren zusammengesetzt. Oft ist eine Schlange dabei. Das Wesen ist äußerst gefährlich. Man sollte auf jeden Fall vermeiden, von diesem Wesen gesehen zu werden. Denn das Besondere an ihm sind seine Augen. Der erste Buchstabe ist B.
4: Basilisk.
1: Basilikum. Basilisk.
4: Basilisk.
1: Ah, oh, Mist.
5: Damit steht es 3-0 für Marlene.
4: Juhu, gewonnen.
5: Und übrigens, Tobi, Basilikum ist eine Pflanze.
1: Ja. Marlene, ein ganz klarer Sieg, den du dir mehr als verdient hast. Herzlichen Glückwunsch.
4: Danke.
1: Naja, aber damit sind wir fast schon am Ende der Sendung. Es gibt nur noch ein Problem.
4: Was denn?
1: Ich habe diesmal kein Fabelwesen-Geheimnis.
4: Ah, ich habe eine Idee. Mhm. Wir könnten was anderes machen.
1: Was denn?
4: Wir denken uns zusammen ein ganz neues Fabelwesen aus.
1: Das finde ich sehr gut. So ein ganz modernes Fabelwesen. Mhm. Das Fabelwesen des 21. Jahrhunderts.
4: Mhm.
1: Okay.
4: Genau.
1: Wir haben ja gelernt, ein Fabelwesen soll irgendwas erklären. Also.
4: Vulkanausbruch.
1: Okay, Vulkanausbruch ist gut. Da kommt also Feuer aus der Erde und macht dicke Wolken am Himmel.
4: Ah, wir könnten es dickbäuchig machen.
1: Mhm. Und es lebt unter der Erde,
4: mhm,
1: oder? Weil aus der Erde kommt ja, mhm, die Lava raus. Und es pupst.
4: Das sind die Wolken.
1: Genau.
4: Und wenn es rülpsen muss, dann zittert der Vulkan und das Lava bricht aus.
1: Und es stinkt ja auch ein bisschen.
4: Mhm, und es hat Segelohren, vielleicht noch
1: sehr gut
4: eine warzige, schrumpelige Haut.
1: Okay, ist aber ganz nett. Es braucht einen freundlichen, mhm, Namen.
4: Es heißt Hekador.
1: Hekador. Hekador, das warzige, dickbäuchige, eigentlich total liebe, aber sehr einsame Monster, das rülpst und pupst und deshalb brechen manchmal Vulkane aus. Marlene, es hat mir riesigen Spaß gemacht mit dir und jetzt zum Schluss auch noch mit Hekador.
4: Mhm.
1: Vielen lieben Dank.
4: Gerne.
1: Bis bald.
4: Bis bald.
1: Tschüss.
4: Tschüss.
1: Fauch doch noch mal wie ein Drache zum Abschluss.
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7: Dankeschön, Checker Tobi. 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

0: bin ich jetzt? Ah, immer noch im Wald, aber hallo, Entschuldigung. Halt, halt, wer sind denn Sie, kleiner Mann?
1: Sag ich nicht.
0: Ach, jetzt stellen Sie sich nicht so an. Also raus mit der Sprache, wie heißen Sie?
1: Das sag ich nicht und das raten Sie auch nicht.

Wolf nicht genug wäre. Nee, echt. Ey, manchmal ist das hart hier so als Märchenland-Reporter. So, was sagt die Uhr? War's schon Drittel vor drei? Jetzt haben wir schon die Märchenmädels frei. Die machen dann da, was sie sonst nicht tun. Dann mach ich mich mal auf Richtung

Sinnigen umgeben. Echt, ich hab mir das echt anders vorgestellt. Ich war mal stolz auf den Job. Und mein Kollege da, ne? Der, weißt du, Schlumpfenland, was ist das für ein Job? Ey, der ist ja zwischendurch.

0: kein Mensch mehr wirklich. Ich auch. Schluss. Ich war mal Märchenland-Reporter.
1: 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Das sind Clock Clock mit dem Song Out of the Dark.

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0: Ich mache mir ein kleines bisschen Sorgen. Der Elefant ist noch nicht da. Und gestern, der sah wirklich nicht gut aus. Oder? Der hatte so einen ganz roten Rüssel und der hatte jede Menge Taschentücher mit dabei. Und jetzt ist er halt immer noch nicht da.
1: 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Heute
2: mit Taschentüchern in Waschmaschinen, Schleim bei Schnupfen, Hühnersuppe bei Krankheit und natürlich mit der Maus und dem Elefanten. Today, with handkerchiefs in washing machines, mucus when you have a cold, chicken soup for sickness, and of course with the mouse and the elephant. Das war Englisch, so wie es in den Vereinigten Staaten von Amerika gesprochen wird.
0: Hallo ihr Lieben, hier ist Marie. Bei euch in der Kita, der Schule oder auch zu Hause klingt das bestimmt auch so. Überall wird genießt und die Nase schnieft. Und auch der kleine Elefant sah gestern hundeelend aus und jetzt ist er auch immer noch nicht da. Also ich hoffe wirklich, der ist jetzt nicht richtig krank geworden. Diese Mausfans, die haben uns von ihrem Kranksein erzählt. Denen ging es nämlich auch mal richtig, richtig schlecht.
3: Hatte schon meine Mandelentzündung und das fand ich nicht schön. Ich konnte überhaupt nichts essen, weil ich konnte überhaupt nicht den Mund aufmachen, weil meine Mandeln so eitrig hinten waren. Dann lag ich nur im Bett.
4: Ich hatte eine Bronchitis. Ich lag da im Bett, mir war schlecht und irgendwie auch ein bisschen schwindelig damit. Ich habe Medizin gekriegt und dann ging es schon besser.
5: Ich war schon mal einmal ganz lange krank. 9 Tage hatte ich Fieber und Magen-Darm, da musste ich ins Krankenhaus. Und dann war ich 2 Tage noch im Bett zu Hause und dann ging es mir wieder gut.
6: Ich war auch schon mal krank und das war immer blöd. Oft hatte ich auch Bauchschmerzen und Halsschmerzen. Die Eltern kümmern sich sehr um einen. Aber dafür beobachten sie ihn halt die ganze Zeit. Man kann keinen Quatsch machen.
7: Ich hatte schon mal Scharlach. Da hatte ich so Pünktchen auf dem Bauch. Da hatte ich Halsschmerzen und dann sind wir zum Arzt gefahren. Und dann musste ich dann 2 Tage zu Hause bleiben. Und dann war alles wieder gut.
0: Super, so soll es doch sein. Und wenn man gepflegt wird und sich alle um einen kümmern, ist das ja auch ganz schön. Der Teesong von Mami und den Papala Papis hilft vielleicht auch, wenn es irgendwem gerade nicht so gut geht.

Ich glaube, ich sollte Pause machen. Mein Hals schmerzt mir sehr. Jetzt trinke ich schon 3 Liter Tee und trotzdem geht nichts mehr. Ich glaube, ich werde krank. Der Doktor meint, oh je, trinken Sie zur Abwechslung etwas Kräutertee. Ja, ich trinke

0: Ah, da bist du ja. Oh, Elefant, da bist du ja endlich gut. Aber du hast ja eine richtige Rotznase. Ich meine natürlich einen richtigen Rotzrüssel. Oh Mann, dich hat's echt erwischt. Ja, erstmal eine große Packung Taschentücher für dich. Und einen Tee besorgen wir auch gleich noch und vielleicht eine leckere Suppe. Gibt da ja so eine, die oft gefuttert wird, wenn jemand richtig krank ist. Aber warum eigentlich? Also warum eigentlich diese Suppe? Maushörerin Sophie hat uns das hier gefragt.
1: Hallo liebe Maus, ich heiße Sophie und ich bin 8 Jahre alt. Ich wohne in Nettetal-Leut. Meine Mama kocht mir immer Hühnersuppe, wenn ich krank bin. Darum meine Frage, warum ist Hühnersuppe gut, wenn man krank ist? Was steckt Besonderes da drin? Ist die besser als Rindfleischsuppe? Vielen Dank und viele Grüße.
0: Danke dir, eine sehr gute Frage. Auch ob es da wirklich auf die Inhaltsstoffe ankommt oder ob jetzt Suppe

0: Meine Oma krieg ich die Brühe zwar nicht hin, aber fast. Also mir schmeckt die Hühnersuppe auch, wenn ich nicht krank bin. Aber was ist dran an den Weisheiten meiner und noch vieler anderer Omas, dass Hühnerbrühe bei Erkältung, Fieber, Schnupfen, Husten und Schlappheit hilft? Fest steht, bei einer Erkältung verbraucht unser Körper Energie. Und die Zutaten, die in der guten Hühnerbrühe drin sind, geben dem Körper Energie zurück. Das ist schon mal nicht schlecht, wenn man schlapp ist. Im Fleisch sind Eiweiß, Vitamin B und Mineralstoffe drin, zum Beispiel Zink. Das stärkt die Abwehrkräfte und fördert die Verdauung. Gemüse natürlich. Karotten, Lauch, Sellerie und Zwiebeln zum Beispiel. Außerdem Petersilie, Lorbeerblätter, Wacholderbeeren und Kräuter. Damit landen weitere Mineralstoffe, Vitamine und Ballaststoffe in der Brühe. Super gesund und gut für unser Immunsystem. Manchmal sind auch noch ein paar Nudeln in der Suppe drin. Die enthalten sogenannte Kohlenhydrate und geben dem Körper schnelle Power. Ganz wichtig, man sollte die Brühe nicht fertig im Supermarkt kaufen, sondern sie mit möglichst frischen Zutaten selber kochen. Und man sollte sich auch genügend Zeit dafür nehmen. Die Zutaten kommen ins kalte Wasser und sollten dann so zwischen 1,5 und 2 Stunden köcheln. Nur dann kommen auch die Eiweiße, Vitamine und Mineralstoffe vernünftig aus den Zutaten raus und landen in der Flüssigkeit. Man kann dann Fleisch und Gemüse rausholen und einfach nur die Brühe trinken oder man lässt alles drin und isst es als Suppe. Ob eine Hühnerbrühe tatsächlich bei Erkältungen hilft, ist nicht sicher bewiesen. Tatsächlich konnten Wissenschaftler aber feststellen, dass Hühnerbrühe Atembeschwerden lindern und Entzündungen hemmen kann. Allerdings haben die Wissenschaftler das im Labor festgestellt und nicht im wirklichen Leben. Dazu müssten noch mehr Untersuchungen gemacht werden. Vielleicht ist es auch einfach nur die heiße Flüssigkeit, die der Patient angenehm und beruhigend findet. Trotzdem, ob bei Erkältung oder einfach nur so Schaden, tut einem eine selbstgemachte Hühnerbrühe nicht. Also mir schmeckt sie jedenfalls. In diesem Sinne, guten Appetit.
1: Elefant. Ich weiß leider nicht, wie man so eine Suppe kocht, aber vielleicht müssen wir dafür mal Nikos Oma ans Telefon bekommen. Wurde doch gerade gesagt, die Suppe von seiner Oma, die wäre so klasse. Okay, bis dahin mache ich dir hier mal so einen Teebeutel auf, ab damit in die Tasse und dann einfach heißes Wasser drüber. Ich bin mir sicher, Elefant, das hilft für den Anfang auf jeden Fall auch schon.
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0: Unsere beiden Detektive Elena und ihr Freund Juri sind immer noch auf der Suche. Nee, Ente, das ist nichts, was die hier im Mausstudio verloren haben. Du brauchst gar nicht anfangen zu suchen. Die Lachmaschine ist verschwunden und die beiden glauben, das hat nichts Gutes zu bedeuten. Den Anfang der Geschichte habt ihr ja schon in den vergangenen Tagen hier bei uns gehört und jetzt geht's so weiter.
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2: Die neue Erfindung unserer Nachbarin Isolde war verschwunden. Die Lachmaschine. Juri und ich, wir hatten auch schon einen Verdacht. Frau Schmeck, die Putzfrau bei uns im Haus, die so wenig zu lachen hatte im Leben, wie sie meinte. Also schlichen wir zum Fenster ihrer Wohnung. Und siehe da.
3: Wenn das kein Beweis ist.
4: Aber das Beweisstück fehlt noch, Elena. Die Lachmaschine.
3: Vielleicht kann man was durchs Fenster erkennen.
4: Das ist ganz schön hoch.
3: Ich mach mal Räuberleiter.
4: Räuberleiter?
3: Wird schon gehen. Hier.
4: Ja, aber lass mich nicht fallen.
3: Mach schon.
4: Ja.
3: Oh mein Gott. Oh. Und?
4: Ich sehe sie.
3: Die Lachmaschine?
4: Psst. Nein, Frau Schmeck. Aber da ist noch jemand in der Wohnung. Glaube ich zumindest.
3: Ein Komplize, meinst du?
4: Kann gut sein.
3: Ich kann nicht mehr.
4: Dann lass mich runter.
3: Irgendwo da drin muss sie sein, die Lachmaschine.
4: Na, solange Frau Schmeck sie ordnungsgemäß bedient, ist das ja kein Problem.
2: Denn das war eben das Geheimnis der Lachmaschine. Drehte man die Kurbel falsch herum, schlug einem ein eisiger Wind entgegen und brachte einen sofort zum Niesen. Dann wurde aus der Lachmaschine sozusagen eine Schnupfmaschine. Plötzlich aber...
5: Hab ich doch richtig gehört? Stimmen von meinem Fenster.
6: Guten Tag, Frau Schmeck.
5: Wir haben Besuch, Egon.
7: Wer ist es denn?
3: Wir wollten eigentlich gerade gehen.
5: Nur mal nicht so eilig, ihr beiden.
6: Aber es gibt bald Abendessen.
5: Na, wenn ihr schon mal hier seid. Ihr ahnt ja nicht. Da drinnen.
7: Was ist denn nun?
5: Gleich, Egon. Was meint ihr, Kinder? Ob es richtig ist?
3: Na, ich weiß ja nicht.
5: Ah, man will ja nichts Falsches machen.
6: Eben.
5: Aber schließlich hat man nicht jeden Tag die Gelegenheit.
3: Trotzdem.
5: Und ihr seid hier Zeugen sozusagen.
8: Wir verraten nichts.
5: Zwar keine Trauzeugen, aber immerhin. Egon. Der Hausmeister hat mir eben einen Heiratsantrag gemacht.
3: Ach.
5: Ich werde ihn wohl annehmen. Also, wenn das kein Grund ist, fröhlich zu sein.
3: Ja, dann.
6: Herzlichen Glückwunsch, Frau Schmeck.
3: Also, wir gehen dann wirklich besser mal.
5: Ja, ja. Auf Wiedersehen, Kinder.
3: Na, das war wohl nichts.
6: Wer kann denn auch sowas ahnen?
2: Die Putzfrau also brauchte keine Lachmaschine, um wieder fröhlich zu sein. Am nächsten Nachmittag erzählten wir Isolde davon.
9: Die Sache bleibt also rätselhaft. Apropos rätselhaft. Diese Nachricht erschien gerade auf meinem Handy.
2: Was steht da? Zeig mal her. Rätselhafte Niesattacken. Epidemie in Ottenrode.
6: Das ist doch irgendwo am Stadtrand.
9: Hoffentlich hat es unseren Vermieter nicht auch erwischt.
6: Zastenholz?
9: Meines Wissens hat er dort eine Schmuckefabrik.
2: Hier steht noch etwas. Seit gestern Nachmittag häufen sich in dem Viertel Fälle von Schnupfen und heftigem Niesen, das durch alle Straßen hallt. Das Gesundheitsamt der Stadt steht vor einem Rätsel.
9: Na klar, mitten im Sommer.
6: Was ist, Elena?
2: Sag mal, Isolde, wusste Zastenholz eigentlich von den Nebenwirkungen der Lachmaschine?
9: Du meinst die Sache mit der Kurbel?
2: Ja.
9: Eigentlich wollte ich ihm nichts davon sagen, weil er mich doch für eine ziemlich erfolglose Erfinderin hält. Aber dann...
6: Was ist?
9: Um ein wenig anzugeben, habe ich ihm erzählt, dass die Maschine sogar noch eine Art Zusatzfunktion hat.
6: Verstehe. Lachen und Schnupfen.
2: Da muss es eine Verbindung geben.
9: Wie meinst du das?
2: Erinnerst du dich, was Zastenholz neulich gesagt hat, bei dir an deiner Wohnungstür?
9: Ja, genau.
10: Wenn ich ein Erfinder wäre, ich meine ein richtiger Erfinder, Gnädigste, wenn ich das wäre, ja, dann würde ich die tollsten Dinge erfinden in meiner Fabrik. Würde ich wirklich.
6: Es passt wirklich alles zusammen. Tastenholz hat einen Schlüssel zu deiner Wohnung.
2: Und er hat eine Fabrik in Ottenrode.
6: Und genau dort bricht gerade in dem Moment eine Schnupfenepidemie aus, als die Lachmaschine verschwindet.
9: Das ist in der Tat merkwürdig.
2: Was hat es eigentlich auf sich mit dieser Fabrik?
9: Naja, man munkelt in der Stadt, dass sie zurzeit nicht besonders gut läuft. Genauer gesagt, sie macht ordentlich Verluste.
6: Vielleicht ja deswegen die Mieterhöhung, die er dir aufdrücken will. Zu uns kommt er bestimmt auch noch.
2: Was wird denn in der Fabrik hergestellt?
9: Das ist ja eigentlich ganz witzig. Gerade jetzt, wo alles um die Fabrik herum niest und schnupft.
2: Wieso das denn?
9: Na, die Fabrik von Zastenholz stellt doch Papiertaschentücher her.
8: Papiertaschentücher?
9: Ja, überlegt mal, was für Geschäfte er damit momentan machen kann.
6: Oh. Genau das ist es.
2: Also wenn das kein Motiv ist.
6: So will er seine Fabrik retten.
9: Ihr habt recht.
2: Ich glaube, wir schauen uns die Fabrik von Zastenholz mal etwas genauer an, Juri.
6: Wir können die Räder nehmen.
9: Ich will auch mit, Kinder.
2: Ob das so eine gute Idee ist?
9: Aber wenn sich dieser ungeheuerliche Verdacht wirklich bestätigen sollte, dann wär's.
2: Wenn Juri und ich allein gehen, ist es bestimmt unauffälliger.
6: Genau, wer achtet denn schon auf zwei Kinder?
9: Meint ihr wirklich? Es ist doch schon ziemlich spät am Abend.
6: Hast du schon einen Plan, wie wir reinkommen in die Fabrik?
2: Ich war ja auch noch nicht da, aber es wird schon irgendwelche Fabriktore geben.
6: Stimmt, mit fiesen Aufpassern. Hast du gehört, Juri? Die Fabrik kann nicht mehr weit sein. Hoffentlich stecken wir uns nicht auch noch an.
2: Schau mal, da vorne.
6: Das müsste sie sein. Ganz schön groß.
2: Und hohe Mauern drumherum.
6: Da vorne können wir die Räder abstellen.
2: Als wir unsere Fahrräder an einem Laternenmast anschlossen, klingelte mein Handy. Es ist Isolde.
6: Nun geh schon ran.
2: Na schön. Was gibt's, Isolde?
11: Kinder, ich bin so aufgeregt. Gibt es schon etwas Neues?
2: Sind gerade erst angekommen. Besser, du rufst erstmal nicht mehr an, okay? Wir melden uns.
11: Aber passt auf euch auf.
2: Machen wir.
11: Also, bis dann.
6: Sie macht sich eben Sorgen.
2: Trotzdem, sowas können wir jetzt nicht gebrauchen. Was wir jetzt brauchten, war jede Menge Mut. Denn wie es aussah, wurde die Fabrik bewacht. Wie konnten wir denn noch unbemerkt hineingelangen? Und was, wenn wir Zastenholz tatsächlich mit der Lachmaschine erwischen würden?
0: Ganz schön viele Fragen. Und die Antworten darauf bekommen wir dann hoffentlich morgen in der letzten Folge vom Geheimnis der Lachmaschine.
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0: Ja, sehr gut, Elefant. Ja, viel trinken ist wichtig, wenn du krank bist. Und bei dem Berg Taschentücher, den du mit deinem Schnupfrüssel hier schon fabriziert hast. Oh wow, also wirklich, so ein richtig kleiner Berg ist das schon. Jetzt müssen wir nur darauf achten, dass die ab in den Mülleimer kommen. Denn manchmal entwischen Taschentücher und landen ja irgendwo ganz woanders. Das ist auch diesen drei Geschwistern aufgefallen. Die haben uns das hier auf den Maus-Anrufbeantworter gesprochen.
1: Liebes Maus-Team, wir sind drei Geschwister
2: und haben eine Frage an die Maus.
1: Warum zerfledern manche Taschentücher in der Waschmaschine nicht? Und verrotten die schlechter als normale Taschentücher, wenn Leute sie in die Natur wegschmeißen?
2: Ist da vielleicht sogar Plastik drin?
1: Danke und viele Grüße. Annika,
2: Caroline
1: und Thomas.
0: Dankeschön, ihr habt euch auch richtig gut abgesprochen hier. Also wir sind begeistert und vor allem sind wir gespannt, wie Mausreporterin Jana da jetzt eine Antwort findet.
3: Wenn viel aus der Nase kommt, ist es gut, wenn das Taschentuch hält. Besonders, wenn man mehrmals reintrompetet. Wer gerade keinen Mülleimer in der Nähe hat, steckt das vollgerotzte Taschentuch ja schon mal ganz gerne in die Hosentasche und vergisst es da. Früher kam dann irgendwann aus Richtung Waschmaschine wütendes Gebrüll.
4: Boah, alles voller Fusseln. Wer hat wieder das Taschentuch in der Hose vergessen? So eine Sauerei.
3: Das passiert heute immer seltener. Nicht, weil die Menschen weniger vergesslich sind, sondern weil Taschentücher immer besser halten.
5: Frage 1. Warum zerfleddern manche Taschentücher nicht in der Waschmaschine?
3: Taschentücher bestehen wie anderes Papier auch aus getrocknetem Zellstoffbrei. Zellstoffbrei wird aus Holz gemacht. Dazu werden Holzschnitzel aus Laub- und Nadelbäumen in Wasser gelegt. Und für die Weichheit kommen noch Eukalyptusbäume dazu. Und das wird alles zu Zellstoffbrei zerkleinert. Über Sieben wird der Brei getrocknet. Und früher wäre das Papiertaschentuch dann fast schon fertig. Unter dem Mikroskop kann man sehen, dass die feinen Zellstofffasern kreuz und quer übereinander liegen. Das könnt ihr erahnen, wenn ihr die verschiedenen Lagen eines Taschentuchs vorsichtig auseinanderzupft und eine der dünnen Lagen vor eine Lampe haltet. Da, wo die Zellstofffasern sich berühren, halten oder kleben sie aneinander fest. Das klappt aber nur, solange sie nicht wieder nass werden. Sonst löst sich alles auf und es entstehen kleine pappige Krümel aus zerfallenem Papiertaschentuch. Deswegen wird dem Faserbrei bei der Herstellung ein besonderes Mittel zugefügt. Nassfestmittel heißt das, weil es auch nass noch festhält. Es verklebt die übereinander liegenden Faserstellen so fest miteinander, dass es vermutlich mindestens 3 Waschmaschinenwäschen brauchen würde, um Papiertaschentücher wieder aufzulösen.
5: Frage 2. Verrotten diese Taschentücher schlechter als normale?
3: Wenn Taschentüchern dieses spezielle Nassfestmittel beigemischt wurde, brauchen sie länger, um zu zerfallen. Wenn man sie in die Natur schmeißt, liegen sie da länger rum. Die besonders festen Taschentücher gelten zwar trotzdem als kompostierbar, sie gehören aber in die Restmülltonne.
5: Frage 3. Ist da vielleicht sogar Plastik drin?
3: Plastik ist nicht drin. Das Nassfestmittel im Taschentuch gilt nicht als Kunststoff oder Plastik. Es wird allerdings aus dem gleichen Stoff hergestellt wie Plastik, aus Erdöl. Und davon bleibt auch etwas in der Erde übrig, wenn das Taschentuch in der Natur langsam zerfällt. Wenn auch nicht viel. In Versuchen war der Rest eines einzelnen Taschentuchs zwar nicht schädlich für die Pflanzen, die in der Erde wachsen, aber gut war es auch nicht. Übrigens, ins Klo gehören Papiertaschentücher auch nicht. In Klopapier ist nämlich bewusst kein Nassfestmittel drin, damit sich die Blättchen auflösen, bevor sie in der Kläranlage ankommen. Papiertaschentücher können Abflüsse und Leitungen verstopfen, weil sie auch nass immer noch fest zusammenhalten.
0: Okay, also am besten die Hosentaschen nochmal kontrollieren. Praktisch, Elefant, dass du keine Hosen trägst, dann kannst du ja in deinen Hosentaschen auch kein Taschentuch vergessen. Musik von Taylor Swift habe ich für euch jetzt. Die ist auch krank. Ja, also die hat ganz schlimmen Liebeskummer. Also hatte sie zumindest, als sie diesen Song geschrieben hat. I can do it with a broken heart. Also ich schaffe es auch mit einem gebrochenen Herzen.

damals hatte Taylor Swift Liebeskummer. Mittlerweile ist sie aber ja frisch verliebt. Aber den Song hat sie für alle geschrieben, die auch schon mal Liebeskummer hatten. So, Elefant, was können wir denn jetzt noch für dich tun? Du hast schon einen Tee, Suppe organisieren wir ja noch, vielleicht kommt die nachher noch. Willst du vielleicht eine Decke haben? Eine große Tafel Schokolade würde helfen. Wie macht denn die dich wieder gesund? Na gut, okay, also wir haben ja, glaube ich, irgendwo noch in der Schublade eine Tafel Schokolade rumfliegen. Und ich bin mir sicher, irgendwo im Internet gibt es eine Studie, wo steht, Schokolade hilft, um gesund zu werden. Bestimmt.

0: Gerade haben wir noch unsere leckere Wert-wieder-gesund-Elefant-Schokolade gefuttert. Da lese ich das hier. Es gibt eine neue Frage auf dem Maus-Anrufbeantworter über Schleim. Was ist das denn? Ach so, Maus, du hast sie auch noch gar nicht gehört. Okay, Moment, ich spiele sie mal ganz kurz ab. Hier kommt die Frage von Maushörerin Ida.
1: Hallo, hier ist Ida. Ich bin 8 Jahre alt und ich habe die Frage, wie entsteht der Schleim beim Schnupfen?
0: Oh, Ida, Mensch, du klingst aber auch noch gut verschnupft. Ja, Ida kann sich zusammen mit dem Elefanten tun für eine kleine Schleimparty. Und Mausreporterin Lisa, die ist auch noch ein bisschen krank, aber trotzdem wird sie eine Antwort auf Idas Frage finden.
2: Na, kennt ihr das? Richtig viel Schleim in der Nase. Boah, ganz schön eklig.
3: Moment, Moment. Was sagst du denn da?
2: Entschuldigung, wer ist denn das?
3: Ich bin es, dein Nasen. Schleim. Rotz, Schnodder, Nasensekret. Nenn mich, wie du willst.
2: Okay, und was willst du jetzt von mir?
3: Ich bin nicht nervig. Ich bin nützlich. Sag das gefälligst den Kindern.
2: Ja gut, aber wieso?
3: Also, erstmal bin ich immer da. Nicht nur, wenn du erkältet bist. In der Nase haben alle Menschen eine Schleimhaut. Und ich liege auf der Schleimhaut drauf und halte sie schön feucht. Das ist wichtig, denn so erwärme ich die Luft, die du einatmest. Und die ist manchmal ganz schön eisig. Gleichzeitig schütze ich die Nase vor Dreck und Staub, aber auch vor Viren und Bakterien. All diese Störenfriede, die in der Nase nicht zu suchen haben.
2: Und wie machst du das?
3: Ich umschleime sie. Ich umfließe sie. Ich klebe sie fest. Und dann passiert Folgendes. In der Nase gibt es winzig kleine Härchen. Flimmerhärchen nennt man die. Die transportieren mich zusammen mit dem Staub, dem Dreck, den Viren weg, wie auf einem Förderband. Hoch in den Rachen und dann ab in den Magen. Zack, weg. Nase sauber. Ich bin sowas wie die Müllabfuhr der Nase.
2: Ah, das ist ja echt toll. Aber wie ist das, wenn ich einen Schnupfen habe? Wieso gibt es denn auf einmal so viel von dir?
3: Wenn du einen Schnupfen hast, liegt das daran, dass Viren in deine Nase eingedrungen sind. Und zwar so viele, dass der Schleim es nicht schafft, sie wegzutransportieren wie sonst auch. Die Nasenschleimhaut reagiert sofort. Mit speziellen Drüsen produziert sie mehr Schleim, um die Eindringlinge zu bekämpfen.
2: Ah, und deswegen ist es dann auch so viel Schleim.
3: Nicht nur. Bei einer richtigen fiesen Erkältung passiert noch etwas anderes. Die Viren machen die Schleimhaut teilweise kaputt. Sie ist dann nicht mehr so dicht und dann laufe ich aus der Nase. Bei einer Erkältung ist der Schleim meistens übrigens erst klar und flüssig. Und wenn sich dann auch noch die Bakterien draufsetzen, wird er gelb und zäh.
2: Ach so, also bei einer Erkältung ist der Schleim dann aber wirklich nervig. Und der hilft dann auch der Nase nicht mehr dabei, den ganzen Dreck loszuwerden, oder?
3: Ja, das stimmt. Dann läuft deine Nase, weil die Viren die Schleimhaut kaputt gemacht haben. Trotzdem muss doch hier mal gesagt sein, an sich ist Nasenschleim eine super Sache. Also denk dran, wenn du die Nase hochziehst, damit hilfst du der Nasenmüllabfuhr.
0: Gut zu wissen, auch wenn ich bis gerade nicht mal wusste, dass ich sowas überhaupt habe. Okay. So, und wenn ihr jetzt noch mehr zu Erkältung oder Kranksein oder irgendeiner anderen Sache wissen wollt, dann meldet euch hier bei uns über den Maus-Anrufbeantworter 0800 5678 234. Das ist die Nummer und wir freuen uns natürlich auch über Grüße, Witze und Musikwünsche.

0: Och, nee, Ente. Meinst du wirklich? Du hast auch das Gefühl, krank zu werden? Vielleicht hast du dich angesteckt. So ein bisschen auch Husten, Halsschmerzen, sowas? Oh, nee, ich habe das Gefühl, da geht auch wirklich eine Erkältungswelle um und die rauscht hier einmal durch unser Mausstudio. Also, da hilft nur noch eines. Dieses Ding hier, über das einige Mausfans ein Rätsel für euch vorbereitet haben.
1: Was ist das?
2: Das ist klebrig.
1: Das ist braun. Und manchmal ist es auch durchsichtig.
2: Manchmal lecker. Manchmal schmeckt es so eklig.
3: Manchmal gibt's den, der schmeckt nach Himbeer. Manchmal schmeckt der nach ekligen Kräutern.
4: Bäh, das schmeckt echt eklig.
5: Gegen diese Krankheit.
6: Dann nimmt man das.
7: Der ist in so einer bräunlichen Flasche. Und als erstes muss man Kräfte schütteln. So. Man nimmt eine Plastikspritze und dann macht man... Oder man nimmt einen großen Löffel.
8: Das ist ein Medikament.
7: Okay, dreimal am Tag.
9: Es ist Hustensaft.
0: Maus, sag mal, sollen wir besser auch einen Löffel davon nehmen? Einfach so zur Vorsorge, damit wir nicht auch noch krank werden? Okay, aber nur wenn es auch der leckere ist, der nach Himbeer schmeckt. Den mit den Kräutern, na, nee, den will ich nicht. Und für alle, die krank zu Hause liegen, gute Laune-Musik zum schnell gesund werden. Die haben wir jetzt auf jeden Fall. Lizzo mit Juice.
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0: Ihr liebt die Maus zum Hören. Das will ich mal von euch zu Hause wissen. Könnt ihr mal ganz kurz gerade die Antwort laut rausrufen? Bestimmt höre ich das dann auch hier im Mausstudio. Und ich bin mir sicher, da kommen ganz, ganz viele Antworten. Ja, die Maus zum Hören ist super. 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
12: Wie geht's dir? Ich bin Imke Salander und ich hoffe, du bist kerngesund und fühlst dich wohl und geborgen.
13: Nur wenn's

0: kannst du mir mal verraten, was denn alles sonst noch so Kerne hat?
1: Avocado. Mandarinen. Gurken gibt's auch. Die haben so weiche Kerne. Und ich weiß, wer noch einen Kern hat. Ich glaube, eine Grapefruit. Abknabbern.
2: Sag mal, Elefant, du hattest aber schon deine rote Wollmütze immer an, oder? Nee? Uiuiuiui, also wenn der Wind so kalt pustet, dann darfst du die doch nicht zu Hause vergessen. Oder du musst dir schnell eine neue Mütze von Maus oder von der Ente leihen. Oder auch von mir. Ja, stimmt. Oder auch von ihm hier.
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3: Das erfahrt ihr morgen.
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0: das bei euch zu Hause eigentlich auch so? Wenn man krank ist, dann darf man doch schon mal so ein bisschen länger Fernseh gucken. Bei mir war das auf jeden Fall immer so. Und ich glaube, neben der Schokolade, die gesund macht, auf jeden Fall, hilft vielleicht auch ein bisschen auf der Couch schlümmeln und irgendwas gucken. Was meinst du, Elefant? Ah, okay, dir geht's aber irgendwie schon ein bisschen besser, oder? Ja, die Schokolade hat bestimmt geholfen. So, wir machen aber jetzt trotzdem alles ein bisschen ruhiger, damit du wieder schnell fit wirst. Morgen sind wir ja wieder zu viert hier im Mausstudio. Hoffentlich alle topfit. Also, Schluss für heute. Ich bin Marie. Tschö.
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1: Es gibt so Tage, da klingt der Frühling nicht nach Vogelgezwitscher, sondern eher so. Immer rein in die Pfütze, dass es so richtig spritzt, am besten mit Gummistiefeln natürlich. Und so ein Tag war ja heute. Viel Regen, keine Sonne, aber ist auch irgendwie okay, oder? Endlich mal wieder was zu trinken für die Pflanzen da draußen. Und ihr kriegt die Frühlingslaune hier bei Maus Live, denn ich habe wieder Kopfhörer zu verschenken, wenn ihr hier gleich ein Rätsel löst. Und das ist heute was für alle Musikfans, denn ihr sollt Lieder erraten. Und wenn ihr sagt, ja, ich kenne mich gut aus mit Musik, dann bleibt doch dran und vielleicht habt ihr ja dann gleich einen nagelneuen Mauskopfhörer.

0: Der Frühling ist ja gerade ein bisschen verregnet, aber trotzdem für mich die schönste Jahreszeit. Und die Band Deine Freunde, die liebt den Frühling auch sehr.
1: Das Schöne am Frühling ist für mich, wenn die Tage länger hell bleiben und es schön draußen ist.
2: Das Schöne am Frühling ist zu wissen, dass es jetzt länger schön ist als nicht schön. Häufiger schön draußen ist als nicht schön. Weil ich finde, der Winter hat ja auch was für sich und es ist ja auch schön, wenn es mal kalt ist oder schneit. Aber immer wenn der Frühling kommt, ist gerade ausgerechnet der Moment, wo es dann mit Kaltsein reicht, finde ich. Also der Frühling weiß immer sehr gut, wann er zu kommen hat.
3: Man merkt auch, dass die Leute dann draußen, denen man so begegnet, alle ungefähr 30% besser gelaunt sind. Und darüber freut man sich ja auch.
0: Ja, und nicht 30, sondern 100% bessere Laune gibt's jetzt für alle Deine Freunde-Fans. Denn morgen sind Flo und Lukas hier bei mir zu Gast in Maus Live. Und ihr könnt mit ihnen sprechen. Live, ab kurz nach 7 könnt ihr hier anrufen oder auch ins Gästebuch schreiben. Das geht übrigens auch jetzt schon, wenn ihr schon mal eine Frage anmelden wollt. Und dann erzählen uns die Jungs auch von ihrem neuen Album, das am Freitag rauskommt. Da ist übrigens auch dieser Song hier drauf. Bestimmer heißt er. Nein, er heißt Zieh dich bitte warm an. Und da können wir dann morgen auch ein bisschen drüber reden.
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zieh dich bitte warm an einen Song vom neuen Deine Freunde Album, das am Freitag rauskommt und morgen sind sie dann zu Gast in Maus Live. Moje, der hat am Montag schon in Maus Live eine Frage an die Jungs gestellt. Der will nämlich wissen, welchen Pizzabelag sie am liebsten haben. Moje, das klären wir natürlich für dich und ihr

0: könnt auch Fragen an sie schicken im Gästebuch auf maus-live.de oder noch besser, ihr ruft morgen direkt in der Sendung an und sprecht dann mit ihnen direkt. Ich bin dann auch da und ich bin jetzt schon ganz aufgeregt und freue mich drauf. Und jetzt geht's um Spielplätze. Die sind ja alle eigentlich für alle da, aber manchmal eben auch nicht. Es gibt ja Kinder, die können die meisten Geräte auf Spielplätzen überhaupt nicht benutzen, weil sie zum Beispiel im Rollstuhl sitzen. Wo es aber anders läuft, das erklärt euch jetzt unsere Mausklasse aus Wachtberg zusammen mit Sandra.
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2: In Heinsberg, das liegt an der Grenze zu Holland, gibt es jetzt einen inklusiven Spielplatz.
1: Achtung, Quizfrage.
3: Was ist ein inklusiver Spielplatz?
4: Antwort A. Ein Spielplatz, wo man einmal bezahlen muss und dann alle Geräte inklusive sind.
5: Antwort B. Ein Spielplatz, den alle Kinder mit und ohne Beeinträchtigung zusammen benutzen können.
6: Oder Antwort C. Ein Spielplatz nur für Kinder ohne Beeinträchtigung.
7: Die Lösung ist...
8: Antwort B ist richtig. Ein inklusiver Spielplatz funktioniert für alle Kinder.
9: Er muss so gebaut sein, dass dort alle zusammen spielen können.
10: Dabei ist es egal, ob jemand eine Beeinträchtigung hat oder nicht.
11: Wie können wir uns das vorstellen?
2: Auf dem Spielplatz in Heinsberg gibt es statt Schotter oder Sand Gummiböden. Dort können Kinder im Rollstuhl dann nämlich super lang fahren.
12: Außerdem sind die Eingänge zum Spielplatz und auch die große Rutsche extra breit, damit auch Kinder mit Einschränkungen sie super benutzen können.
13: An jedes Spielgerät kommen alle Kinder sehr gut dran. Ganz egal, ob sie eine Behinderung haben oder nicht. 2 Jahre hat es gedauert, den Spielplatz zu planen und zu bauen. Viele Eltern haben dabei mitgeholfen.
14: Manche Behinderungen sieht man nicht auf den ersten Blick. Auf dem Spielplatz gibt es auch ein Zelt, das heißt Bärenhöhle. Dort können sich Kinder, die zum Beispiel eine geistige Behinderung haben, ausruhen und zurückziehen.
15: Und für die Kinder mit Behinderungen, die schon mal ausbüchsen und vor allem für ihre Eltern, gibt's auch Hilfe. Um den Spielplatz herum ist ein großer Zaun. So geht kein Kind verloren und die Eltern müssen keine Angst haben.
16: Ganz viele Menschen finden, dass Kinder mit und ohne Behinderung ganz normal zusammenspielen sollen. Dafür müssen sie sich aber eben auch treffen können. Dafür sind solche Spielplätze wie in Heinsberg super.
1: Warum ist das so wichtig?
15: Wenn Kinder zusammen spielen, lernen sie sich besser kennen. Auf einem Spielplatz mischen sich Mädchen und Jungen, Kinder aus Deutschland und aus anderen Ländern und eben auch Kinder mit und ohne Behinderung. Das hilft dabei, dass sie einander besser verstehen. Und außerdem kann der Spielplatz ein Treffpunkt sein für Kinder mit Behinderung. Ein Ort, an dem sie zusammen spielen und Freunde mit ähnlichen Erfahrungen finden. Die Kinder in Wachtberg-Niederbachrem haben eine ganz klare Meinung zum neuen inklusiven Spielplatz in Heinsberg.
17: Ich find's gut, weil die normalen Kinder, die können auf jeden Spielplatz gehen und die Kinder mit dem Rollstuhl, die können meistens auf nicht normalen Spielplatz gehen mit sehr langen Rutschen. Und deswegen finde ich es halt gut, dass es so eine Rutsche gibt, wo Kinder, die keine Behinderung haben und Kinder, die eine Behinderung haben, zusammenspielen können.
18: Ich finde es nicht so gut, dass es so wenige Spielplätze gibt, wo Kinder mit und ohne Behinderung spielen können. Ich wünsche mir, dass in unserem Dorf bald auch einen Spielplatz für behinderte und nicht behinderte Kinder gibt, weil ich sehe kaum Kinder, die mit anderen behinderten Kindern spielen.
1: Und wie geht's weiter?
12: In Deutschland gibt es etwa 16.000 Spielplätze. Aber nur jeder fünfte etwa ist inklusiv, also für Kinder mit und ohne Behinderung.
7: Es gibt also noch sehr viel zu tun.
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0: Vielen Dank an unsere Mausklasse und an Sandra. Und gleich habe ich ein Rätsel für euch. Es gibt Mauskopfhörer für eine richtige Antwort. Vorher hören wir aber noch das hier. Holly Humberstone und To Love Somebody ist gerade auch in den Mauscharts. Könnt ihr für abstimmen auf maus-live.de.

0: Love Somebody. Holly Humberstone, habt ihr gehört, hier ist Maus Live um 7:50.
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0: Und die kommt diese Woche von der Drachenfelsschule in Wachtberg-Niederbachem, zusammengewürfelt aus den Klassen 4a und 4b. Und die Kinder, die beschreiben euch jetzt ein ganz bestimmtes Lied. Nur welches, wisst ihr's?
2: Hallo, wir sind Arland,
3: Jakob, Uday
4: und Mia.
2: Wir beschreiben euch ein Lied von der Band Deine Freunde.
3: Im Song geht es um etwas,
5: das so richtig lustiger Blödsinn ist.
4: Zum Beispiel Sachen wie
2: Elefanten sind dünn,
3: Kinder sind alt,
5: Eis ist heiß,
4: Feuer ist kalt,
2: Fische leben an Land,
3: Autos sind langsam,
5: Schnecken sind schnell.
4: Das ist natürlich alles.
2: Vier Silben hat das Namen des Titels.
3: Vielleicht ist das ja auch einer eurer Lieblingsspeisen.
0: Ja, vier Silben, aber nur drei Wörter im Titel. Wer weiß, welches Lied wir suchen. Es kommt von der Band Deine Freunde. Wenn ihr es wisst, dann schnappt euch mal ganz schnell ein Handy. Es gibt nämlich Kopfhörer zu gewinnen.
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0: Ich drücke euch die Daumen.

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1: Das heißt nicht mit ohne. Einfach ohne. Das reicht.
2: Da hat er recht. Sebo und alles mit ohne.
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2: Habt ihr schon mal einen echten Vulkan gesehen? Falls nicht, dann nehmen wir euch jetzt mal mit, denn unsere Mausklasse von der Drachenfelsschule in Wachtberg-Niederbachem, die war auf dem Rodderberg unterwegs und das ist ein echter Ma-Vulkan. Der frühere Schulleiter der Schule, Kurt Zimmermann, der kennt sich super mit Geschichte aus und der hat die Kinder begleitet und ihnen dann ganz viel über diesen Berg erzählt. Denn auf den ersten Blick sieht er eigentlich aus, ja, wie ein ganz normaler Berg.
4: Das war halt früher mal ein Vulkan. Als er aufgehört hat zu brodeln, dann ist die Glut weggegangen. Und dann hat sich der immer weiter entwickelt und ist dann so zu einem großen Hügel voller Wiese geworden.
5: Und man kann sich so ein bisschen vorstellen, wo der dann, wenn wir oben sind, wo der dann war quasi.
6: Und ihr seht, wie langsam auf dieser Erde sich Bäume, Gras und so hinpflanzt. Das liegt an dem Untergrund, da ist nämlich Lavamaterial drunter. Und der Rodderberg ist 1926 zum Naturschutzgebiet gemacht worden, weil die Leute hier dauernd das Material abgebaut haben.
2: Was haben die denn mit dem Lavagestein gemacht?
6: Das ist wunderbar zum Bauen.
7: Schaut doch nur mal bitte hier auf die Straße. Was sind das für Steine, die ihr hier seht?
8: Kieselsteine.
6: Wo gibt es normalerweise nur Kieselsteine?
8: Kommen die Steine vom Rhein?
6: Wahrhaftig, die kommen vom Rhein. Der Rhein ist nämlich früher hier auf dieser Höhe gewesen. Das ist ein Mar-Vulkan. Ein Vulkan, der ausbricht und beim Ausbrechen durch eine Wasserschicht muss.
4: Ja. Das ist sehr spannend, was der Herr Zimmermann hier erzählt. Und ich kann es immer noch nicht glauben, dass der Rhein bis hier oben mal war. Hier ist es grün und viele Pflanzen. Und wir gehen jetzt einen kleinen steilen Weg hoch. Hier sieht man eine Wiese und Bäume.
2: Ist ganz schön steil, Herr Zimmermann, hier.
6: Ja, es gibt sogar oben ein Gipfelbuch.
8: Das sieht hier so wunderbar aus. Die Aussicht ist schön. Und das ist sehr ruhig.
4: Man kann auch von hier den Rhein sehen.
9: Ich sehe die Siebengebirge.
10: Ich sehe die Drachenburg. Ich sehe da hinten ein Pferd.
11: Ich sehe auch noch den Petersberg.
6: Da oben rechts, der zweithöchste, das ist der Lorberg. Der Berg in der Mitte mit der kleinen Antenne drauf, das ist der höchste, das ist der Ölberg. Und für uns die bekannten Berge ist der Drachenfels und der Petersberg. Und diese Steine vom Drachenfels, die wurden zum Rhein gebracht, auf Schiffe geladen. Und dann fuhren die in eine große Stadt mit einer riesen Kirche. Könnt ihr euch vorstellen, welche Stadt das war?
10: Köln.
6: Richtig. Der Dom in Köln ist mit Steinen vom Drachenfels gebaut worden und mit Steinen vom Domsteinbruch. Und da unten ist der Krater. Dieses Rund hat etwa einen Durchmesser von 800 bis 900 Meter. Riesig, ne?
2: Genau. Jetzt laufen wir den Rodderberg wieder hinunter, einen wunderschönen Weg entlang.
6: Und hier können wir mal kurz auf die Erde blicken. Was sind denn das hier für Steine?
10: Die sehen grau und eckig aus.
2: Jetzt haben wir hier fast ein Steinkonzert.
6: Wer weiß, was das für Steine sind.
8: Das sind Vulkansteine.
6: Das sind Basaltsteine. Ein Basaltstein, der ist ganz fest geworden. Das hier ist richtig erkaltet mit der Zeit.
2: Jetzt hat Herr Zimmermann uns an eine kleine Säule geführt.
6: Und da oben steht das Wichtige, was vielleicht ihr alle mal lesen sollt.
8: Mit Feuer, Eifer auf Entdeckerstour. Viel Spaß auf der Feuerroute im Naturpark Rheinland.
10: Ich fand die Entdeckertour mit Herrn Zimmermann richtig schön. Und hoffentlich entdecken das die anderen Kinder auch bald.
8: Ich fand die Entdeckertour hier sehr aufregend.
12: Es hat sehr viel Spaß gemacht.
8: Ich habe jetzt ein bisschen auch was gelernt.
12: Wie es Herr Zimmermann erklärt hat, das fand ich schön.
8: Was ich nicht erwartet hätte, dass jetzt der Dom von den Steinen gebaut wurde, also von hier geholt wurde.
9: Was mich überrascht hat, dass der Rhein nach da unten hingegangen ist.
10: Also mir hat es sehr Spaß gemacht, hier so ein bisschen rumzulaufen und das Wetter zu genießen.
0: Ich fand, die Entdeckertour war richtig spannend und cool.
7: Es hat mir sehr viel Freude gemacht, mit euch zu gehen.
11: Dankeschön!
2: Ach, da könnte man jetzt ewig zuhören, oder? Aber jetzt mal alle aufstehen, wir tanzen jetzt. Und wenn ihr gleich den Musikwunsch der Mausklasse hört, dann wisst ihr auch, warum.
10: Das war halt früher mal ein Wunsch.
13: Hallo, wir sind Evelyn,
14: Maja,
15: Diora,
16: Mia
17: und Lia.
10: Wir
14: wünschen uns den Titel
10: Lush Life
16: von Sarah Larsson.
10: Ich grüße die GGS Niederwachenschule und meine Familie.
14: Ich grüße meine Familie aus Polen und die Grundschule Niederwachen.
18: Ich grüße Dana und meine ganze Familie.
19: Ich grüße meine Familie und meine Freunde.
20: Ich grüße meine Familie.

0: Sarah Larsson und Lush Life. Ein gutes hat der ganze Regen. Ja, wenn keine Sonne scheint, dann sieht man auch nicht, wie dreckig die Fenster sind. Aber bei Matti aus unserem Musikteam, da scheint gefühlt immer die Sonne. Ich weiß nicht, wie er das macht. Das muss daran liegen, dass er einfach so ein sonniger Mensch ist. Ja, und dann passiert's halt doch mal. Und man sieht plötzlich, was man beim Putzen so alles vergessen hat.
1: Boah, wenn die Sonne hier so reinscheint, dann sieht man die ganzen Fettspritzer hier auf meinem Herd. So krass. Ich wollte den eigentlich gestern noch sauber machen, aber dann kam mir wie immer das Musikmachen dazwischen. Immer das Gleiche. Hey, mein Lappen auf dem glatten Glas von meinem Herd klingt, als würde ein DJ scratchen. Richtig cool, so Hip-Hop-mäßig. Hier, so macht das ein richtiger DJ mit seinen Schallplatten. Ey, und dafür, dass ich hier keinen DJ-Pult habe, klingt das mit meinem popeligen, feuchten Lappen hier ganz schön gut. Yeah, DJ Matti in the house. Aber irgendwie fehlt der Beat. Ein Rhythmus, zu dem ich dann meine DJ-Geräusche machen kann. Mein Schlagzeug steht im Proberaum, das kann ich also nicht benutzen. Aber hier in meiner Küche finde ich ja eigentlich immer was. Mein Putzeimer steht hier rum. Ah, ich habe eine Idee. Ich mache einen Hip-Hop-Track, nur mit meinem Putzkram. Eimer, Lappen, Bürste, irgendwie sowas. Zuerst der Beat. Putzeimer umdrehen. Ja, das ist gut. Der sieht ja schon aus wie eine Trommel. Dann spiele ich ihn auch wie eine. Ist doch klar. Okay, ich brauche meinen Laptop mit meinem Musikprogramm. Aufnahme läuft. Zuerst der Eimer-Beat. Okay, der Rhythmus steht schon mal. Der Beat läuft jetzt einfach so weiter. Ich glaube, meine Spülbürste... Ja, das passt irgendwie gut. Einfach so mit den Fingern drüber streichen, das ergänzt den Beat mega gut. Das ist doch total abgefahren. Dieses Bürstengeräusch alleine klingt total langweilig. Aber zusammen mit dem Beat, yeah, total cool. Und dazu vielleicht noch das hier. Die Sprühflasche von meinem Fettreiniger. Also, dass die mal zum Instrument wird, das hat die bestimmt auch nicht gedacht. Der neue Star am Hip-Hop-Himmel, MC Putzmittel. Yo. Was steht hier noch rum? Hier, der Staubsauger macht doch ordentlich Alarm, oder? Ja, das ist cool. Ich bräuchte aber eigentlich auch eine Melodie. Ich könnte... Moment, ich muss mal in meinem Musikprogramm was einstellen. Ich nehme den Staubsauger-Sound und verändere hier die Tonhöhe. So klingt er normal und so verändert. Mega gut. Ich glaube, dann hab ich alles. Eimer. Bürste. MC Putzmittel. Und der Staubsauger. Aber einer fehlt noch. Ich. DJ Matti mit seinem Scratchlappen. Die Menge tobt, alle rasten aus. Woohoo! Yeah.

Wow, Frühjahrsputz erledigt. Und das klingt bei keinem so gut wie bei ihm, Matti aus dem Musikteam. Vielen Dank. Und gleich gibt's dann die Lösung von unserem ersten Rätsel. Ich bin so gespannt, ob ihr es rausgefunden habt.

0: Viasa kommt aus Dortmund und möchte heute hier bei uns gewinnen. Hallo Viasa.
1: Hi.
0: Was glaubst du denn, was haben wir da gerade für einen Song gesucht in unserem Rätsel?
1: Ich denke und hoffe, dass das Quatsch mit Soße war.
0: Dann hören wir mal, ob du richtig liegst.
2: Die richtige Lösung ist...
3: Quatsch mit Soße.
0: Das ist natürlich absolut richtig und so klingt der Song.
4: Das

0: Vyasa, du hast gewonnen. Wie findest du denn eigentlich die Musik von deinen Freunden so?
1: Ich finde sie so rockig und so klassisch. Also beides gemischt so, ja.
0: Rockig und klassisch. Ja, da ist vieles drin, ne? Jetzt sind die drei Jungs, nein, morgen kommen nur zwei. Es sind eigentlich drei Jungs in der Band morgen, aber zwei, Lukas und Flo, kommen zu uns hier in die Sendung, sind dann in Maus Live dabei. Hast du denn eine Frage, die du den beiden dann stellen wollen würdest? Schwierig so spontan, ne? Vyasa, bist du noch da? Hallo? Ich glaube, jetzt haben wir ihn verloren. Vyasa aus Dortmund ist leider weg. Auf jeden Fall, den Gewinn staubst du ab. Tschüss, sage ich schon mal. Dann würde ich sagen, nach dem Spiel ist vor dem Spiel. Wir haben noch ein Rätsel für euch. Und ja, zu gewinnen gibt's einen super tollen Mauskopfhörer.
2: Hallo, wir sind Julian,
3: Alan,
2: Paula
4: und Lea.
2: Wir beschreiben euch ein Lied von der Band Deine Freunde.
3: Im Song geht es um ein niedliches Tier,
4: das sich mit Sprüngen vorbewegt.
5: Es lebt im Wald und auf Feldern.
2: Aber weil es sich nicht gut fühlt, ist es etwas schlapp.
3: Damit es ihm wieder besser geht,
4: will es wieder herumspringen.
5: Am besten mit anderen zusammen.
2: Warum nicht direkt eine Party veranstalten?
3: Mit anderen Tieren gemeinsam.
4: Und dabei dann ganz viel herumspringen und Spaß haben.
5: Das machen viele von euch auch sehr gerne.
2: Manche machen es auf einem Trampolin.
3: Andere, wenn sie aufgemalte Kreidekästchen auf einer Straße sehen.
4: Also ums Herumspringen geht es auch in dem Lied von Deine Freunde.
5: Der Titel des Liedes hat drei Silben.
0: Ein Kopfhörer habe ich noch zu verschenken. Was könnte das für ein Lied sein, das die Kinder da gerade beschrieben haben? Ein Song von Deine Freunde. Wer es weiß, der ruft ganz schnell hier an.
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0: Und das sind Blackpink und Jump.

0: deine Freunde. Nein, das waren nicht deine Freunde. Das waren Blackpink und Jump. Aber deine Freunde sind morgen hier und nicht nur aus der Konserve, sondern live. Ihr könnt live mit den Jungs sprechen über ihr neues Album, über alles, was euch interessiert. Ihr könnt Fragen schicken, zum Beispiel im Gästebuch auf maus-live.de. Timmy hat das gemacht. Er möchte wissen, was sind eure Lieblingsfarben? Lieber Timmy, diese Frage nehme ich natürlich sehr gerne mit in die Sendung morgen und ihr könnt dann natürlich auch anrufen. Und wir haben die Jungs mal gefragt, wen sie eigentlich cooler finden, Maus, Elefant oder Ente?
1: Hallo, hier ist Pauli und ich war immer am meisten Fan vom Elefanten. Ich weiß nicht genau warum, aber irgendwie war das irgendwie mein Buddy als Kind.
2: Ich wäre, glaube ich, am liebsten die Maus, weil ich auch ein kleines bisschen ein Klugscheißer-Gen habe und das hat die Maus auch. Und deswegen kann ich mich mit ihr am meisten identifizieren.
3: Ich wäre, glaube ich, auch am liebsten der Elefant, so wie du, Pauli, weil ich schon auch immer der Typ war, der gerne Freunde um sich rum hat, die mehr können als ich selber. Und das ist ja beim Elefanten auch ein bisschen so, ne? Die Maus hat immer die krassen Lösungsvorschläge und die guten Ideen und so. Und der Elefant steht daneben und lässt sich mitziehen und lässt sich auch oft retten. So fühle ich mich auch manchmal.
0: Pamina hat geschrieben und sie wünscht sich ein Lied von Taylor Swift. Welches kannst du dir aussuchen, Elke? Das finde ich total nett von dir, Pamina. Ich würde mir jetzt auch super gerne einen Song von Taylor Swift aussuchen, aber leider kann ich den heute hier nicht direkt spielen. Aber ich nehme deinen Wunsch einfach mit in die Musikwunschsendung am nächsten Montag, dann wieder kurz nach 7. Und vielleicht kannst du dann was von Taylor Swift hören. Ich habe aber was anderes für dich und für alle anderen, die jetzt noch am Radio sind. Hier sind One Republic und Need Your Love.

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1: Unsere Mausklasse aus Niederbachem in Wachtberg hat sich fleißig Rätsel für euch ausgedacht. Und Rima aus Düsseldorf, 10 Jahre, glaubt, dass sie eines lösen kann. Hallo.
2: Hi.
1: Wir haben ja gerade noch so einen Song von deiner Freundin gesucht. Was meinst du denn? Welcher war das?
2: Häschen hüpf.
1: Mal gucken, ob das stimmt.
3: Die richtige Lösung ist...
4: Häschen hüpf.
1: Na klar, Rima, das stimmt. Und so klingt der Song.
5: Häschen hüpf. Häschen hüpf.
1: Und soll ich dir was verraten? Das ist mein absoluter Lieblingssong von Deine Freunde. Ich finde, da kann man so gut dazu tanzen. Find den richtig gut. Hast du auch einen Lieblingssong von Deine Freunde?
2: Also ich mag Hausaufgaben sehr gerne.
1: Oh ja, das ist auch so ein Klassiker. Hast du denn irgendeine Frage, die du Flo und Lukas gerne stellen würdest? Denn die sind ja morgen hier.
2: Vielleicht, woher sie sich kennen, also die drei.
1: Hey, das ist eine richtig gute Frage. Denn ich dachte, ich hätte schon ganz viel über die drei erfahren, aber das weiß ich tatsächlich auch noch nicht. Und diese Frage nehme ich morgen mit in die Sendung. Vielleicht willst du dann auch einschalten und dann hörst du vielleicht die Antwort.
2: Okay.
1: Herzlichen Glückwunsch, Rima, du bekommst von uns einen Kopfhörer. Wie geht dein Abend noch weiter?
2: Also ich gehe jetzt gleich schlafen.
1: Ist nicht mehr viel los, ne? An so einem verregneten Wochentagsabend. Dann wünsche ich dir noch einen schönen Restabend und viel Spaß mit deinem Kopfhörer.
2: Danke.
1: Danke fürs Anrufen. Tschüss.
2: Tschüss.
1: Ja, und auch vielen Dank an euch alle, die heute mitgemacht haben und vielleicht nicht durchgekommen sind. Es gibt auf jeden Fall wieder eine neue Chance, zum Beispiel am Freitag. Da gibt es dann noch mehr Rätsel für euch.

0: Putziger als du.
1: Regen ohne Ende gestern und heute. Schauen wir mal, ob es so bleibt.
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3: Auf unserem Schulhof ist es sehr, sehr nass. Morgen wird das weniger nass. Aber die dicken Wolken bleiben da.
4: Die meisten Leute im NRW können sich auf Sonne freuen.
5: Nur im Siegerland und im Lipperland kann es zwischendurch immer mal wieder regnen. Wenn ihr da wohnt, braucht ihr das hier. Ein Regenschirm.
6: Morgen wird es zwischen 12 und 16 Grad warm.
7: In den Bergen werden nur 8 bis 11 Grad erreicht.
8: Morgen weht ein schwacher Wind.
9: Morgen kann man gut in Pfützen spielen.
10: Mit den richtigen Klamotten kann man gut rausgehen.
11: Und Eis schmeckt auch bei kühlem Wetter.
1: Vielen Dank an die GGS Drachenfelsschule aus Niederbachem für das Wetter. Und morgen nicht vergessen, deine Freunde zu Gast hier in Maus Live. Ruft an, sprecht mit ihnen, fragt sie alles, was ihr immer schon mal wissen wolltet und kriegt alle Infos über ihr neues Album, das am Freitag rauskommt. Und wenn ihr wollt, dann schreibt doch eure Frage jetzt schon ins Gästebuch auf maus-live.de und da fische ich sie mir morgen raus und stelle sie dann Lukas und Flo. Das alles morgen ab 7:15. Jetzt geht's hier in WDR 5 weiter mit dem Kabarettfest aus Köln und im Mausradio gibt's die Gute-Nacht-Maus. Ich bin Elke, bis morgen und ciao!

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0: Was ist das?
1: Das ist ein Quadrat.
2: Das ist aus Papier.
0: Das kann man immer dabei haben.
3: Und es ist klein.
0: Das kann man zerreißen, wenn das im Wasser liegt.
3: Ich habe neulich schon mal das schöne bunte aus Stoff bekommen.
2: Manche alte Leute haben das aus Stoff.
0: Im Kindergarten haben wir es in einem Korb.
4: Die sind in so einem kleinen Paket.
0: Manchmal gibt es auch in einem großen Paket.
3: Es ist weiß.
5: Die gibt es auch mit Mustern.
6: Da gibt es auch Astronauten drauf.
7: Es gibt auch Bären drauf.
8: Es gibt auch Schmetterlinge drauf.
9: Ich hatte mal welche, die haben nach Erdbeeren gerochen.
10: Damit kann man sich auch das Gesicht sauber machen.
11: Wenn man hingefallen ist, kann man das abtupfen, die Wunde.
12: Das ist sehr praktisch und das kann man in den Müll schmeißen dann, wenn es fertig ist.
13: Ha, ha, hatschi! Hatschi! Hatschi!
14: Ich brauche ein Taschentuch.

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4: Das ist ganz schön hoch.
2: Ich mach mal Räuberleiter.
4: Räuberleiter?
2: Wird schon gehen. Hier.
4: Ja, aber lass mich dich fallen.
2: Mach schon.
4: Ja.
2: Oh mein Gott. Oh. Und?
4: Ich sehe sie.
2: Die Lachmaschine?
4: Psst. Nein, Frau Schmeck. Aber da ist noch jemand in der Wohnung. Glaube ich zumindest.
2: Ein Komplize, meinst du?
4: Kann gut sein.
2: Oh, ich kann nicht mehr.
4: Dann lass mich.

0: Egon!
1: Wer ist es denn?
2: Wir wollten eigentlich gerade gehen.
0: Nur mal nicht so eilig, ihr beiden.
3: Aber es gibt bald Abendessen.
0: Na, wenn ihr schon mal hier seid. Ihr ahnt ja nicht. Da drinnen.
1: Was ist denn nun?
0: Gleich, Egon. Was meint ihr, Kinder? Ob es richtig ist?
2: Ich weiß ja nicht.
0: Man will ja nichts Falsches machen.
3: Eben.
0: Aber schließlich hat man nicht jeden Tag die Gelegenheit.
2: Trotzdem.
0: Und ihr seid hier Zeugen sozusagen.
4: Wir verraten nichts.
0: Zwar keine Trauzeugen, aber immerhin. Egon. Der Hausmeister hat mir eben einen Heiratsantrag gemacht.
2: Ach.
0: Ich werde ihn wohl annehmen. Also, wenn das kein Grund ist, fröhlich zu sein.
2: Ja, dann.
3: Herzlichen Glückwunsch, Frau Schmeck.
2: Also, wir gehen dann wirklich besser mal.
0: Ja, ja. Auf Wiedersehen, Kinder.
2: Na, das war wohl nichts.
3: Wer kann denn auch sowas ahnen?
2: Die Putzfrau also brauchte keine Lachmaschine, um wieder fröhlich zu sein. Am nächsten Nachmittag erzählten wir Isolde davon.
5: Die Sache bleibt also rätselhaft. Apropos rätselhaft. Diese Nachricht erschien gerade auf meinem Handy.
2: Was steht da? Zeig mal her. Rätselhafte Niesattacken. Epidemie in Ottenrode.
3: Das ist doch irgendwo am Stadtrand.
5: Hoffentlich hat es unseren Vermieter nicht auch erwischt.
3: Zastenholz?
5: Meines Wissens hat er dort eine Schmuckefabrik.
2: Hier steht noch etwas. Seit gestern Nachmittag häufen sich in dem Viertel Fälle von Schnupfen und heftigem Niesen, das durch alle Straßen hallt. Das Gesundheitsamt der Stadt steht vor einem Rätsel.
5: Na klar, mitten im Sommer.
3: Was ist, Elena?
2: Sag mal, Isolde, wusste Zastenholz eigentlich von den Nebenwirkungen der Lachmaschine?
5: Du meinst die Sache mit der Kurbel?
2: Ja.
5: Eigentlich wollte ich ihm nichts davon sagen, weil er mich doch für eine ziemlich erfolglose Erfinderin hält. Aber dann...
3: Was ist?
5: Um ein wenig anzugeben, habe ich ihm erzählt, dass die Maschine sogar noch eine Art Zusatzfunktion hat.
3: Verstehe. Lachen und Schnupfen.
2: Da muss es eine Verbindung geben.
5: Wie meinst du das?
2: Erinnerst du dich, was Zastenholz neulich gesagt hat, bei dir an deiner Wohnungstür?
5: Ja, genau.
6: Wenn ich ein Erfinder wäre, ich meine ein richtiger Erfinder, Gnädigste, wenn ich das wäre, ja, dann würde ich die tollsten Dinge erfinden in meiner Fabrik. Würde ich wirklich.
3: Es passt wirklich alles zusammen. Zastenholz hat einen Schlüssel zu deiner Wohnung.
2: Und er hat eine Fabrik in Ottenrode.
3: Und genau dort bricht gerade in dem Moment eine Schnupfenepidemie aus, als die Lachmaschine verschwindet.
5: Das ist in der Tat merkwürdig.
2: Was hat es eigentlich auf sich mit dieser Fabrik?
5: Naja, man munkelt in der Stadt, dass sie zurzeit nicht besonders gut läuft. Genauer gesagt, sie macht ordentlich Verluste.
3: Vielleicht ja deswegen die Mieterhöhung, die er dir aufdrücken will. Zu uns kommt er bestimmt auch noch.
2: Was wird denn in der Fabrik hergestellt?
5: Das ist ja eigentlich ganz witzig. Gerade jetzt, wo alles um die Fabrik herum niest und schnupft.
2: Wieso das denn?
5: Na, die Fabrik von Zastenholz stellt doch Papiertaschentücher her.
4: Papiertaschentücher?
5: Ja, überlegt mal, was für Geschäfte er damit momentan machen kann.
3: Oh. Genau das ist es.
2: Also wenn das kein Motiv ist.
3: So will er seine Fabrik retten.
5: Ihr habt recht.
2: Ich glaube, wir schauen uns die Fabrik von Zastenholz mal etwas genauer an, Juri.
3: Wir können die Räder nehmen.
5: Ich will auch mit, Kinder.
2: Ob das so eine gute Idee ist?
5: Aber wenn sich dieser ungeheuerliche Verdacht wirklich bestätigen sollte, dann wär's.
2: Wenn Juri und ich allein gehen, ist es bestimmt unauffälliger.
3: Genau, wer achtet denn schon auf zwei Kinder?
5: Meint ihr wirklich? Es ist doch schon ziemlich spät am Abend.
3: Und hast du schon einen Plan, wie wir reinkommen in die Fabrik?
2: Ich war ja auch noch nicht da, aber es wird schon irgendwelche Fabriktore geben.
3: Stimmt, mit fiesem Aufpassen. Hast du gehört, Juri? Die Fabrik kann nicht mehr weit sein. Hoffentlich stecken wir uns nicht auch noch an.
2: Schau mal, da vorne.
3: Das müsste sie sein. Ganz schön groß.
2: Und hohe Mauern drumherum.
3: Da vorne können wir die Räder abstellen.
2: Als wir unsere Fahrräder an einem Laternenmast anschlossen,

0: klingelte mein Handy.
1: Es ist Isolde. Nun geh schon ran.
0: Na schön. Was gibt's, Isolde?
2: Kinder, ich bin so aufgeregt. Gibt es schon etwas Neues?
0: Sind gerade erst angekommen. Besser, du rufst erstmal nicht mehr an, okay? Wir melden uns.
2: Aber passt auf euch auf.
0: Machen wir.
2: Also, bis dann.
1: Sie macht sich eben Sorgen.
0: Trotzdem, sowas können wir jetzt nicht gebrauchen. Was wir jetzt brauchten, war jede Menge Mut. Denn wie es aussah, wurde die Fabrik bewacht. Wie konnten wir denn noch unbemerkt hineingelangen? Und was, wenn wir Zastenholz tatsächlich mit der Lachmaschine erwischen würden? Ob Juri und ich den Fall um die verschwundene Lachmaschine lösen können, das erfahrt ihr morgen.

0: Jetzt kommt ein Gedicht.
1: Schnupfennase niest und niest. Schnupfennase fließt und fließt. Schnupfennase ist ganz rot. Schnupfennase ist in Not. Schnupfennase tropft und tropft. Schnupfennase klopft und klopft. Kopf kann kaum denken. Denkt trotzdem, ja. Na und? Bestimmt bin ich bald wieder ganz gesund.

So, jetzt ist aber Zeit für uns ins Bett zu gehen. Hast du denn schon den Schnabel geputzt, Ente? Und du, Elefant? Hast du dich schon ins Kissen gekuschelt? Und was ist mit dir, Maus? Hast du die Augen schon zugemacht? Dann schlaft schön. Und bis morgen. Gute Nacht.

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Und ich grüße meine Mama und meinen Papa und meinen kleinen Bruder Matteo.

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